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1: Ich bin Philipp Ringe und das sind die wichtigsten Meldungen aus Berlin und Brandenburg. Berlins Olympiabewerbung steht vor dem Aus. Laut dpa-Informationen will sich die Hauptstadt nicht mehr um eine Ausrichtung der Spiele 2036, 40 oder 44 bewerben. Mehr von Christian Haffmann.
2: Das bedeutet ebenfalls, auch die Olympiapläne von Brandenburg, Sachsen und Mecklenburg-Vorpommern sind damit geplatzt. Mit den Bundesländern war Berlin ja gemeinsam ins Rennen gegangen. Also keine Reitwettbewerbe in Leipzig oder etwa Fußball in Cottbus, Dresden und Rostock. Berlins Chancen standen zuletzt schon schlecht, auch weil sich die Spitzenkandidatin der Linken, Elif Ehrab, bereits klar gegen Olympische Spiele positioniert hat. Und im Rennen mit München und der Region Rhein-Ruhr belegte die Hauptstadt in einem Ranking der Olympiaprüfer des DOSB nur den letzten Platz. Eine finale Entscheidung, wer sich für Deutschland auf internationaler Bühne bewerben wird, fällt am Samstag.
1: Zwischen Berlin und Hamburg düsen schon im nächsten Jahr mehr Züge von A nach B. Flixtrain will auf der Strecke stündliche Verbindungen anbieten. Und die Züge sollen schneller unterwegs sein als die der Deutschen Bahn. Flixtrain will generell ordentlich wachsen. Ab 2028 will das Unternehmen mehr als 60 neue Hochgeschwindigkeitszüge beschaffen und damit ein eigenes Fernverkehrsnetz an den Start bringen. Die XXL-Kuh-Diebstahl-Serie in Brandenburg ist offenbar aufgeklärt. Die Polizei hat zwei Verdächtige festgenommen. Zwei Männer, einen haben die Ermittler in Polen, den anderen in Bersetal geschnappt. Sie sollen zwischen März und Mai dieses Jahres mehr als 240 Rinder gestohlen haben. Die Staatsanwaltschaft in Frankfurt-Oder wirft ihnen schweren Bandendiebstahl vor. Beide sitzen jetzt in Untersuchungshaft. Und jetzt weitere Meldungen aus Deutschland und der Welt.
3: Ich bin Tine Klimach. In der Debatte um hohe Spritpreise bekommt die umstrittene 12-Uhr-Regel an den Tankstellen immer mehr Gegenwind. Der Bundesrat befasst sich am Freitag damit, die Tankregel wieder abzuschaffen. Auch der ADAC spricht sich dafür aus.
4: Seit April dürfen nur um 12 Uhr die Spritpreise erhöht werden. Die Regel ist seitdem umstritten, denn sie hat die Preise nicht gesenkt. Nur der Zeitpunkt, wann die Preise erhöht werden, steht seitdem fest. Die Tankstellen hätten wegen der Regel die Preise teilweise stärker erhöht als davor, sagt der ADAC. Zumindest gibt es eine gute Nachricht für Autofahrer. Die Spritpreise gehen nach Rekordwerten wieder etwas runter aktuell. Und ab dem 1. Oktober will die Bundesregierung ja die Steuern senken und erwartet dann eine Entlastung von bis zu 17 Cent pro Liter. Thomas Bremser, Nachrichtenredaktion.
3: Die USA haben den russischen Präsidenten Putin nach Angaben von Außenminister Rubio zum G20-Gipfel im Dezember in Miami eingeladen. Die USA hofften, dass er diese Einladung annehmen werde, sagte Rubio. Man denke, dass dies eine gute Gelegenheit sei, damit Putin nicht nur mit US-Präsident Trump, sondern auch mit anderen Staats- und Regierungschefs ins Gespräch kommen könnte. Wer einkaufen geht, soll künftig häufiger einen digitalen statt einen gedruckten Kassenbon bekommen. Dazu hat das Bundeskabinett einen Gesetzentwurf des Finanzministeriums beschlossen. Nach diesem sollen Papierbelege von 2028 an grundsätzlich durch digitale Belege ersetzt werden.
5: Oft landen sie auf dem Bürgersteig oder auf der Fußmatte im Auto. Die Kassenbons nerven einfach viele. Und auch Bundesfinanzminister Klingbeil findet, die Dinger sorgen für einen unnötigen Bürokratiewust und begünstigen Steuerhinterziehung. Deshalb also digital. Allerdings nicht alle müssen umstellen. Unternehmer zum Beispiel, die wenig Umsatz machen, die dürfen auch weiterhin Kassenbelege ausgeben. Claudia Wächter, Nachrichtenredaktion.
3: Zum Sport. Kurz vor der Entscheidung über den deutschen Olympiakandidaten wollen die Planer in Berlin ihre zunehmend aussichtslose Bewerbung offiziell zurückziehen. Das geht aus dpa-Informationen hervor. Der Senat wollte das nicht kommentieren, lud aber zu einer Pressekonferenz ein. Am Samstag will der Deutsche Olympische Sportbund entscheiden. Im Rennen sind noch München und die Region Köln-Rhein-Ruhr.
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1: Ich bin Philipp Ringe und das sind die wichtigsten Meldungen aus Berlin und Brandenburg. Berlins Olympiabewerbung steht vor dem Aus. Laut dpa-Informationen will sich die Hauptstadt nicht mehr um eine Ausrichtung der Spiele 2036, 40 oder 44 bewerben. Mehr von Christian Haffmann.
2: Das bedeutet ebenfalls, auch die Olympiapläne von Brandenburg, Sachsen und Mecklenburg-Vorpommern sind damit geplatzt. Mit den Bundesländern war Berlin ja gemeinsam ins Rennen gegangen. Also keine Reitwettbewerbe in Leipzig oder etwa Fußball in Cottbus, Dresden und Rostock. Berlins Chancen standen zuletzt schon schlecht, auch weil sich die Spitzenkandidatin der Linken, Elif Erhard, bereits klar gegen Olympische Spiele positioniert hat. Und im Rennen mit München und der Region Rhein-Ruhr belegte die Hauptstadt in einem Ranking der Olympiaprüfer des DOSB nur den letzten Platz. Eine finale Entscheidung, wer sich für Deutschland auf internationaler Bühne bewerben wird, fällt am Samstag.
1: Zwischen Berlin und Hamburg düsen schon im nächsten Jahr mehr Züge von A nach B. Flixtrain will auf der Strecke stündliche Verbindungen anbieten. Und die Züge sollen schneller unterwegs sein als die der Deutschen Bahn. Flixtrain will generell ordentlich wachsen. Ab 2028 will das Unternehmen mehr als 60 neue Hochgeschwindigkeitszüge beschaffen und damit ein eigenes Fernverkehrsnetz an den Start bringen. Die XXL-Kuh-Diebstahl-Serie in Brandenburg ist offenbar aufgeklärt. Die Polizei hat zwei Verdächtige festgenommen. Zwei Männer, einen haben die Ermittler in Polen, den anderen in Bersetal geschnappt. Sie sollen zwischen März und Mai dieses Jahres mehr als 240 Rinder gestohlen haben. Die Staatsanwaltschaft in Frankfurt-Oder wirft ihnen schweren Bandendiebstahl vor. Beide sitzen jetzt in Untersuchungshaft. Und jetzt weitere Meldungen aus Deutschland und der Welt.
3: Ich bin Tine Klimach. Die Bundesregierung will Sozialmissbrauch eindämmen. Dazu beschloss das Bundeskabinett einen Aktionsplan mit 10 Punkten. Wirksamer bekämpft werden sollen etwa sogenannte Schrottimmobilien. Bundesinnenminister Dobrindt sagte, man zeige klare Kante gegen Missbrauch und Betrug.
4: Schrottimmobilien sind Immobilien, die in Teilen nicht bewohnbar wären. Die organisierte Kriminalität macht sich die zu eigen und suggeriert, dass hier Leistungsempfänger in einem hohen Zahl in diesen Immobilien untergekommen wären. Und so werden dann Mieteinnahmen kassiert.
3: Auch Teil des 10-Punkte-Plans, die Grundsicherung soll nicht länger an per Haftbefehl gesuchte Personen ausgezahlt werden. Eine Drohnensichtung am Hauptstadtflughafen sorgte für eine Einstellung des Flugverkehrs. Für 45 Minuten gab es keine Starts und Landungen mehr. Inzwischen sei die Sperrung bereits wieder aufgehoben, sagte eine Sprecherin. Es kam bei zahlreichen Flügen zu Verzögerungen bei Starts und Landungen. Die Sprecherin der Bundespolizei sagte, Mitarbeiter am Flughafen hätten die Drohne gesichtet. Es konnte aber keine gefunden werden. Dann sei der Flugverkehr wieder freigegeben worden. Wegen des Klimawandels haben Experten auf dem Extremwetterkongress in Hamburg zum Handeln aufgerufen. Nach Erkenntnissen des Deutschen Wetterdienstes zeigen sich immer mehr Hitzewellen und Trockenheitsperioden in Deutschland. Die Hitzewelle ab Mitte Juni sei besonders intensiv gewesen.
5: Rekordhitze von fast 42 Grad Ende Juni. Mit dem Klimawandel werden solche Hitzewellen immer wahrscheinlicher, sagen Experten. Die Folgen von Extremwetter spürt jeder, mahnt auch Umweltminister Schneider. Auch die Wirtschaftsleistung sinke an heißen Tagen. Deshalb macht sich Schneider auch dafür stark, eine Gemeinschaftsaufgabe, Klimaanpassung und Naturschutz ins Grundgesetz aufzunehmen, damit Bund und Länder mehr Handlungsmöglichkeiten bekommen. Thomas Thonfeld, Nachrichtenredaktion.
3: Gegen den früheren Hollywood-Filmmogul Harvey Weinstein sind in einem neu aufgerollten Verfahren wegen eines Sexualverbrechens 15 Jahre Haft verhängt worden. Das berichten mehrere US-Medien. Der 74-jährige Weinstein ist bereits seit Jahren im Gefängnis. Das jetzt verhängte Strafmaß ist ein weiterer bedeutender Schritt in der seit Jahren andauernden Aufarbeitung von Sexualverbrechen. Es gab bereits mehrere Verfahren.
1: 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Erstmal nach Steglitz. Da gibt's auf der Klingsorstraße jetzt nämlich Leitungsarbeiten und die laufen noch bis Anfang November. In beide Richtungen gibt's zwischen der Landweg und Brahmsstraße nur eine freie Spur. Daneben starten in Charlottenburg am Morgen Bauarbeiten auf dem Tegler Weg. Die laufen noch bis Mitte Oktober und deshalb ist die Strecke in Richtung Jakob-Kaiser-Platz hinter der Max-Dorn-Straße ebenfalls nur einspurig. Und in Hellersdorf wurde die Baustelle an der Kreuzung Hellersdorfer Straße Ecke Sizilienstraße umgebaut. Die komplette Kreuzung ist jetzt erstmal bis Freitagnachmittag dicht. Und geblitzt wird in Mitte auf der Osloer Straße und in Britz auf der Buschkrugallee. 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
1: In der Nacht sind mal ein paar Wolken dabei und die bringen auch ein bisschen Regen mit. Auch Gewitter sind möglich. Und dabei ist es einmal mehr ziemlich kühl, nur 12 bis 9 Grad in der Nacht. Am Tag dann weiter viele Wolken, Regen und auch Schauer bei 15 bis 17 Grad maximal.
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1: Ich bin Philipp Ringe und das sind die wichtigsten Meldungen aus Berlin und Brandenburg. Berlins Olympiabewerbung steht vor dem Aus. Laut dpa-Informationen will sich die Hauptstadt nicht mehr um eine Ausrichtung der Spiele 2036, 40 oder 44 bewerben. Mehr von Christian Haffmann.
2: Das bedeutet ebenfalls, auch die Olympiapläne von Brandenburg, Sachsen und Mecklenburg-Vorpommern sind damit geplatzt. Mit den Bundesländern war Berlin ja gemeinsam ins Rennen gegangen. Also keine Reitwettbewerbe in Leipzig oder etwa Fußball in Cottbus, Dresden und Rostock. Berlins Chancen standen zuletzt schon schlecht, auch weil sich die Spitzenkandidatin der Linken, Elif Ehrhardt, bereits klar gegen Olympische Spiele positioniert hat. Und im Rennen mit München und der Region Rhein-Ruhr belegte die Hauptstadt in einem Ranking der Olympiaprüfer des DOSB nur den letzten Platz. Eine finale Entscheidung, wer sich für Deutschland auf internationaler Bühne bewerben wird, fällt am Samstag.
1: Zwischen Berlin und Hamburg düsen schon im nächsten Jahr mehr Züge von A nach B. Flixtrain will auf der Strecke stündliche Verbindungen anbieten. Und die Züge sollen schneller unterwegs sein als die der Deutschen Bahn. Flixtrain will generell ordentlich wachsen. Ab 2028 will das Unternehmen mehr als 60 neue Hochgeschwindigkeitszüge beschaffen und damit ein eigenes Fernverkehrsnetz an den Start bringen. Die XXL-Kuh-Diebstahl-Serie in Brandenburg ist offenbar aufgeklärt. Die Polizei hat zwei Verdächtige festgenommen. Zwei Männer, einen haben die Ermittler in Polen, den anderen in Bersetal geschnappt. Sie sollen zwischen März und Mai dieses Jahres mehr als 240 Rinder gestohlen haben. Die Staatsanwaltschaft in Frankfurt-Oder wirft ihnen schweren Bandendiebstahl vor. Beide sitzen jetzt in Untersuchungshaft. Und jetzt weitere Meldungen aus Deutschland und der Welt.
3: Ich bin Tine Klimach. Die Bundesregierung will Sozialmissbrauch eindämmen. Dazu beschloss das Bundeskabinett einen Aktionsplan mit 10 Punkten. Wirksamer bekämpft werden sollen etwa sogenannte Schrottimmobilien. Bundesinnenminister Dobrindt sagte, man zeige klare Kante gegen Missbrauch und Betrug.
4: Schrottimmobilien sind Immobilien, die in Teilen nicht bewohnbar wären. Die organisierte Kriminalität macht sich die zu eigen und suggeriert, dass hier Leistungsempfänger in einem hohen Zahl in diesen Immobilien untergekommen wären. Und so werden dann Mieteinnahmen kassiert.
3: Auch Teil des 10-Punkte-Plans, die Grundsicherung soll nicht länger an per Haftbefehl gesuchte Personen ausgezahlt werden. Eine Drohnensichtung am Hauptstadtflughafen sorgte für eine Einstellung des Flugverkehrs. Für 45 Minuten gab es keine Starts und Landungen mehr. Inzwischen sei die Sperrung bereits wieder aufgehoben, sagte eine Sprecherin. Es kam bei zahlreichen Flügen zu Verzögerungen bei Starts und Landungen. Die Sprecherin der Bundespolizei sagte, Mitarbeiter am Flughafen hätten die Drohne gesichtet. Es konnte aber keine gefunden werden. Dann sei der Flugverkehr wieder freigegeben worden. Wegen des Klimawandels haben Experten auf dem Extremwetterkongress in Hamburg zum Handeln aufgerufen. Nach Erkenntnissen des Deutschen Wetterdienstes zeigen sich immer mehr Hitzewellen und Trockenheitsperioden in Deutschland. Die Hitzewelle ab Mitte Juni sei besonders intensiv gewesen.
5: Rekordhitze von fast 42 Grad Ende Juni. Mit dem Klimawandel werden solche Hitzewellen immer wahrscheinlicher, sagen Experten. Die Folgen von Extremwetter spürt jeder, mahnt auch Umweltminister Schneider. Auch die Wirtschaftsleistung sinke an heißen Tagen. Deshalb macht sich Schneider auch dafür stark, eine Gemeinschaftsaufgabe, Klimaanpassung und Naturschutz ins Grundgesetz aufzunehmen, damit Bund und Länder mehr Handlungsmöglichkeiten bekommen. Thomas Thonfeld, Nachrichtenredaktion.
3: Gegen den früheren Hollywood-Filmmogul Harvey Weinstein sind in einem neu aufgerollten Verfahren wegen eines Sexualverbrechens 15 Jahre Haft verhängt worden. Das berichten mehrere US-Medien. Der 74-jährige Weinstein ist bereits seit Jahren im Gefängnis. Das jetzt verhängte Strafmaß ist ein weiterer bedeutender Schritt in der seit Jahren andauernden Aufarbeitung von Sexualverbrechen. Es gab bereits mehrere Verfahren.
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1: Ich bin Philipp Ringe und das sind die wichtigsten Meldungen aus Berlin und Brandenburg. Berlins Olympiabewerbung steht vor dem Aus. Laut dpa-Informationen will sich die Hauptstadt nicht mehr um eine Ausrichtung der Spiele 2036, 40 oder 44 bewerben. Mehr von Christian Haffmann.
2: Das bedeutet ebenfalls, auch die Olympiapläne von Brandenburg, Sachsen und Mecklenburg-Vorpommern sind damit geplatzt. Mit den Bundesländern war Berlin ja gemeinsam ins Rennen gegangen. Also keine Reitwettbewerbe in Leipzig oder etwa Fußball in Cottbus, Dresden und Rostock. Berlins Chancen standen zuletzt schon schlecht, auch weil sich die Spitzenkandidatin der Linken, Elif Ehrab, bereits klar gegen Olympische Spiele positioniert hat. Und im Rennen mit München und der Region Rhein-Ruhr belegte die Hauptstadt in einem Ranking der Olympiaprüfer des DOSB nur den letzten Platz. Eine finale Entscheidung, wer sich für Deutschland auf internationaler Bühne bewerben wird, fällt am Samstag.
1: Zwischen Berlin und Hamburg düsen schon im nächsten Jahr mehr Züge von A nach B. Flixtrain will auf der Strecke stündliche Verbindungen anbieten. Und die Züge sollen schneller unterwegs sein als die der Deutschen Bahn. Flixtrain will generell ordentlich wachsen. Ab 2028 will das Unternehmen mehr als 60 neue Hochgeschwindigkeitszüge beschaffen und damit ein eigenes Fernverkehrsnetz an den Start bringen. Die XXL-Kuh-Diebstahl-Serie in Brandenburg ist offenbar aufgeklärt. Die Polizei hat zwei Verdächtige festgenommen. Zwei Männer, einen haben die Ermittler in Polen, den anderen in Bersetal geschnappt. Sie sollen zwischen März und Mai dieses Jahres mehr als 240 Rinder gestohlen haben. Die Staatsanwaltschaft in Frankfurt-Oder wirft ihnen schweren Bandendiebstahl vor. Beide sitzen jetzt in Untersuchungshaft. Und jetzt weitere Meldungen aus Deutschland und der Welt.
3: Ich bin Tine Klimach. Die USA haben den russischen Präsidenten Putin zum G20-Gipfel im Dezember in Miami eingeladen. Das sagte Außenminister Rubio am Rande der UN-Vollversammlung in New York. Die USA hofften, dass Putin diese Einladung annehmen werde.
4: Der G20-Gipfel wäre eine gute Gelegenheit, Putin nicht nur mit US-Präsident Trump, sondern auch mit anderen Staats- und Regierungschefs in Kontakt zu bringen. Den USA ist offensichtlich daran gelegen, denn es herrscht Sorge, dass sich der Ukraine-Krieg ausweitet. Sabotageakte oder hybride Angriffe, Cyberattacken oder gezielt gestreute Falschinformationen könnten eine Eskalation auslösen, warnte US-Außenminister Rubio. Trump hatte Russland erst letzte Woche vorgeworfen, Verbündete der Ukraine schon lange anzugreifen. Im Fokus steht Polen. Aus den USA, Tina Eck.
3: Gesetzlich versicherte Eltern können Krankengeld beantragen, wenn ein Kind unter 12 Jahren krank ist und sie deswegen nicht zur Arbeit gehen können. Aktuell sind es 15 Tage pro Jahr und Elternteil. Die Krankenkasse übernimmt und zahlt in der Regel 90% des Nettoverdienstes. Bundesgesundheitsminister Carsten Lindemann ist dafür, die Regelung wieder auf 10 Tage zu senken. Das sagte er im Bundestag.
5: Das ist eine Regel, die wir eingeführt haben während Corona, die es vorher auch nicht gab. Und wir insgesamt, glaube ich, als Politik gut daran tun, dass Sonderregeln, die es zu Corona gab, wieder zurückgenommen werden.
3: Lindemann wandte sich gegen Kritik. Es werden 10 Tage sein, mal 2 sind es 20 Tage im Jahr. Und das hatten wir auch in den ganzen Jahren vor Corona, sagte er. Die Bundesregierung hat einen 10-Punkte-Plan gegen Sozialmissbrauch beschlossen. Bundeskanzler Friedrich Merz schrieb dazu auf X: Missbrauch geht zulasten aller, die arbeiten und einzahlen. Unter anderem soll Grundsicherung nicht länger an per Haftbefehl gesuchte Personen ausgezahlt werden. Chinas Staatschef Xi Jinping ist zum Staatsbesuch in Washington eingetroffen. Gleich zu Beginn haben die USA einen weiteren Aufschub für hohe Zölle bekannt gegeben. Anstatt bis November sollen die Zölle auf chinesische Waren laut US-Finanzminister Bessent weitere 2 Monate aufgeschoben werden. Das verschaffe mehr Zeit für Verhandlungen, hieß es. Der Handelskonflikt beider Staaten war im April 2025 eskaliert, als die Regierungen sich gegenseitig mit Zusatzzöllen von über 100% überzogen haben.
1: 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Erstmal nach Steglitz. Da gibt's auf der Klingsorstraße jetzt nämlich Leitungsarbeiten und die laufen noch bis Anfang November. In beide Richtungen gibt's zwischen der Landweg und Brahmstraße nur eine freie Spur. Daneben starten in Charlottenburg am Morgen Bauarbeiten auf dem Tegler Weg. Die laufen noch bis Mitte Oktober und deshalb ist die Strecke in Richtung Jakob-Kaiser-Platz hinter der Max-Dorn-Straße ebenfalls nur einspurig. Und in Hellersdorf wurde die Baustelle an der Kreuzung Hellersdorfer Straße Ecke Sizilienstraße umgebaut. Die komplette Kreuzung ist jetzt erstmal bis Freitagnachmittag dicht. Und geblitzt wird in Mitte auf der Osloer Straße und in Britz auf der Buschkrugallee. 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
1: In der Nacht sind mal ein paar Wolken dabei und die bringen auch ein bisschen Regen mit. Auch Gewitter sind möglich. Und dabei ist es einmal mehr ziemlich kühl, nur 12 bis 9 Grad in der Nacht. Am Tag dann weiter viele Wolken, Regen und auch Schauer bei 15 bis 17 Grad maximal.
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1: Ich bin Philipp Ringe und das sind die wichtigsten Meldungen aus Berlin und Brandenburg. Berlins Olympiabewerbung steht vor dem Aus. Laut dpa-Informationen will sich die Hauptstadt nicht mehr um eine Ausrichtung der Spiele 2036, 40 oder 44 bewerben. Mehr von Christian Haffmann.
2: Das bedeutet ebenfalls, auch die Olympiapläne von Brandenburg, Sachsen und Mecklenburg-Vorpommern sind damit geplatzt. Mit den Bundesländern war Berlin ja gemeinsam ins Rennen gegangen. Also keine Reitwettbewerbe in Leipzig oder etwa Fußball in Cottbus, Dresden und Rostock. Berlins Chancen standen zuletzt schon schlecht, auch weil sich die Spitzenkandidatin der Linken, Elif Ehrer, bereits klar gegen Olympische Spiele positioniert hat. Und im Rennen mit München und der Region Rhein-Ruhr belegte die Hauptstadt in einem Ranking der Olympiaprüfer des DOSB nur den letzten Platz. Eine finale Entscheidung, wer sich für Deutschland auf internationaler Bühne bewerben wird, fällt am Samstag.
1: Zwischen Berlin und Hamburg düsen schon im nächsten Jahr mehr Züge von A nach B. Flixtrain will auf der Strecke stündliche Verbindungen anbieten. Und die Züge sollen schneller unterwegs sein als die der Deutschen Bahn. Flixtrain will generell ordentlich wachsen. Ab 2028 will das Unternehmen mehr als 60 neue Hochgeschwindigkeitszüge beschaffen und damit ein eigenes Fernverkehrsnetz an den Start bringen. Die XXL-Kuh-Diebstahl-Serie in Brandenburg ist offenbar aufgeklärt. Die Polizei hat zwei Verdächtige festgenommen. Zwei Männer, einen haben die Ermittler in Polen, den anderen in Bersetal geschnappt. Sie sollen zwischen März und Mai dieses Jahres mehr als 240 Rinder gestohlen haben. Die Staatsanwaltschaft in Frankfurt-Oder wirft ihnen schweren Bandendiebstahl vor. Beide sitzen jetzt in Untersuchungshaft. Und jetzt weitere Meldungen aus Deutschland und der Welt.
3: Ich bin Tine Klimach. Die USA haben den russischen Präsidenten Putin zum G20-Gipfel im Dezember in Miami eingeladen. Das sagte Außenminister Rubio am Rande der UN-Vollversammlung in New York. Die USA hofften, dass Putin diese Einladung annehmen werde.
4: Der G20-Gipfel wäre eine gute Gelegenheit, Putin nicht nur mit US-Präsident Trump, sondern auch mit anderen Staats- und Regierungschefs in Kontakt zu bringen. Den USA ist offensichtlich daran gelegen, denn es herrscht Sorge, dass sich der Ukraine-Krieg ausweitet. Sabotageakte oder hybride Angriffe, Cyberattacken oder gezielt gestreute Falschinformationen könnten eine Eskalation auslösen, warnte US-Außenminister Rubio. Trump hatte Russland erst letzte Woche vorgeworfen, Verbündete der Ukraine schon lange anzugreifen. Im Fokus steht Polen. Aus den USA, Tina Eck.
3: Gesetzlich versicherte Eltern können Krankengeld beantragen, wenn ein Kind unter 12 Jahren krank ist und sie deswegen nicht zur Arbeit gehen können. Aktuell sind es 15 Tage pro Jahr und Elternteil. Die Krankenkasse übernimmt und zahlt in der Regel 90% des Nettoverdienstes. Bundesgesundheitsminister Carsten Lindemann ist dafür, die Regelung wieder auf 10 Tage zu senken. Das sagte er im Bundestag.
5: Das ist eine Regel, die wir eingeführt haben während Corona, die es vorher auch nicht gab. Und wir insgesamt, glaube ich, als Politik gut daran tun, dass Sonderregeln, die es zu Corona gab, wieder zurückgenommen werden.
3: Lindemann wandte sich gegen Kritik. Es werden 10 Tage sein, mal 2 sind es 20 Tage im Jahr. Und das hatten wir auch in den ganzen Jahren vor Corona, sagte er. Die Bundesregierung hat einen 10-Punkte-Plan gegen Sozialmissbrauch beschlossen. Bundeskanzler Friedrich Merz schrieb dazu auf X: Missbrauch geht zulasten aller, die arbeiten und einzahlen. Unter anderem soll Grundsicherung nicht länger an per Haftbefehl gesuchte Personen ausgezahlt werden. Chinas Staatschef Xi Jinping ist zum Staatsbesuch in Washington eingetroffen. Gleich zu Beginn haben die USA einen weiteren Aufschub für hohe Zölle bekannt gegeben. Anstatt bis November sollen die Zölle auf chinesische Waren laut US-Finanzminister Bessent weitere 2 Monate aufgeschoben werden. Das verschaffe mehr Zeit für Verhandlungen, hieß es. Der Handelskonflikt beider Staaten war im April 2025 eskaliert, als die Regierungen sich gegenseitig mit Zusatzzöllen von über 100% überzogen haben.
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1: Ich bin Philipp Ringe und das sind die wichtigsten Meldungen aus Berlin und Brandenburg. Berlins Olympiabewerbung steht vor dem Aus. Laut dpa-Informationen will sich die Hauptstadt nicht mehr um eine Ausrichtung der Spiele 2036, 40 oder 44 bewerben. Mehr von Christian Haffmann.
2: Das bedeutet ebenfalls, auch die Olympiapläne von Brandenburg, Sachsen und Mecklenburg-Vorpommern sind damit geplatzt. Mit den Bundesländern war Berlin ja gemeinsam ins Rennen gegangen. Also keine Reitwettbewerbe in Leipzig oder etwa Fußball in Cottbus, Dresden und Rostock. Berlins Chancen standen zuletzt schon schlecht, auch weil sich die Spitzenkandidatin der Linken, Elif Erhard, bereits klar gegen Olympische Spiele positioniert hat. Und im Rennen mit München und der Region Rhein-Ruhr belegte die Hauptstadt in einem Ranking der Olympiaprüfer des DOSB nur den letzten Platz. Eine finale Entscheidung, wer sich für Deutschland auf internationaler Bühne bewerben wird, fällt am Samstag.
1: Zwischen Berlin und Hamburg düsen schon im nächsten Jahr mehr Züge von A nach B. Flixtrain will auf der Strecke stündliche Verbindungen anbieten. Und die Züge sollen schneller unterwegs sein als die der Deutschen Bahn. Flixtrain will generell ordentlich wachsen. Ab 2028 will das Unternehmen mehr als 60 neue Hochgeschwindigkeitszüge beschaffen und damit ein eigenes Fernverkehrsnetz an den Start bringen. Die XXL-Kuh-Diebstahl-Serie in Brandenburg ist offenbar aufgeklärt. Die Polizei hat zwei Verdächtige festgenommen. Zwei Männer, einen haben die Ermittler in Polen, den anderen in Bersetal geschnappt. Sie sollen zwischen März und Mai dieses Jahres mehr als 240 Rinder gestohlen haben. Die Staatsanwaltschaft in Frankfurt-Oder wirft ihnen schweren Bandendiebstahl vor. Beide sitzen jetzt in Untersuchungshaft. Und jetzt weitere Meldungen aus Deutschland und der Welt.
3: Ich bin Tine Klimach. In der Debatte um hohe Spritpreise bekommt die umstrittene 12-Uhr-Regel an den Tankstellen immer mehr Gegenwind. Der Bundesrat befasst sich am Freitag damit, die Tankregel wieder abzuschaffen. Auch der ADAC spricht sich dafür aus.
4: Seit April dürfen nur um 12 Uhr die Spritpreise erhöht werden. Die Regel ist seitdem umstritten, denn sie hat die Preise nicht gesenkt. Nur der Zeitpunkt, wann die Preise erhöht werden, steht seitdem fest. Die Tankstellen hätten wegen der Regel die Preise teilweise stärker erhöht als davor, sagt der ADAC. Zumindest gibt es eine gute Nachricht für Autofahrer. Die Spritpreise gehen nach Rekordwerten wieder etwas runter aktuell. Und ab dem 1. Oktober will die Bundesregierung ja die Steuern senken und erwartet dann eine Entlastung von bis zu 17 Cent pro Liter. Thomas Bremser, Nachrichtenredaktion.
3: Die USA haben den russischen Präsidenten Putin nach Angaben von Außenminister Rubio zum G20-Gipfel im Dezember in Miami eingeladen. Die USA hofften, dass er diese Einladung annehmen werde, sagte Rubio. Man denke, dass dies eine gute Gelegenheit sei, damit Putin nicht nur mit US-Präsident Trump, sondern auch mit anderen Staats- und Regierungschefs ins Gespräch kommen könnte. Wegen des Klimawandels haben Experten auf dem Extremwetterkongress in Hamburg zum Handeln aufgerufen. Nach Erkenntnissen des Deutschen Wetterdienstes zeigen sich immer mehr Hitzewellen und Trockenheitsperioden in Deutschland. Die Hitzewelle ab Mitte Juni sei besonders intensiv gewesen.
5: Rekordhitze von fast 42 Grad Ende Juni. Mit dem Klimawandel werden solche Hitzewellen immer wahrscheinlicher, sagen Experten. Die Folgen von Extremwetter spürt jeder, mahnt auch Umweltminister Schneider. Auch die Wirtschaftsleistung sinke an heißen Tagen. Deshalb macht sich Schneider auch dafür stark, eine Gemeinschaftsaufgabe, Klimaanpassung und Naturschutz ins Grundgesetz aufzunehmen, damit Bund und Länder mehr Handlungsmöglichkeiten bekommen. Thomas Thonfeld, Nachrichtenredaktion.
3: Zum Sport. Kurz vor der Entscheidung über den deutschen Olympiakandidaten wollen die Planer in Berlin ihre zunehmend aussichtslose Bewerbung offiziell zurückziehen. Das geht aus dpa-Informationen hervor. Der Senat wollte das nicht kommentieren, lud aber zu einer Pressekonferenz ein. Am Samstag will der Deutsche Olympische Sportbund entscheiden. Im Rennen sind noch München und die Region Köln-Rhein-Ruhr.
1: 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Erstmal nach Steglitz. Da gibt's auf der Klingsorstraße jetzt nämlich Leitungsarbeiten und die laufen noch bis Anfang November. In beide Richtungen gibt's zwischen der Landweg und Brahmstraße nur eine freie Spur. Daneben starten in Charlottenburg am Morgen Bauarbeiten auf dem Tegler Weg. Die laufen noch bis Mitte Oktober und deshalb ist die Strecke in Richtung Jakob-Kaiser-Platz hinter der Max-Dorn-Straße ebenfalls nur einspurig. Und in Hellersdorf wurde die Baustelle an der Kreuzung Hellersdorfer Straße Ecke Sizilienstraße umgebaut. Die komplette Kreuzung ist jetzt erstmal bis Freitagnachmittag dicht. Und geblitzt wird in Mitte auf der Osloer Straße und in Britz auf der Buschkrugallee. 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
1: In der Nacht sind mal ein paar Wolken dabei und die bringen auch ein bisschen Regen mit. Auch Gewitter sind möglich. Und dabei ist es einmal mehr ziemlich kühl, nur 12 bis 9 Grad in der Nacht. Am Tag dann weiter viele Wolken, Regen und auch Schauer bei 15 bis 17 Grad maximal.
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2: 5 Uhr in Berlin, Berlin und Brandenburg. Schönen guten Morgen. Hier ist die 104.6 RTL Morgencrew. Du hörst Berlins und Brandenburgs lustigste Morgenshow. Neu mit mir, Jan Lohan. 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

0: 7, morgen.
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0: Topic und Becky G. Sorry, Papi. Schönen guten Morgen. Hier ist die 104.6 RTL Morgencrew. Ich weiß, es ist sehr früh am Donnerstagmorgen. Ja. Aber wir schalten jetzt schon mal rüber nach Mitte.
1: Oh, ja, es ist wieder soweit.
0: Da läuft gerade ein Weltrekordversuch. 125 Stunden Chor am Stück.
1: Unfassbar. So Tag und Nacht singen die da.
0: 250 Chore.
1: Boah.
0: Alle halbe Stunde wechseln die sich ab. Seit Montagnachmittag.
1: Ja.
0: Jetzt auch heute Morgen.
1: Und bis Samstag noch.
0: Und bis Samstagabend, bis 18 Uhr. Das alles wird live übertragen bei Alex TV. Da gibt es auch einen Online-Livestream. Also falls du irgendwie heute auf Arbeit oder vielleicht auch jetzt schon am frühen Morgen Langeweile haben solltest.
1: Kann man mal machen.
0: Schalt mal rein, ich finde es super cool.
1: Ja.
0: Also liebe Grüße nach Mitte, gutes Durchhalten.
1: Ja, toi, toi, toi.
0: Ich hoffe, ihr habt eine gute Teeversorgung.

0: 5.18 Uhr, 12 Minuten vor halb sechs.
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1: Es ist 5 Uhr und gleich 21 Minuten. Ich bin Benjamin Herrmann. Guten Morgen. Wegen eines Drohnenalarms war am Abend der BER kurz gesperrt. Der Flugverkehr wurde gestoppt. Es gab weder Starts noch Landungen. Dirk Rosenberg.
2: Die deutsche Flugsicherung hat zunächst die Nordpiste, später dann auch die Südpiste gesperrt. Nach etwa 45 Minuten konnte die Sperrung wieder aufgehoben werden. Mehrere Flugzeuge sind nach Dresden umgeleitet worden. Die Drohne selbst ist nicht gefunden worden. Deutschlandweit ist der Hauptstadtflughafen Spitzenreiter bei Drohnensichtungen. Allein im ersten Halbjahr hat der Tower 28 solcher Flugobjekte registriert. Im gesamten Jahr 2025 waren es nur 8.
1: Die Kinderkrankentage sollen reduziert werden. Dafür hat sich Bundesgesundheitsminister Carsten Linnemann im Bundestag stark gemacht. Aktuell sind es 15 Tage pro Jahr und Elternteil.
3: Das ist eine Regel, die wir eingeführt haben während Corona, die es vorher auch nicht gab. Und wir insgesamt, glaube ich, als Politik gut daran tun, dass Sonderregeln, die es zu Corona gab, wieder zurückgenommen werden.
1: Linnemann schlägt deshalb vor, die Krankentage wieder auf 10 Tage zu senken. Die führenden KI-Chefs warnen weiter vor ihrer eigenen Technologie. Diesmal vor dem UNO-Sicherheitsrat. OpenAI-Chef Sam Altman hat gesagt, man sei an einem Scheideweg angelangt. Jetzt sei extreme Vorsicht angebracht. Der Anthropic-Chef hat von der größten Sicherheitsherausforderung, mit der die Welt heute konfrontiert sei, gesprochen. Künstliche Intelligenz könne laut ihm die gesamte Menschheit gefährden. Beide haben vorher schon den Vorschlag gemacht, das Entwicklungstempo zu drosseln. Grund dafür waren mehrere Vorfälle bei Tests. Die KI hat dabei von alleine andere Unternehmen angegriffen, um bestimmte Aufgaben zu lösen und sich teilweise in Systeme gehackt. Schwarz-Rot-Klopp geht heute so richtig los. 87 Tage nach dem peinlichen WM-Aus startet die Fußballnationalmannschaft unter dem neuen Bundestrainer in die Nations League. Erzrivale Niederlande ist der erste Gegner. Aus Amsterdam berichtet für uns Thomas Bremser.
4: Jürgen Klopp freut sich auf eine emotionale Partie, in der man nur eine Chance habe, wenn man das Spiel als Derby annehme. Für die Spieler heißt das kämpfen, laufen, Vollgas geben. Er selbst spüre eine positive Anspannung vor seinem ersten Spiel. Über die Aufstellung wollte ein gut gelaunter Klopp am Vorabend nichts verraten. Sicher ist, dass Marc-André Ter Stegen im Tor stehen wird. Kapitän Joshua Kimmich rückt vor ins Mittelfeld. Auch die Niederlande knabbern noch am frühen WM aus mit neuem Trainer.
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5: 5:23 Minuten. Guten Morgen, ich bin Commander van Kellberg aus dem 104.6 RTL Verkehrslagezentrum. Guten Morgen, Biesdorf. Die Zizilienstraße ist an der Kreuzung Hellersdorfer Straße gesperrt, denn die Hellersdorfer Straße ist dort einspurig, gebaut wird bis Anfang Oktober. Geblitzt wird Starkenheer Straße, Moabit, Westhafenstraße und Rüdersdorf auf der Berliner Straße. Staus und Blitzer bitte an die 030 8848 110.
6: Guten Morgen, 12 Grad, ist ziemlich regnerisch und grau heute, 16 Grad werden es höchstens. Morgen ja, noch ein paar Schauer, aber schon so ein bisschen besser und freundlicher, nochmal bis zu 16 Grad, das Wochenende dann deutlich trockener und auch deutlich freundlicher.
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0: guten Morgen. 5.27 Uhr.
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0: Schönen Donnerstag, hier ist die 104.6 RTL Morgencrew.
1: Morgen.
0: Berlins und Brandenburgs lustigste Morgenshow hörste. Mit einem gehypten Jan Lohan heute Morgen.
1: Oh,
0: wirklich,
1: was ist los?
0: Ich habe echt Bock auf heute.
1: Ja?
0: Heute hat nämlich Bundestrainer Kloppo seine Premiere.
1: Ach ja, ach das?
0: Als Bundestrainer.
1: Ach,
0: heute Abend spielt die deutsche Nationalmannschaft gegen die Niederlande.
1: Na Mensch.
0: Die Frage, die ich mir gestellt habe, wie lange hält diese Euphorie eigentlich?
1: Bei mir hat sie noch gar nicht angesetzt.
0: Ja, das kann natürlich sein, aber bei Fußballfans ist sie schon groß, finde ich.
1: Ja, ich merke.
0: Und deswegen will die Morgencrew dich absichern mit dem ultimativen Klopp-Commitment.
1: Oh.
0: Also leg mit uns deinen Fanschuh ab. 030 884 8484. Meld dich einfach per Anruf oder WhatsApp an und dann wird es heute Morgen ganz groß bei uns.
1: Ja, aber sehr gespannt.
0: Um 5 nach 7. Vielleicht kriegen wir sogar Verena zum Beten.
1: Mal gucken.
0: Ach, apropos Kloppo. Der ist ja auch noch bei uns in der Morgencrew aktiv.
1: Ja.
0: Mit unserer neuen Comedy.
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3: Haha, ja, ihr kennt das. Wer kommt in den Kader? Antwort, alle. Ich hätte sogar fast Kaderlot angerufen. Ja, der DFB hat als Unterkunft eine ganze Jugendherberge gemietet und die jüngsten Spieler müssen im Mannschaftsbus halt stehen. da vorne Frage.
4: Marco Meckerick vom fatalistischen Fußballmagazin Nixkönner. Wieso brauchen Sie zwei komplette Mannschaften als Kader?
3: Okay, pass auf. Wenn der Torwart beim Hechtsprung mit dem Kopf im Hintern des Verteidigers stecken bleibt, ja, dann fallen mir doch gleich zwei auf. Aus. Und wenn die Spieler an ihrem freien Tag auf dem Spielplatz kiffen, dann sogar 11. Ja, du hast noch eine Frage.
5: Theo Rettischer von der Eggenfeldener Excel-Tabelle. Nach welchen Kriterien bestimmen Sie die Startelf?
3: Ja, mit automatisierten Auswahlverfahren wie Flaschendrehen oder Ene-Mene-Miste. Ja, letztlich zählen auch nur die Besten. Komplimente über meine Haare. Ja, wenn wir da ins Stadion kommen, ist das auf jeden Fall ein Fall für die Geschichtsbücher. Thema Völkerwanderung. Ja, also, ihr wisst ja, mit Klopp to the top und immer schön Zähne zeigen.

0: Lost Frequencies und Love is the only thing. Schönen guten Morgen, hier ist die 104.6 RTL Morgencrew. Ich weiß, ich brauchte, glaube ich, an diesem 24. September den Tipp nicht unbedingt geben, aber ich mache sicherheitshalber, ja, damit ich mir nichts vorwerfen lassen kann. Okay. Heute bitte nicht die Jacke vergessen.
1: Gut, dass du es gesagt hast.
0: Es wird kühl, ist aktuell schon arschkalt. Ja, 16 Grad heute, glaube ich, maximal.
1: Maximal,
0: ne?
1: Ja, ziemlich regnerisch auch.
0: Ey, aber wenigstens muss man kein schlechtes Gewissen mehr haben, wenn man sich dann in der Mittagspause einen Lebkuchen reinpfeift.
1: Geht doch.
0: Ja,
1: immer.
0: Ich rede mit dir, Verena.

0: Schönen guten Morgen, hier ist die 104.6 RTL
1: Morgen-Crew.
0: Du hörst Berlins und Brandenburgs lustigste Morgenshow an diesem Donnerstag.
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0: Ja, Bühne frei heute Morgen für Maja, 7 Jahre alt, von der Fred-Vogel-Schule in Fredersdorf. Maja, du hast uns einen Lieblingswitz mitgebracht, den wollen wir unbedingt hören.
3: Hey Maja.
4: Was kauft ein Pinguin im Supermarkt?
0: Keine Ahnung.
4: Ein Eisbergsalat.
0: Oh Gott. Das ist der Moment, wo ich gerne die Füße hochlegen wollen würde, weil der Witz ziemlich flach kommt. Aber Maja, es ist dir erlaubt, du darfst das. Ich finde die witzig.
1: Sehr schön ist der. Vielen Dank, Maja.
0: Eisbergsalat.
1: Wenn deine Kids auch mal ihren Lieblingswitz gerne bei uns im Radio erzählen möchten, dann schick uns einfach eine WhatsApp 030 884 8484. Weiter geht's morgen früh wieder um 10 vor 6.
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5: 5.50 Uhr. Ich bin Benjamin Herrmann. Guten Morgen. Drohnensichtung am BER. Deshalb wurde am Abend der Flugverkehr für ca. 45 Minuten eingestellt. Mehrere Flüge wurden nach Dresden umgeleitet. Danach lief alles wieder normal an. Die Drohne oder Teile davon wurden nicht gefunden. Wer genau sie gemeldet hat und ob es sich tatsächlich um eine Drohne gehandelt hat, ist deshalb unklar. Am BER werden deutschlandweit am meisten Drohnen gesichtet. Im ersten Halbjahr waren es 28. Im gesamten letzten Jahr waren es laut Flugsicherung gerade mal 8. Im Bundestag wird heute über das sensible Thema Organspende diskutiert. Eine Gruppe aus Abgeordneten will die Widerspruchsregelung einführen. Jeder Erwachsene müsste dann also aktiv widersprechen, damit ihm nach dem Tod keine Organe entnommen werden. Bislang gilt die Zustimmungsregel. Lea Matschulat.
6: Von der Widerspruchsregelung erhoffen sich die Befürworter deutlich mehr Organe für Menschen, die dringend auf eine Niere oder ein neues Herz warten. Wieder andere, und auch da gibt es einen Entwurf von Abgeordneten, wollen lieber über eine bessere Aufklärung zu mehr Organspendenbereitschaft kommen.
5: Überraschende Koalitionsgespräche in Sachsen-Anhalt, ohne die AfD. Die SPD hat CDU, Grüne, Linke und BSW zu Gesprächen eingeladen. Dabei soll es um die Wahl eines überparteilichen Ministerpräsidenten gehen. Dass die 5 Parteien in Sachsen-Anhalt auch gemeinsam regieren, ist eigentlich so gut wie ausgeschlossen. Zu kompliziert. Bisher hat aber nur das BSW Gespräche mit der AfD über eine mögliche Zusammenarbeit geführt, schließt eine Koalition aber ebenso wie alle anderen Parteien aus. Die AfD hat die Landtagswahl vor 2,5 Wochen gewonnen, ihr fehlen aber 3 Stimmen zur Mehrheit. Die KI-Chefs haben vor dem UN-Sicherheitsrat erneut vor ihrer eigenen Technologie gewarnt. Wir sind an einem Scheideweg angelangt, hat zum Beispiel der Chef des ChatGPT-Entwicklers OpenAI, Sam Altman, vor dem Gremium in New York gesagt. Christina Horsten berichtet für uns von dort.
7: KI sei die derzeit größte Sicherheitsherausforderung für die Welt, sagte der Chef des KI-Labors Anthropic, Dario Amodei. Wenn man nicht gut damit umgehe, könne es ein Risiko für die gesamte Menschheit sein. Auch OpenAI-Chef Altman mahnte zu extremer Vorsicht. Beide boten aber auch Lösungsideen an, zum Beispiel Verlangsamung der Entwicklung, Inspektoren, globale Standards und mehr Transparenz. Alle Antworten hätten sie aber auch nicht, gab OpenAI-Chef Altman offen zu. Er sei offen für jede bessere Idee.
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8: 5:53 Uhr. Guten Morgen. Ich bin Commander Frank Hellberg aus dem 104.6 RTL Verkehrslagezentrum. Einen guten Morgen nach Steglitz, weil ihr habt eine neue Baustelle. Die Klingsor Straße ist zwischen Dahlandweg und Bramstraße in beiden Richtungen nur noch einspurig. Da wird eine Leitung in die Klingsor Straße gelegt und die brauchen dafür bis zum 5. November. Geblitzt wird Rüdersdorf auf der Berliner Straße, dann Morbid Westhafenstraße und in Potsdam auf der Geschwister-Scholl-Straße. Staus und Blitzer, bitte an die 030 8848 110.
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1: Guten Morgen, 12 Grad. Es ist regnerisch und grau heute. 16 Grad kriegen wir maximal. Morgen auch nur so um die 16 Grad. Schon etwas weniger Regen und ein bisschen mehr Sonne. Und ab dem Wochenende dann wieder deutlich freundlicher und auch wieder milder.
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3: Guten Morgen.
2: Schönen guten Morgen, hier ist die 104.6 RTL Morgenshow. Hi. 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
1: Yeah.

0: Morgen, es ist 6:03.
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0: Taylor Swift, Cruel Summer, schönen guten Morgen. Du hast die 104.6 RTL Morgencrew.
1: Morgen.
0: Berlins und Brandenburgs lustigste Morgenshow um 6 Uhr und 6. 87 Tage ist nicht nur meine erste Sendung bei der Morgencrew her. Vor genau 87 Tagen hat sich Deutschland nach einem schwachen Spiel gegen Paraguay aus der Weltmeisterschaft verabschiedet.
1: Ach, der Tag war das.
0: Die fast ganze Crew hat es wahrscheinlich noch auf dem Schirm. Verena mal ausgeklammert.
1: Doch.
0: Ey, aber in knapp 3 Monaten später hat sich eine ganze Menge verändert. Heute Abend steht eine komplett kernsanierte Mannschaft auf dem Feld und auch noch ein neuer Trainer an der Seite. Ich sag mal so, bei mir hat Jürgen Klopp so ein bisschen das Feuer entzündet.
1: Wirklich?
0: Benni Herrmann aus unseren News, bei dir auch, glaube ich.
2: Bei mir auch, ja. Muss ich zugeben.
0: Verena Commander, ihr habt mit Fußball nicht ganz so viel zu tun wie Benni und ich.
1: Nicht so ganz, nee.
0: Seid ihr auch angezündet?
3: Nein. Na, auf jeden Fall. Also ich mag die Nationalmannschaft, ich mag Aufbruchstimmung und ich drücke ganz doll die Daumen.
0: Und du magst Jürgen Klopp?
3: Ja, der ist interessant.
1: Also ich bin aus, ich bin komplett kalt.
0: Du bist kalt.
1: Ich bin komplett ausgeschaltet, ja.
0: Heute Abend nicht mal für die Halftime-Show machst du an. Gibt ja keine, ne?
1: Achso, ja, wenn es eine gegeben hätte, hätte ich, aber so.
0: Ich hätte es mal durchziehen müssen, vielleicht hättest du dann nicht mal geguckt. Benni, erzähl mal, wie ist denn die Stimmung eigentlich beim DFB jetzt vor dem Spiel heute Abend gegen die Niederlande? Hast du irgendwas schon gehört?
2: Ja, wir haben ja ein paar Kollegen vor Ort, zum einen in Amsterdam, wo die ja heute Abend spielen, aber eben auch in Herzogenaurach, wo das Trainingscamp war. Und die Stimmung ist gut. Es war am Anfang wie so eine kleine Kindergartengruppe, die haben viel Spiele gemacht und sich erstmal so kennengelernt und beschnuppert. Und ganz interessant fand ich aber dann gestern tatsächlich, da waren sie noch in Herzogenaurach, haben da noch trainiert, da hat Jürgen Klopp, die haben so eine Aufwärmübung gemacht und dann kam Jürgen Klopp so rüber zu den Presseleuten und hat dann das hier gesagt.
4: Ich habe 15 Minuten nichts zu tun, das ist eher selten jetzt hier gerade, deshalb, wenn ihr Fragen habt, kann ich sie auch jetzt beantworten. Und heute Abend werde ich ja ganz von euren holländischen Kollegen unterbrochen.
5: Start ist sehr gut.
4: So witzig.
2: Ja, der kam dann quasi rüber und meinte, ey, ich habe Zeit, wenn ihr Bock habt, stellt mir Fragen. Hat uns dann verraten, das kam dann ein paar Stunden später raus, dass das hier, das neue Trikot der Nationalmannschaft ist. Ich zeig's hier mal einmal in die Crew.
0: Das
2: letzte von Adidas, das ist so ein wirklich nachthimmelschwarzes Trikot mit so goldenen Elementen. So, sieht sehr edel aus, finde ich. Weiß nicht, wie eure Meinung ist.
1: Bisschen retro, finde ich. Ja. Sehr retro sieht's aus.
2: Frank, hast du auch gesehen?
0: Ja. Halt hoch. Gibt's auf Instagram zu sehen, kannst du dir auch da ohne Probleme angucken.
2: Genau, sieht gut aus. Unter DFB. Und ansonsten war auch noch sehr spannend, was er dann gesagt hat. Er hat sich nämlich so ein bisschen Gedanken über die Nationalhymne gemacht.
4: Ja, ich hab neulich festgestellt, ich glaube, es war beim Supercup, da wird die Nationalhymne gesungen. Ich wusste gar nicht, dass ich die Nationalhymne drauf habe. Also komplett. Das war mir neu. Also habe sie selten gesungen zu Hause, wenn ich ein Länderspiel geguckt habe, um ehrlich zu sein.
0: Das ist ganz gut, dass er es nochmal getestet hat, weil hätte er sie nicht drauf, hätte das heute Abend jeder gesehen.
1: Ja. Neue Fähigkeiten hier.
0: Anpfiff heute Abend gegen 20.45 Uhr und RTL überträgt das Ganze schon ausnahmsweise ab 19.40 Uhr. Mhm. Also auch unser Arbeitgeber ist offensichtlich ziemlich geheim. Ja. Die Morgencrew und auch Verena sagen toi toi toi.
1: Natürlich.
0: Heute Abend.
1: Das machen wir nicht.
0: 6 und 9 haben wir es. Schau mal rüber auf die Straßen, Frank. Hast du schon News für uns?
3: Eine Unfallmeldung kam gerade rein, Jan, und zwar auf der A10, dem nördlichen Berliner Ring. Also für alle, die Richtung Dreieck Pankow dort fahren, zwischen Mühlenbeck und Dreieck Pankow ist die rechte Spur gesperrt. PKW ist gegen eine Leitplanke gefahren. Ich habe gerade mit der Polizei gesprochen, sind eingetroffen, sichern das Ganze. Unfall A10 nördlicher Berliner Ring Richtung Dreieck Pankow. Geblitzt wird jetzt in Neukölln. Willenbruchstraße hat Annette entdeckt. Dankeschön. Staus und Blitzer bitte an die 030 8848 110.
1: Und kurz zum Wetter noch. 12 Grad haben wir jetzt. 16 Grad werden es und ja, es ist ziemlich grau und regnerisch den ganzen Tag lang.
0: Benni, ich gehe ja davon aus, Fußball ist nicht das einzige Thema an diesem Donnerstag.
2: Ganz genau, aber es bleibt sportlich. Wir beschäftigen uns heute mit dem eventuellen Olympia aus. Da gibt es ja noch einige Geheimnisse drum und Gerüchte. Aber ob es jetzt sicher ist oder nicht, gibt es dann bei mir.
0: Mehr dazu dann in RTL aktuell um 6.20 Uhr.
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0: Der erste Ohrwurm durch den Donnerstag. DJ Goja und Jason Derulo.
1: Hi, meet morgen.
0: Chico. Schönen guten Morgen. Hier ist die 104.6 RTL Morgen Crew. Apropos Ohrwurm, ich kämpfe ja wirklich seit Tagen mit Udo Jürgens griechischer Wein.
1: Wie kann das denn sein?
0: Den hatten wir bei uns im Morgen Crew Song Battle.
1: Ja, du hast den ausgesucht.
0: Ja, um den perfekten Karaoke-Song.
1: Ja.
0: Und ich war nicht ganz erfolgreich, das muss man dazu sagen.
1: Kann man so sagen, ja.
0: Der Ohrwurm ist aber nach wie vor im Kopf drin.
1: Auch
0: genauso
1: schön.
0: Wie Kelly Clarkson, Since You've Been Gone. Das war dein Song?
1: Damit habe ich gewonnen.
0: Und mit dem hast du das Morgen Crew Song Battle gewonnen. Gibt's übrigens auch nochmal zum Nachschauen auf unseren Socials, Instagram und Facebook.
1: Na klar.
0: Ich glaube, spätestens dann wirst du mitfeiern. Und das ist er, zum Start in den Donnerstag. Kelly Clarkson.

0: Alex Warren ist das. Fever Dream. Schönen guten Morgen. Du hörst die 104.6 RTL Morgencrew.
1: Guten Morgen.
0: Am Donnerstag, 6 Uhr und 18. Schauen wir gemeinsam mit Verena an unsere Trends. Und ich glaube, ja, da können wir heute Morgen sagen, wenn eine Frau weiß, wie Marketing funktioniert, dann ist es...
1: Ja. Taylor Swift.
0: Richtig.
1: Da müssen wir nochmal drüber sprechen. Sie veröffentlicht morgen nämlich jetzt nicht einen Song, wie erst angekündigt, sondern gleich vier. Es ist die Zugabe zu ihrem Album Life of a Showgirl. Die Songs hat sie geschrieben, während sie sich letztes Jahr darüber gefreut hat, dass ihr Album direkt auf die Eins gegangen ist.
0: Aha.
1: Die Songs heißen Patient Zero, Cleveland, Pink Clouding und Babylon. Und morgen kommen die eben alle als Deluxe Edition zu The Life of a Showgirl raus. Es ist natürlich alles sehr, sehr aufregend.
0: Du bist sehr aufgeregt.
1: Nein, das ganze Netz und die ganze Welt ist natürlich völlig aus dem Häuschen. Und die Songpremiere natürlich morgen früh bei uns.
0: So ist es. Also mal gucken, welchen Song wir von denen rauspicken. Vielleicht noch alle.
1: Oder aber alle. Ja, hallo.
0: Es gibt auf jeden Fall viel Neues von Taylor Swift. Morgen dann.
1: So toll.
0: Toll, ja, mega. Mehr Trends in der Stunde bei uns um 27.
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3: 6.19 Uhr. Ich bin Benjamin Herrmann. Guten Morgen. Wegen eines Drohnenalarms war am Abend der BER kurz gesperrt. Der Flugverkehr wurde gestoppt. Es gab weder Starts noch Landungen. Dirk Rosenberg.
4: Die deutsche Flugsicherung hat zunächst die Nordpiste, später dann auch die Südpiste gesperrt. Nach etwa 45 Minuten konnte die Sperrung wieder aufgehoben werden. Mehrere Flugzeuge sind nach Dresden umgeleitet worden. Die Drohne selbst ist nicht gefunden worden. Deutschlandweit ist der Hauptstadtflughafen Spitzenreiter bei Drohnensichtungen. Allein im ersten Halbjahr hat der Tower 28 solcher Flugobjekte registriert. Im gesamten Jahr 2025 waren es nur 8.
3: Die Kinderkrankentage sollen reduziert werden. Dafür hat sich Bundesgesundheitsminister Carsten Linnemann im Bundestag stark gemacht. Aktuell sind es 15 Tage pro Jahr und Elternteil.
5: Das ist eine Regel, die wir eingeführt haben während Corona, die es vorher auch nicht gab. Und wir insgesamt, glaube ich, als Politik gut daran tun, dass Sonderregeln, die es zu Corona gab, wieder zurückgenommen werden.
3: Linnemann schlägt deshalb vor, die Krankentage wieder auf 10 Tage zu senken. Im Bundestag wird heute über das sensible Thema Organspende diskutiert. Eine Gruppe aus Abgeordneten will die Widerspruchsregelung einführen. Jeder Erwachsene müsste dann also aktiv widersprechen, damit ihm nach dem Tod keine Organe entnommen werden. Bislang gilt die Zustimmungsregel. Lea Matschulat.
6: Von der Widerspruchsregelung erhoffen sich die Befürworter deutlich mehr Organe für Menschen, die dringend auf eine Niere oder ein neues Herz warten. Wieder andere, und auch da gibt es einen Entwurf von Abgeordneten, wollen lieber über eine bessere Aufklärung zu mehr Organspendenbereitschaft kommen.
3: Die KI-Chefs haben vor dem UN-Sicherheitsrat erneut vor ihrer eigenen Technologie gewarnt. Wir sind an einem Scheideweg angelangt, hat zum Beispiel der Chef des ChatGPT-Entwicklers OpenAI, Sam Altman, vor dem Gremium in New York gesagt. Christina Horsten berichtet für uns von dort.
7: KI sei die derzeit größte Sicherheitsherausforderung für die Welt, sagte der Chef des KI-Labors Anthropic, Dario Amodei. Wenn man nicht gut damit umgehe, könne es ein Risiko für die gesamte Menschheit sein. Auch OpenAI-Chef Altman mahnte zu extremer Vorsicht. Beide boten aber auch Lösungsideen an, zum Beispiel Verlangsamung der Entwicklung, Inspektoren, globale Standards und mehr Transparenz. Alle Antworten hätten sie aber auch nicht, gab OpenAI-Chef Altman offen zu. Er sei offen für jede bessere Idee.
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8: 6 Uhr und 22 Minuten. Guten Morgen, ich bin Commander Frank Hellberg, live aus dem 104.6 RTL Verkehrslagezentrum. Immer noch die Unfallmeldung. Achtung für alle auf der A10, dem nördlichen Berliner Ring. Richtung Dreieck-Pankow, zwischen Mühlenbeck und Dreieck-Pankow ist die rechte Spur blockiert. Warum? Ein PKW ist gegen die Leitplanke gefahren. Polizei und die Rettungskräfte sind vor Ort und sichern die Unfallstelle dort. Dann haben wir den längsten Stau von Berlin und Brandenburg und den finden wir zurzeit auf der Landsberger Allee statt. Einwärts, er schiebt sich rein in die Stadt mit jetzt 8 Minuten. Geblitzt wird Neukölln, Wildenbruchstraße, dann A10, der westliche Berliner Ringhöhe, Spandau. 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Morgens alle 15 Minuten neu.
1: Morgen, 12 Grad, nur 16 Grad höchstens heute. Es regnet viel und es ist meist dick bewölkt. Morgen nur noch ab und zu Regen, da blitzt schon mal die Sonne raus. Auch nochmal bis zu 16 Grad. Ab dem Wochenende dann wieder trockener und freundlicher.
0: Heute also Länderspielpremiere von Jürgen Klopp als Bundestrainer. Irgendwie alle sind gehypt und weil mir auch sehr wichtig ist, dass das noch eine Weile so bleibt, habe ich da so eine Idee. Erzähle ich dir gleich, um kurz nach halb.
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0: Auf Monsters and Men. Little Talks, 6.38 Uhr. Schönen guten Morgen. Du hörst die 104.6 RTL Morgen.
1: Guten Morgen.
0: Heute am Donnerstag, der 24. September. Also 3 Monaten ist Weihnachten.
1: Ja.
0: So für Fußballfans aber heute schon.
1: Ah ja,
0: denn
1: stimmt.
0: Kloppo legt endlich los.
1: Mensch.
0: Jürgen Klopp feiert seine Länderspielpremiere als Bundestrainer. Ab 19.40 Uhr schon bei RTL Fernsehen. Und das direkt gegen Holland. Also ich glaube, mehr Duellcharakter, mehr... Ja, Feindschaft gefühlt. Geht nur bei Hertha gegen Union. So, die Spieler sind auf jeden Fall begeistert vom neuen Bundestrainer. Das hat man die letzten Tage schon gehört.
1: Auch
0: die Fans schwärmen. Ich bin begeistert.
1: Ja.
0: Eine riesen Euphorie, die da gerade durchs Land geht. Das habe ich echt so bisher, muss ich zugeben, bei einem Bundestrainer noch nicht erlebt.
1: Aha.
0: Kein einziger, den ich kenne, sagt, ey, der Kloppo ist schlecht.
1: Ja,
0: ich war einmal in Strausberg spazieren. Da habe ich so zwei Männer sagen hören, ja, was die am Radio erzählen, bin ich mir nur sicher, ob das der Klopp packt. Aber sind wir mal ehrlich, also der Großteil jubelt Klopp irgendwie hoch.
1: Das ist richtig.
0: Das Ding ist nur, und das kennen wir ja auch aus Deutschland und gerade von Fußballfans, wenn der zwei Spiele verliert, so, dann kommen die ersten Fans mit Rücktrittsforderungen.
1: Ja, da wird gemeckert.
0: Ja, aber das möchte ich nicht.
1: Ach so,
0: da blutet
1: mir
0: das Fanherz. Und deswegen habe ich mir was ausgedacht. Pass auf.
1: Ja.
0: Wir legen heute einfach alle mal einen Schwur ab. Ein Kloppo-Schwur.
1: Aha.
0: So, und der besagt, dass wir eben nicht meckern. Auch wenn die Mannschaft zum Beispiel heute schlecht spielen sollte. Wenn die auf die Mütze kriegen, ist egal. Wir stehen hinter unserem Kloppo.
1: Ja.
0: Was sagst du?
1: Naja, also ich bin jetzt kein Fan, aber wenn du meinst, also es ist schon ernst, also jetzt so ein Riesengedöns nur um dieses eine Spiel
0: Es geht
1: oder
0: um
1: was?
0: Unsere Nation, es geht um Euphorie, es geht um unsere Jungs, hey.
1: Na dann.
0: Also ich merke schon, ich brauche die richtigen Fans heute Morgen, die auch mal nörgeln, die mal kritisieren. Auch das machen Fußballfans voll gerne.
1: Ja, logisch.
0: Wir versprechen heute, dass wir den Bundestrainer machen lassen. So, das Morgencrew Klopp Commitment. Dein Fanschwur zur Bundestrainerpremiere. Also ruf an und leg ihn gemeinsam mit uns in der Show ab, diesen Schwur. 030 884 8484. Um 5 nach 7 geht's los.
1: Ja, 20 vor 7 haben wir es jetzt gleich und wir schalten erstmal rüber zu den Stars.
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3: Ja, hier ist Jürgen Klopp mit meiner Taktik gegen Holland heute. Ja, wir werden uns vorne bitterballen für 2 Tore Führung, damit wir etwas Boffertjes haben, falls die uns auch einen reinfrikandeln. Ja, am Ende werden die Niederlanden alles klar.
4: Ja, hallo, hier ist Heidi Reichne. Klar hat Deutschland heute eine Chance zu gewinnen. Wichtig dafür ist, dass Friedrich Merz das Team nicht unterstützt.
5: Ah, Oliver Kahn hier. Ich habe Länderspiele immer in bester Qualität geguckt. In 4K, Dolby Surround und zwischen 2 Pfosten stehend. Alles andere ist uninteressant.
6: Ja, hallo, hier ist Sylvie Mais. Ich hoffe für Deutschland und Niederlande auf 1:1 unentschieden. Ja, weil das bin 1:1 ich.
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0: 6.41 Uhr, wir schauen auf das Neueste aus dem 104.6 RTL Verkehrslagezentrum. Commander Frank, das ist heute Morgen, Frank, nicht das schönste Autofahrwetter.
7: Ja, Jan, da kommen immer die Langsamfahrer mit den Schnellfahrern zusammen. Das passt am Morgen nicht zusammen und dementsprechend baut sich der Stau auch wesentlich früher auf. Wir schauen nach Westend, Königin Elisabethstraße Richtung Fürstenbrunner Weg. Ansonsten kommt man da mit 3-4 Minuten durch. Jetzt staut es sich hier schon ab Friedrichscher Straße bis Kreuzung Spandauer Damm. 9 Minuten passiert aber und auch Alt-Biesdorf ganz weit vorn mit 11 Minuten auf 1 im Staugeschehen von Berlin und Brandenburg. Das ist die nur eine Spur Höhe Märkische Allee, natürlich stadteinwärts. Geblitzt wird jetzt Falkensee, Spandauer Straße, hat Harry entdeckt, danke sehr. Dann Neukölln, Wildenbruchstraße und auf dem westlichen Berliner Ringhöhe Spandau. Staus und Blitzer, bitte an die 030 884 84110.
1: Und kurz zum Wetter noch, 12 Grad haben wir. Es ist ziemlich grau und regnerisch heute, 16 Grad werden es höchstens.
0: Kleiner Tipp, achte weiter auf Michael Patrick Kelly, Beautiful Madness. Wenn der nämlich läuft, solltest du anrufen oder eine WhatsApp schicken.
1: Auf jeden Fall.
0: 030 884 8484. Dann gibt es von uns 100 Euro sofort Cash, inklusive deine Chance auf unseren 250.000 Euro Tresor. Und das alles passiert garantiert noch vor 7.

0: 40, guten Morgen.
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0: Michael Patrick Kelly, Beautiful Madness. Schönen guten Morgen. Hier ist die 104.6 RTL Morgen Crew.
1: Guten Morgen.
0: Um 6.48 Uhr. Und das war unser Gewinner-Hit in dieser Stunde. Deine Chance auf 250.000 Euro, die kannst du gewinnen. Inklusive 100 Euro Sofort-Cash.
1: Yes.
0: Und da dürfen wir heute Morgen Kathleen aus Potsdam gratulieren. Hast du gewonnen. Glückwunsch.
1: Hallo Kathleen, Glückwunsch.
2: Ja, hallo. Wunderbar. Super.
0: Du bist gerade im Bad, machst dich ready. Hast du das Handy griffbereit oder bist du rausgerannt schnell?
2: Nee, das Handy liegt neben mir, weil ich erwarte ja dann immer den Song. Ne?
1: Ah, okay, du weißt Bescheid.
0: Du bist vorbereitet, nicht schlecht.
2: Natürlich.
0: Also die 100 Euro sind ja auf jeden Fall schon mal safe und dazu kriegst du eben auch noch einen Startplatz, um unseren Tresor zu knacken.
1: Na klar.
0: Und wenn das klappt, Kathleen, ne, dann gibt es nochmal 250.000 Euro obendrauf. Das wäre krass, oder?
2: Ja, Wahnsinn, Wahnsinn. Wäre schon der Knaller, auf jeden Fall.
1: Also wir drücken dir die Daumen, dass du den richtigen Code hast, den kannst du dir schon mal ausdenken und dann sehen wir uns in ein paar Wochen, Kathleen. Viel Glück.
2: Ja, super. Vielen Dank, ne?
0: Mach's gut. Schönen Donnerstag. Liebe Grüße nach Hause, nach Potsdam.
2: Ja.
0: Ja, länger hören, mehr gewinnen. Auf welchen Hit du als nächstes achten musst für deine Chance auf die 250.000, das verraten wir dir gleich um Punkt 7.
1: Mhm.
0: Und dann kannst du dir schon mal vormerken, du kannst ja auch noch eine Zusatzchance sichern.
1: Auch das, ja.
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1: Genau.
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4: 6.49 Uhr. Ich bin Benjamin Herrmann. Guten Morgen. Berlin wird sich heute von der Olympia-Bewerbung zurückziehen. Zuerst hat darüber der RBB berichtet. Eine offizielle Stellungnahme des Senats gibt es dazu noch nicht. Für 10 Uhr ist aber eine Pressekonferenz geplant. Christian Haffmann aus der 104.6 RTL Aktuell-Redaktion hat die Infos.
5: Vorausgegangen waren heftige Rückschläge für die Bewerbung der Hauptstadt. Die Siegerin der Abgeordnetenhauswahlen, Elif Eralp von der Linken, ist Olympiagegnerin und hat die Bewerbung quasi für erledigt erklärt. Auch die Grünen lehnen ab. Die DOSB-Prüfer hatten Berlin ohnehin schlechter bewertet als München und Köln-Rhein-Ruhr. Schon gestern gab es deswegen heftige Kritik, vor allem an Elif Eralp. Der Olympiabeauftragte Niromant ist stinksauer auf die Linken-Chefin, nannte ihre Aussagen rotzfrech. Finanzsenator Evers warnt vor verlorenen Milliarden für Sport und Infrastruktur.
4: Wegen eines Drohnenalarms war am Abend der BER kurz gesperrt. Der Flugverkehr wurde gestoppt. Es gab weder Starts noch Landungen. Dirk Rosenberg.
6: Die deutsche Flugsicherung hat zunächst die Nordpiste, später dann auch die Südpiste gesperrt. Nach etwa 45 Minuten konnte die Sperrung wieder aufgehoben werden. Mehrere Flugzeuge sind nach Dresden umgeleitet worden. Die Drohne selbst ist nicht gefunden worden. Deutschlandweit ist der Hauptstadtflughafen Spitzenreiter bei Drohnensichtungen. Allein im ersten Halbjahr hat der Tower 28 solcher Flugobjekte registriert. Im gesamten Jahr 2025 waren es nur 8.
4: Die Organspende ist heute Thema im Bundestag. Eine Gruppe aus mehreren Abgeordneten verschiedener Parteien will die Widerspruchsregelung einführen. Dann wären Erwachsene nach ihrem Tod automatisch Organspender, außer sie widersprechen aktiv. Eine andere Gruppe von Abgeordneten lehnt die Widerspruchsregelung ab und will stattdessen auf mehr Aufklärung setzen. Die führenden KI-Chefs warnen weiter vor ihrer eigenen Technologie. Diesmal vor dem UNO-Sicherheitsrat. OpenAI-Chef Sam Altman hat gesagt, man sei an einem Scheideweg angelangt, jetzt sei extreme Vorsicht angebracht. Der Anthropic-Chef hat von der größten Sicherheitsherausforderung, mit der die Welt heute konfrontiert sei, gesprochen. Künstliche Intelligenz könne laut ihm die gesamte Menschheit gefährden. Beide haben vorher schon den Vorschlag gemacht, das Entwicklungstempo zu drosseln. Grund dafür waren mehrere Vorfälle bei Tests. Die KI hat dabei von alleine andere Unternehmen angegriffen, um bestimmte Aufgaben zu lösen und sich teilweise in Systeme gehackt. 104.6 RTL, immer 10 Minuten früher, auf den Punkt informiert.
0: 6 Uhr und 52 Minuten. Guten Morgen, ich bin Commander Frank Hellberg, live aus dem 104.6 RTL Verkehrslagezentrum. Immer noch die Unfallmeldung. Achtung, auf der A10 neben nördlichen Berliner Ring Richtung Dreieck Pankow zwischen Mühlenbeck und dem Dreieck Pankow ist die rechte Spur gesperrt. Ein PKW ist gegen die Leitplanke gefahren, Polizei sichert und die rechte Spur ist dort blockiert. Und dann haben wir gerade eine Stauentwicklung auf der B1-B5, denn der ist jetzt der längste Stau von Berlin und Brandenburg. Alt-Biesdorf einwärts, Höhmärkische Allee, wird nach einem Wasserrohrbruch immer noch an der Leitung gearbeitet. Das heißt, nur eine Spur auf der Straße Alt-Biesdorf. Ja, und das bleibt leider so bis 16. Oktober. Und jetzt steht man dort an mit genau 11 Minuten. Das ist der längste Stau von Berlin und Brandenburg. Aktuellster Blitzer, Falkensee, Spandauer Straße hat Harry entdeckt. Danke. Staus und Blitzer, bitte an die 030 8848 4110. Der beste Verkehrs- und Blitzerreport Berlin-Brandenburgs. 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
1: Guten Morgen, 12 Grad, bis zu 16 Grad werden's. Es ist ziemlich grau und regnerisch heute den ganzen Tag lang. Morgen bewölkt, aber nicht mehr ganz so viel Regen, auch 16 Grad. Ab dem Wochenende dann nochmal richtig schön, da haben wir Sonne und um die 23 Grad.
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7: Es ist 6.57 Uhr.
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3: Hallo.
2: Schönen guten Morgen. 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

0: Schönen Donnerstag, hier ist die 104.6 RTL Morgencrew. Berlins und Brandenburgs lustigste Morgenshow. Shakira und Burnerboy, Die Die, hat uns im Sommer bei der WM noch ein bisschen Pech gebracht.
1: Ja, naja.
0: Heute Morgen kann es der Start für eine neue Ära sein. Ha. Das Morgencrew Club Commitment. Dein Fanschwur zur Bundestrainer-Premiere. Ja. 030 884 8484. Schönen guten Morgen, Christoph aus Potsdam.
1: Hi Christoph.
2: Schönen guten Morgen, ihr beiden.
1: Morgen.
0: Du bist Fußballfan, aber wahrscheinlich auch einer, der auf der Couch sitzt und sich ärgert und meckert, ne? Also so wie wir alle.
2: Ja, das gehört natürlich mit dazu, ne? Man fiebert schön mit und da rutscht einem vielleicht das ein oder andere mal raus.
0: Voll, ja, ey, geht mir ähnlich. Und heute Abend geht's ja jetzt los, ne? Premiere für unseren Bundestrainer Klopp ab 19.40 Uhr bei RTL Fernsehen. Als erstes geht's gegen, muss man schon sagen, ein Brett, Holland. Und wir sind ehrlich, wenn die Jungs heute Abend gewinnen sollten, 3-0, dann ist das ganze Land noch mehr angezündet.
1: Ja, klar.
0: Wenn Kloppo allerdings verliert, so, oder auch die nächsten Spiele dann nicht so gut aussehen, dann wird aus dem großen Halsbringer ganz schnell das große Sorgenkind. Ja. Und alle reden wieder alles schlecht. Wir kennen das aus den letzten Jahren. Und das wollen wir in diesem Jahr und dieses Mal nicht. Das will ich mit meinem Fanherz auch nicht.
1: Ja.
0: Und deswegen versammeln wir ganz Berlin und Brandenburg vor dem Radio, legen gemeinsam einen Kloppo-Schwur ab, dass wir ihn supporten, egal wie es läuft. Christoph, du machst mit, ja?
2: Ich bin voll dabei.
1: Sehr gut.
2: Wir hören mal mit dazu, aber... wir wollen heute einen Sieg sehen

0: Oh. Aber wenn es mal schief geht, soll es nicht allzu schlimm sein. Wir stehen an Kloppos Seite.
1: Das Geile ist, du siehst das nicht. Verena guckt mich an wie ein Auto.
2: Schon den ganzen Morgen irgendwie. Aber ey, ja, macht mal.
1: Ich meine das ernst. Okay, ja, pass auf, Christoph. Wir haben sogar die passende Musik mitgebracht. Es geht los, ja? Konzentration, du musst mir nachsprechen. Bist du ready?
0: Ich bin ready.
1: Christoph, hiermit gelobe ich.
0: Hiermit gelobe ich.
1: Dass ich Jürgen Klopp die Treue halte.
0: Dass ich Jürgen Klopp die Treue halte.
1: So wie ich das auch bei der Morgencrew mache.
0: So wie ich das auch bei der Morgencrew mache.
1: Ich glaube daran, dass uns Kloppo zum EM-Titel führt.
0: Ich glaube daran, dass uns Kloppo zum EM-Titel führt.
1: Wir werden auch mal schlechte Spiele machen.
0: Wir werden auch mal schlechte Spiele machen.
1: Aber ich werde nicht meckern.
0: Aber ich werde nicht meckern.
1: Nicht nörgeln.
0: Nicht nörgeln.
1: Und niemals seinen Rücktritt fordern.
0: Und niemals seinen Rücktritt fordern.
1: Wir stehen hinter unserem deutschen Team.
0: Wir stehen hinter unserem deutschen Team.
1: Das ist mein Morgencrew Kloppo Commitment.
0: Das ist mein Morgencrew Kloppo Commitment.
1: So wahr mir der Fußballgott helfe.
0: So wahr mir der Fußballgott helfe.
1: Yes! Christoph, du hast abgelegt. Sehr gut. Aber dir ist klar, du darfst jetzt wirklich auch nicht dich aufregen, ne?
0: Nee, das ist jetzt geschworen. Da muss ich mich dran halten.
2: So, so ist richtig.
1: Christoph, danke dir fürs Mitmachen. Heute Abend Daumen drücken. Deutschland, Holland ab 19:40 bei RTL Fernsehen. Ich frag mal nach, ob der Schwur funktioniert. Was tippst du denn?
0: Bei Kloppo, der hat immer abgeliefert. Auch das erste wird richtig gut. Also ich tippe auf einen 2-0-Sieg für uns.
1: Geil, perfekt. Ja. Vielen Dank, Christoph, für das Anrufen. Danke für das Schwurablegen. Damit haben wir Verena mit in unseren Band gezogen.
2: Nein. Ich gucke mir das an und staune von draußen, möchte ich mal sagen.
1: Schönen Donnerstag, Christoph.
0: Ja, euch auch. Ciao.
2: Danke.
1: Und auch du kannst deinen Fanschwur ablegen. 030 884 8484. Das nächste Kloppo-Commitment gibt's bei uns in einer Stunde.
2: Na, ein Glück.
1: So, 7.13 Uhr haben wir es. Wir schauen ins 104.6 RTL Verkehrslagezentrum. Frank, du hast zwei Unfälle gemeldet bekommen.
3: Ja, und eine ist davon ungesichert und wir schauen gleich zur ungesicherten Unfallstelle. Achtung für alle, die auf der A9 Richtung Halle Leipzig fahren. Zwischen Brück und Niemeck eine ungesicherte Unfallstelle. Passiert ist es kurz vor Niemeck. Und Unfallbergung immer noch auf der A10, dem nördlichen Berliner Ring, Richtung Dreieck Pankow. Zwischen Mühlenbeck und dem Dreieck Pankow ist die rechte Spur gesperrt. Grund, ein PKW ist da in die Leitplanke gefahren. Polizei und Rettungskräfte sind immer noch vor Ort. Geblitzt wird jetzt Neukölln, Wildenbruchstraße hat Amelie entdeckt, danke. Dann westlicher Berliner Ring, Köhl-Spandau und im Pankow auf der Prenzlauer Promenade. Staus und Blitzer, bitte an die 030 884 84 110.
2: Und zum Wetter kurz, 12 Grad, es ist dick bewölkt und es regnet auch immer wieder heute, maximal 16 Grad werden's.
1: Vom Fußball rüber zu Olympia, Berlin zieht sich nämlich wohl von der Olympia-Bewerbung zurück. Gestern ging es ja noch darum, was für Berlin spricht und so schnell kann es dann gehen. Alle Hintergründe gleich in RTL aktuell um 20 nach.
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0: Jetzt ist 7.17 Uhr. Guten Morgen.
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0: Der Song, bei dem das Portemonnaie anfängt zu lachen. Chaperone, Good Luck, Babe. Hier ist die 104.6 RTL Morgen.
1: Guten Morgen.
0: 7:21 haben wir es. Deine Chance auf 250.000 Euro.
1: Yes.
0: Du musst einfach nur auf unsere Gewinnheits achten. Das war er gerade.
1: Ja.
0: Und dann kriegst du von uns sofort Cash ins Portemonnaie gesteckt und deinen Startplatz an unserem 250.000 Euro Tresor. Am Telefon ist Susi aus Hellersdorf. Schönen guten Morgen.
1: Hallo Susi.
2: Guten Morgen.
1: Morgen.
0: Ich möchte dir kurz an der Stelle den Hörerin der Woche Award überreichen. Du hast Urlaub und bist extra für uns aufgestanden, oder was?
2: Ja, genau. Naja, wenn du Kinder hast, ich stehe auf, aber ich höre auch sehr gerne morgens, genau.
0: Ja, und sehr tatsächlich schön. Hat das auch noch funktioniert.
2: Bleibt mal irgendwie was für mich übrig, genau.
0: Also 100 Euro hast du auf jeden Fall schon mal safe. Glückwunsch.
2: Cool, danke schön.
1: Und vielleicht wird es sogar noch mehr, denn auch du hast natürlich die Chance, unseren gläsernen Tresor zu knacken. Und wenn du das schaffst, dann gibt's 250.000 Euro.
0: Boah.
2: Ja, coole Sache. Mal gucken, ob es was wird.
1: Ja, wir drücken die Daumen.
0: Auf jeden Fall. 8 Wochen hast du noch Zeit, dir einen guten Code zu überlegen. Die Zeit würde ich auf jeden Fall nutzen.
1: Ja.
0: Jetzt hast du aber erstmal deinen freien Tag verdient. Hab einen schönen Donnerstag.
1: Tschüss.
2: Dankeschön.
0: Mach's gut. Länger hören, mehr gewinnen. Auf welchen Hit du als nächstes achten musst für deine Chance auf 250.000. Das verraten wir dir heute Morgen noch. Und zwar um Punkt 8.
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4: 7.22 Uhr. Ich bin Benjamin Herrmann. Guten Morgen. Olympia aus für Berlin. Noch vor der offiziellen Abstimmung des Deutschen Olympischen Sportbunds am Wochenende will die Hauptstadt heute ihre Bewerbung zurückziehen. Zuerst hat der RBB darüber berichtet. Ein Grund dafür dürften die deutlichen Aussagen von linken Wahlsiegerin Elef Ehralp zu Olympia sein.
5: Ich denke, dass sich die Entscheidung wahrscheinlich erledigt hat, weil wir haben jetzt die Wahl auch mit diesen Aussagen zu Olympia gewonnen. Und insofern werden diejenigen, die das an Berlin herantragen, auch sich überlegen, ob das Sinn macht, dann so eine Bewerbung den Zuschlag zu geben.
4: Gleichzeitig sagt aber der linken Fraktionsvorsitzende Thomas Schulze auch:
6: Wir müssen schon sagen, dass CDU und SPD diese Olympia-Bewerbung vergeigt haben, dass das Konzept nicht überzeugt hat und dass deswegen jetzt dieser Rückzug erfolgt.
4: Dazu kommt außerdem, dass das Berliner Olympia-Konzept von einer Kommission des DOSB vor ein paar Tagen schlechter bewertet wurde als die Pläne der Konkurrenz aus München und der Rhein-Ruhr-Region. Zwischen diesen beiden Bewerbern entscheidet es sich jetzt. Drohnensichtung am BER. Deshalb wurde am Abend der Flugverkehr für ca. 45 Minuten eingestellt. Mehrere Flüge wurden nach Dresden umgeleitet. Danach lief alles wieder normal an. Die Drohne oder Teile davon wurden nicht gefunden. Wer genau sie gemeldet hat und ob es sich tatsächlich um eine Drohne gehandelt hat, ist deshalb unklar. Am BER werden deutschlandweit am meisten Drohnen gesichtet. Im ersten Halbjahr waren es 28. Im gesamten letzten Jahr waren es laut Flugsicherung gerade mal 8. Im Bundestag wird heute über das sensible Thema Organspende diskutiert. Eine Gruppe aus Abgeordneten will die Widerspruchsregelung einführen. Jeder Erwachsene müsste dann also aktiv widersprechen, damit ihm nach dem Tod keine Organe entnommen werden. Bislang gilt die Zustimmungsregel. Lea Matschulat.
7: Von der Widerspruchsregelung erhoffen sich die Befürworter deutlich mehr Organe für Menschen, die dringend auf eine Niere oder ein neues Herz warten. Wieder andere, und auch da gibt es einen Entwurf von Abgeordneten, wollen lieber über eine bessere Aufklärung zu mehr Organspendenbereitschaft kommen.
4: Taylor Swift bringt morgen noch mehr Songs raus. Neben Patient Zero werden auch 4 Bonus-Songs zu ihrem Album The Life of a Showgirl veröffentlicht. Sie hat auf Insta geschrieben, dass die Extra-Tracks bei einem Studiobesuch in Schweden mit ihren Produzenten entstanden sind. Das Originalalbum kam schon vor gut einem Jahr raus und hat in Deutschland mehrere Umsatzrekorde gebrochen. 104.6 RTL, immer 10 Minuten früher, auf den Punkt informiert.
8: 7:25 Uhr. Guten Morgen, ich bin Commander Frank Kellberg, live aus dem 104.6 RTL Verkehrslagezentrum. Wir haben immer wieder Unfallmeldungen vom Berliner Ring. Wir schauen mal zum nördlichen Berliner Ring Richtung Pankow. Zwischen Mühlenbeck und Dreieck Pankow ist jetzt wieder alles offen, wurde mir gemeldet. Der verunfallte PKW ist auf dem Abschlepper drauf. Der ADAC-Wagen fährt los. Aber wir haben gerade wieder eine ungesicherte Unfallstelle reinbekommen. Das ist für alle, die auf dem nördlichen Berliner Ring jetzt Richtung Kreuz Oranienburg fahren. Zwischen Oberkremer und Kreuz Oranienburg. Rechte Spur ist dort blockiert. Bitte vorsichtig fahren. Geblitzt wird in Tegel auf der Berliner Straße, hat Franzi entdeckt. Dankeschön. Staus und Blitzer bitte an die 030 8848 110. 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
1: Morgen 12 Grad, bis zu 16 Grad kriegen wir. Viele Wolken und auch immer wieder Regen heute. Morgen immer noch bewölkt, aber schon etwas trockener. Nochmal so um die 16 Grad. Ab dem Wochenende wird es dann aber nochmal richtig schön. Bis zu 23 Grad und Sonnenschein.
0: Ja, heute das erste Bundestrainerspiel für Jürgen Klopp. Und damit für die Mannschaft der Beginn eine neue Zeitrechnung. So, im wahrsten Sinne des Wortes. Also die RTL-Übertragung fängt heute schon um 19.40 Uhr an.
1: Naja.
0: Nicht erst um 20.15 Uhr. Aha. Und vorher ist der Trainer noch hier für dich im Einsatz. Unser Super Kloppo. Gleich um kurz nach halb.
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1: 2 Minuten vor halb acht. 7.28 Uhr.

0: Die besten neuen Hits. Another Talk to You. 7.36 Uhr.
1: Hi.
0: Schönen guten Morgen.
1: Morgen.
0: Hier ist die 104.6 RTL Morgencrew. Es sind übrigens noch 3 Tage. Bis zum Berlin-Marathon. Und das merkt man so ganz langsam auch auf den Straßen.
1: Das stimmt.
0: Da kennt sich Anna besonders gut aus. Commander Frank aus dem Verkehrslagezentrum. Schönen guten Morgen.
2: Hallo.
0: Morgen. Es wird ja tatsächlich immer mehr abgesperrt. Kann das sein?
2: Absolut, Jan. Seit Montag ist ja schon der 17. Juni dicht zwischen Großer Stern und Brandenburger Tor. Da wird fleißig der Start und das Ziel aufgebaut. Mhm. Und heute kommt noch Höhe Brandenburger Tor die Ebertstraße dazu, die John-Foster-Dalles-Allee, die Scheidemannstraße und die Dorotheenstraße. Also eigentlich das ganze Regierungsviertel wird abgesperrt. Ab 18 Uhr soll das abgeschlossen sein. Also wer dort mit dem Auto hin muss, der hat schlechte Karten.
0: Okay. Schöne Ausrede für Friedrich Merz. Ich glaube, der Kanzler hat gerade eh nicht so Bock auf Regierungsviertel. Wie sieht's denn mit der restlichen Marathonstrecke aus? Wann und wo wird's da eng für Autofahrer?
2: Also Sonntag früh, dann werden die restlichen Strecken abgesperrt, quer durch die Stadt. Und jetzt laufen wir mal los. Also vom 17. Juni zum Ernst-Reuter-Platz, Invalidenstraße, Torstraße zum Strausberger Platz. Von dort dann weiter über Cottbuster Tor, Hermannplatz, Südstern, über Yorkstraße zum Rathaus Schöneberg. Da sind wir fast gestolpert. Und hier über Kudamm zum Wittenbergplatz, Potsdamer Platz, Gendarmenmarkt. Und dann unter die Linden geht's durch Ziel zum Brandenburger Tor. Fast ein Weltrekord.
0: Fast ein Weltrekord und Commander außer Atem.
1: Hat sich selbst überholt.
0: Ordentliche Strecke. Das sind wahrscheinlich so 42 Kilometer im Gefühl.
1: Aber locker.
2: Ja, fast alle Sperrungen werden dann Sonntagabend schon wieder geöffnet, außer der 17. Juni, der bleibt bis Dienstag zu. Ja, da müssen ja dann wieder alle Toi-Toi-Klos eingepackt werden.
0: Das stimmt, es gibt ein bisschen was zu tun und vor allem aufzuräumen. Danke dir, Commander, auf jeden Fall für die Updates und mehr hast du dann am Marathonwochenende. Wo du am besten durchkommst, das hörst du bei uns logisch im RTL-Verkehrsreport.
1: 7.38 Uhr haben wir es, jetzt weiter mit dem Bundestrainer und seiner letzten Pressekonferenz vorm Spiel heute Abend.
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4: Ja, ihr kennt das. Spiel heute Abend. Aufstellung ist folgende. Vorne Stürmer, hinten Verteidiger und neben der Trainerbank ein kleiner Schrank. Ja, kann Podest sein, um mich nach dem Sieg draufzustellen. Und wenn es ermüdend wird, ist das halt ein super Nachtschränkchen. Ja, da hinten eine Frage.
5: Stefan Stresser vom Tagespressing. Spüren Sie den Druck vor Ihrem ersten Länderspiel?
4: Nee, da bin ich Profi. Ich habe mir da so ein Ventil unterm Haaransatz einsetzen lassen. Da lasse ich ab und zu derartig Dampf ab, dass die Ulla immer denkt, Wasser ist fertig. Ja. Du hast eine Frage.
6: Antje van der Vriesen, Friese vom Frikandelsblatt. Wo sehen Sie die Schwächen und Stärken der Holländer?
4: Ja, also Stärken ganz klar im Frittieren. Ja, Schwächen bei diesen klebrigen, bunten Schnäpsen. Ne? Die Patex-Pampe kannst du nehmen, um deine Duschhaube an die Wand zu pappen, aber bestimmt nicht zum in den Schädel schrauben. Ja. Ich trinke nach unserem Sieg heute jedenfalls was anderes. Also, ihr wisst ja, mit Klopp to the top. Und immer schön Zähne zeigen.
0: 7.39 Uhr. Frank, kurzer Blick auf die Straßen. Was ist aktuell so los?
2: Jan, in Westend, die Königin-Elisabeth-Straße Richtung Fürstenbrunner Weg macht heute immer wieder Probleme. Da schauen wir genau hin hier. Stau ab Friederizia-Straße bis Kreuzung Spandauer Damm. Jetzt sind wir genau bei 9 Minuten. Also es pendelt so immer um die 10 Minuten. Das ist auch eine der Umleitungen für den Stadtring 100. Und die ist heute immer wieder dicht. Geblitzt wird in Tegel auf der Berliner Straße, Neukölln-Wildenbruchstraße und Pankow-Prenzlauer Promenade hat Jasper entdeckt. Danke. Staus und Blitzer bitte an die 030 88484110.
1: Und kurz zum Wetter noch. 13 Grad haben wir, 16 Grad werden es. Paar Wolkenlücken im Laufe des Tages, aber es kann auch immer mal regnen.
0: Ja, Berlin will jetzt scheinbar wirklich aus dem Rennen um Olympia aussteigen und das könnte auch Auswirkungen auf die Sondierungsgespräche zwischen Linke und SPD haben. Thema gleich in RTL aktuell um 10 vor.

0: Taylor Swift, I knew it, I knew you. 7 Uhr und 46.
1: Morgen.
0: Guten Morgen, du hörst die 104.6 RTL Morgencrew am 24. September.
1: Ja.
0: Das heißt, in 3 Monaten ist Weihnachten.
1: Na Mensch.
0: Und offensichtlich scheint Weihnachten bei dir, Verena, auch schon ausgebrochen zu sein. Du hast seit 3 Tagen hier so ein Lebkuchenherz an deinem Platz.
1: Richtig.
0: Liegen.
1: Das habe ich von Benjamin Herrmann von den News geschenkt bekommen.
0: Und ich möchte kurz sagen, dass der unglaublich sauer ist, dass du es nicht gegessen hast.
1: Ich habe es nicht gegessen, weil ich habe es jetzt so ein bisschen als Deko-Element hier eingebaut in meinen Platz. Und es sieht so schön aus.
0: Es wird mich nicht wundern, wenn Benny gleich hier reinkommt zu den Nachrichten und es da immer noch steht, dass es danach weg ist.
1: Das möchte ich nicht.
0: Ja, mal gucken. Das müsst ihr dann für euch klären. Also habt einen guten Start in deinen Donnerstag. Weihnachten ist ja dann doch noch ein bisschen.

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1: Na, der Donnerstag darf nicht starten ohne einen Songverhörer. Und das Guten Morgen geht an Carina aus Potsdam.
2: Hallo Carina.
3: Hallöchen, ihr Lieben. Hallo,
2: Morgen.
1: Schieß mal los. Du hast uns einen Songverhörer für heute Morgen mitgebracht. Welchen?
3: Ja, und zwar Because You Move Me von Tin Licker und Held Loot. Mhm. Ich hoffe, ich spreche das richtig aus.
1: Da kenne ich die Probleme.
2: Ja. Das ist ja, der.
1: Den kennen wir auf jeden Fall.
2: Und da gibt es eine deutsche Stelle, die wir noch nicht kennen, Carina. Verrat uns, was die da wo singen.
3: Ja, und zwar bei 37 Sekunden höre ich immer wieder, Ron ist tougher.
1: Ron ist tougher, okay. Als alle anderen wahrscheinlich. Okay, Wir hören rein.
2: Ron ist tougher, definitiv. Ron ist tougher, aber normal.
1: Ja. Muss ja genau das heißen.
2: Ich singe das ja die ganze Zeit.
1: Jetzt Ron ist tougher. Ron ist tougher.
2: Aber sowas von tougher.
1: Geil.
2: Ja, cool.
1: Ey, Carina, danke.
2: Sehr gut,
1: schön
2: gefunden. Dankeschön.
3: Ja, gerne. Mach's gut.
1: Ciao.
2: Du hast auch einen Songverhörer für uns. Dann her damit. Einfach eine WhatsApp schicken. 030 884 8484 oder schreib uns auf Insta.
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4: 7.51 Uhr. Ich bin Benjamin Herrmann. Guten Morgen. Der Berliner Olympiarückzug könnte Auswirkungen auf die Sondierungsgespräche haben. Linken-Wahlsiegerin Elif Eralp hat vor wenigen Tagen klargemacht, dass es unter ihr keine Spiele in der Hauptstadt geben wird.
5: Wir haben jetzt die Wahl auch mit diesen Aussagen zu Olympia gewonnen und insofern werden diejenigen, die das an Berlin herantragen, auch sich überlegen, ob das Sinn macht, dann so eine Bewerbung den Zuschlag zu geben.
4: Als möglicher Koalitionspartner der Linken kommen neben den Grünen nur die SPD in Frage und deren Spitzenkandidat Steffen Krach war pro Olympia.
6: Ich habe immer gesagt, dass ich für die Olympischen und Paralympischen Spiele hier in Berlin bin. Das ist eine Riesenchance für die gesamte Stadt und von daher bedauere ich diesen Rückzug sehr.
4: Olympia ist aber nicht das einzige Thema, bei dem sich beide Parteien bisher noch uneins sind. Das Wahlkampfthema der Linken, Wohnungsenteignungen, stößt der SPD böse auf. Nächste Woche könnten erste Sondierungsgespräche Annäherungen bringen. Drohnensichtung am BER. Deshalb wurde am Abend der Flugverkehr für ca. 45 Minuten eingestellt. Mehrere Flüge wurden nach Dresden umgeleitet. Danach lief alles wieder normal an. Die Drohne oder Teile davon wurden nicht gefunden. Wer genau sie gemeldet hat und ob es sich tatsächlich um eine Drohne gehandelt hat, ist deshalb unklar. Am BER werden deutschlandweit am meisten Drohnen gesichtet. Im ersten Halbjahr waren es 28. Im gesamten letzten Jahr waren es laut Flugsicherung gerade mal 8. Die Organspende ist heute Thema im Bundestag. Eine Gruppe aus mehreren Abgeordneten verschiedener Parteien will die Widerspruchsregelung einführen. Dann wären Erwachsene nach ihrem Tod automatisch Organspender, außer sie widersprechen aktiv. Eine andere Gruppe von Abgeordneten lehnt die Widerspruchsregelung ab und will stattdessen auf mehr Aufklärung setzen. Heute startet Neubundestrainer Jürgen Klopp endgültig. In der Nations League geht es gegen den langjährigen Erzrivalen, die Niederlande. Für uns ist RTL-Reporter Felix Görner am Stadion in Amsterdam.
7: Jetzt laufen die Stunden runter Richtung erstes Spiel, das erste Klopp-Spiel in Amsterdam. Ausverkauftes Haus, 52.000 Zuschauer, 2.500 Fans aus Deutschland. Es hätten gerne 4.500 Karten haben wollen, na klar, der Klopp-Faktor. Die Mannschaft ist heiß, Klopp hat das Feuer entfacht und jetzt wollen alle für ihn brennen, alle für ihn durchs Feuer gehen. Das wird ein Riesenduell, die Niederlande gegen Deutschland, der Klassiker.
4: Anpfiff ist heute um 20.45 Uhr bei RTL. Die Übertragung startet aber schon um 19.40 Uhr. 104.6 RTL, immer 10 Minuten früher. 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
8: 7.54 Uhr. Guten Morgen. Ich bin Commander Frank Hellberg, live aus dem 104.6 RTL Verkehrslagezentrum. Und wir haben gerade aktuell eine neue Tagesbaustelle reinbekommen. Das heißt, für alle, die auf der A111 Richtung Kreuz Oranienburg fahren, zwischen Hennigsdorf und Kreuz Oranienburg, rechte Spur wird jetzt gesperrt. Da wird der Schilderwagen aufgestellt und die bleiben da stehen bis 15 Uhr. So, längster Stau von Berlin und Brandenburg und er ist gerade wieder auf 20 Minuten hochgesprungen. Das ist die B1, B5, das ist die Baustelle Höhe der Märkischen Allee, Alt-Biesdorf anstehen, sind wir bei 20 Minuten, bis man die Baustelle mit der Einspur hinter sich hat. Das längste Ding. Geblitzt wird Falkensee, Spandauer Straße, Tegel-Berliner Straße und gerade wurde reingemeldet, A10 westlicher Berliner Ringhöhe Spandau hat Miri entdeckt. Danke. Staus und Blitzer, bitte an die 030 8848 4110. 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
2: Guten Morgen, 13 Grad. Es blitzt jetzt doch gerade mal so ein bisschen die Sonne raus. Hätten wir gar nicht erwartet und gar nicht mit gerechnet. Aber es kann auch noch mal regnen heute. 16 Grad werden es höchstens. Morgen auch so um die 16 Grad, bewölkt, aber nicht mehr regnerisch. Am Wochenende dann wieder richtig freundlich und trocken bei bis zu 23 Grad sogar.
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1: 7.56 Uhr.

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2: 8 Uhr in Berlin, Berlin und Brandenburg. Schönen guten Morgen.
3: Morgen.
2: 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Ganz neu, Cat's Eye und Animal. 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

0: 3 Minuten nach 8, 8.03 Uhr.
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0: 7.
1: 7? Oh, das ist okay, solide.
2: Das ist ordentlich, ja.
1: Du weißt ja, ne, wie das ist als Fußballfan. So, Jürgen Klopp wird jetzt gerade in der Sekunde sehr, sehr hoch gelobt. Von allen Fans, auch von den Medien. Und sobald der ein schlechtes Spiel absolviert, dann verpufft das Ganze und irgendwie ruft dann irgendwer sofort Rücktritt aus. Und wir haben uns diesmal gesagt, wir wollen da nicht mitmachen. Wir supporten Kloppo zu 100%, auch wenn es mal nicht läuft. Und deswegen, Christian, legen wir jetzt gemeinsam das Klopp-Commitment ab, okay?
0: Ja, auf jeden Fall.
1: Ja, sehr gut. Also, wir haben die passende Musik dazu organisiert. Und du musst mir jetzt einfach nachsprechen, okay?
0: Alles klar.
1: Hiermit gelobe ich als Fan.
0: Hiermit gelobe ich als Fan.
1: Dass ich Jürgen Klopp und sein Team bedingungslos unterstütze.
0: Dass ich Jürgen Klopp und sein Team bedingungslos unterstütze.
1: Auch wenn er mal eine Klatsche kassiert.
0: Auch wenn er mal eine Klatsche kassiert.
1: Oder zwei.
0: Oder zwei.
1: Ich mecker nicht.
0: Ich mecker nie, nicht.
1: Ich nörgel nicht.
0: Ich nörgel nicht.
1: Und wenn dann so, dass es keiner mitkriegt.
0: Und wenn dann so, dass das keiner mitkriegt.
1: Denn ich supporte Kloppo.
0: Denn ich supporte Kloppo.
1: Und lege hiermit den Fanschwur ab.
0: Und lege hiermit den Fanschwur ab.
1: Schwarz-Rot-Gold, so wahr mir der Fußballgott helfe.
0: Schwarz-Rot-Gold, so wahr mir der Fußballgott helfe.
1: So, Christian, abgelegt. Wow. Sehr gut, dein Fanschwur ist offiziell abgenommen. Wir haben uns committed. Sehr gut.
2: Glückwunsch.
0: In guten wie in schlechten Zeiten.
2: Oh, boah, es wird ja immer besser.
1: Ich hätte es nicht besser sagen können. Ich glaube, so
0: heute
1: kann...
0: Ach,
1: heute Abend kann nichts mehr schiefgehen. Deutschland gegen Holland. Die Kloppo-Premiere ab 19.40 Uhr bei RTL Fernsehen. Und wenn auch du mitmachen möchtest, deinen Fanschuh ablegen willst, einfach anrufen. 030 884 8484. Christian, du bist jetzt in einem ganz elitären Kreis.
2: Schönen
1: Donnerstag.
2: Schön.
0: Ciao. So, schöne Sendung für euch.
2: Ciao. Danke.
1: Danke dir. Das nächste Klopp-Commitment gibt's übrigens um 5:09.
2: Geht weiter.
1: 8:09. Wir schalten zu Commander Frank ins 104.6 RTL Verkehrslagezentrum. Frank, was machen die Staus heute Morgen?
3: Jan, die Staus haben sich wieder eingegroovt. Das heißt also, eins natürlich der Stadtring A100 mit über 20 Minuten. Da sind wir genau bei 20 Minuten passiert in den Baustellenbereichen, die man dazu rechnen muss. Auf 2 ist Alt-Biesdorf, die Baustelle Höhe Märkische Allee. Da muss ein Wasserrohr noch geflickt werden. Da liegen wir bei jetzt 19 Minuten mehr. Und was heute neu ist in Westend, die Königin Elisabethstraße Richtung Fürstenbrunner Weg. Das pendelt so immer um die 15 Minuten passiert aber mehr in diesem Bereich. Geblitzt wird jetzt in Pankow auf der Prenzlauer Promenade, hat Jasper entdeckt. Danke. Staus und Blitzer, bitte an die 030 88 484 110.
2: Und zum Wetter noch kurz, 13 Grad haben wir, 16 Grad werden es. Wir haben so ein paar Wolkenlücken, ein paar Sonnenblitzer, aber es kann auch noch mal regnen im Laufe des Tages.
1: Gab gestern Abend am BER einen Drohnenvorfall. Der Flughafen musste zeitweise gesperrt werden. Die ganze bisschen mysteriöse Story hörst du gleich in RTL aktuell um 20 nach.
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0: Guten Morgen, 8.13 Uhr.
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0: Camaro, Farm Like You. Schönen guten Morgen. Du hörst die 104.6 RTL Morgencrew. Berlins und Brandenburgs lustigste Morgenshow. 8 Uhr und 16 haben wir's. 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Ja. 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Und da schalten wir mal heute Morgen rüber zur A100. Bianca aus Neuenhagen steht oder fährt da, je nachdem. Guten Morgen.
1: Hi Bianca.
2: Hi, guten Morgen.
0: Ich wollte gerade fragen, ob du extra zur Seite gefahren bist, um mit uns zu telefonieren, aber ich glaube, das muss man auf der A100 gar nicht.
1: Das stehst
0: ja eh wahrscheinlich, ne?
2: Richtig, ja.
1: Ach Mensch.
0: Hey, aber dann haben wir einen kleinen Aufmunterer für dich zum Start in den Donnerstag. 100 Euro kriegst du von uns geschenkt.
1: Glückwunsch.
2: Oh, mega, danke.
0: Und obendrauf natürlich auch dein Startplatz am 250.000 Euro Tresor. Also kannst dir schon mal einen Code überlegen und vielleicht geht die Kohle bald an dich.
1: Ganz genau.
2: Das wäre ein Traum.
0: Bianca, hab einen schönen Donnerstag.
1: Wir drücken die Daumen. Ciao.
2: Danke.
1: 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Die nächste Chance um 11 bei Eileen.

0: die besten Nonnets. Teddy Swims, Mr. Know It All. 8:20 Uhr.
1: Guten Morgen.
0: Hier ist die 104.6 RTL Morgencrew. Berlins und Brandenburgs lustigste Morgenshow. Achso, apropos die besten neuen Hits.
1: Ja.
0: Das wird morgen aber mal sowas von bei uns sein.
1: Ja. Irena. Nicht nur Swift, die ist gerade weltweit im Ausnahmezustand. Taylor Swift bringt morgen ja gleich 4 neue Songs raus. Ja. Das müssen wir kurz wirken lassen.
0: Entschuldigung.
1: 4 neue Songs.
0: Wow.
1: Das ist so eine kleine Zugabe zu ihrem Album The Life of a Showgirl, das ja vor knapp einem Jahr rausgekommen ist. Mhm. Und damals hat sich Taylor so über den Erfolg gefreut, dass sie gleich noch 4 Songs geschrieben hat. Und die gibt's jetzt. Und natürlich hörst du dann alle morgen früh bei uns in der Show, stündlich Swift, der erste Song um 6.45 Uhr.
0: Also gleich 4 Premieren bei uns.
1: Das ist so toll.
0: Bei der Morgenfrüh.
1: Ich freu mich
0: total. Morgenfrüh wird, glaube ich, der beste Morgen der Woche für Verena. Und für dich natürlich auch.
1: Für alle.
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3: 8.21 Uhr. Ich bin Benjamin Herrmann. Guten Morgen. Berlin wird sich heute von der Olympia-Bewerbung zurückziehen. Zuerst hat darüber der RBB berichtet. Eine offizielle Stellungnahme des Senats gibt es dazu noch nicht. Für 10 Uhr ist aber eine Pressekonferenz geplant. Christian Haffmann aus der 104.6 RTL Aktuell-Redaktion hat die Infos.
4: Vorausgegangen waren heftige Rückschläge für die Bewerbung der Hauptstadt. Die Siegerin der Abgeordnetenhauswahlen, Elif Eralp von der Linken, ist Olympiagegnerin und hat die Bewerbung quasi für erledigt erklärt. Auch die Grünen lehnen ab. Die DOSB-Prüfer hatten Berlin ohnehin schlechter bewertet als München und Köln Rhein-Ruhr. Schon gestern gab es deswegen heftige Kritik, vor allem an Elif Eralp. Der Olympiabeauftragte Niromant ist stinksauer auf die linken Chefin, nannte ihre Aussagen rotzfrech. Finanzsenator Evers warnt vor verlorenen Milliarden für Sport und Infrastruktur.
3: Drohnensichtung am BER. Deshalb wurde am Abend der Flugverkehr für ca. 45 Minuten eingestellt. Mehrere Flüge wurden nach Dresden umgeleitet. Danach lief alles wieder normal an. Die Drohne oder Teile davon wurden nicht gefunden. Wer genau sie gemeldet hat und ob es sich tatsächlich um eine Drohne gehandelt hat, ist deshalb unklar. Am BER werden deutschlandweit am meisten Drohnen gesichtet. Im ersten Halbjahr waren es 28. Im gesamten letzten Jahr waren es laut Flugsicherung gerade mal 8. Die Kinderkrankentage sollen reduziert werden. Dafür hat sich Bundesgesundheitsminister Carsten Linnemann im Bundestag stark gemacht. Aktuell sind es 15 Tage pro Jahr und Elternteil.
5: Das ist eine Regel, die wir eingeführt haben während Corona, die es vorher auch nicht gab. Und wir insgesamt, glaube ich, als Politik gut daran tun, dass Sonderregeln, die es zu Corona gab, wieder zurückgenommen werden.
3: Linnemann schlägt deshalb vor, die Krankentage wieder auf 10 Tage zu senken. Schwarz-Rot-Klopp geht heute so richtig los. 87 Tage nach dem peinlichen WM-Aus startet die Fußballnationalmannschaft unter dem neuen Bundestrainer in die Nations League. Erzrivale Niederlande ist der erste Gegner. Aus Amsterdam berichtet für uns Thomas Bremser.
6: Jürgen Klopp freut sich auf eine emotionale Partie, in der man nur eine Chance habe, wenn man das Spiel als Derby annehme. Für die Spieler heißt das kämpfen, laufen, Vollgas geben. Er selbst spüre eine positive Anspannung vor seinem ersten Spiel. Über die Aufstellung wollte ein gut gelaunter Klopp am Vorabend nichts verraten. Sicher ist, dass Marc-André Ter Stegen im Tor stehen wird. Kapitän Joshua Kimmich rückt vor ins Mittelfeld. Auch die Niederlande knabbern noch am frühen WM aus mit neuem Trainer.
3: RTL startet um 19.40 Uhr schon mit der Übertragung. 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
7: 8 Uhr und 24 Minuten. Guten Morgen, ich bin Commander Frank Hellberg, live aus dem 104.6 RTL Verkehrslagezentrum. Berlin bereitet sich auf seinen Marathon vor. Seit Montag ist ja der 17. Juni dicht zwischen Großer Stern, Brandenburger Tor. Und heute kommt noch die Ebertstraße, die John-Foster-Dulles-Allee, die Scheinemannstraße und die Dorotheenstraße dazu. Und auch das Regierungsviertel wird so ab 18 Uhr für die Autofahrer gesperrt sein. Geblitzt wird in Tegel auf der Berliner Straße, hat Franzi entdeckt. Dankeschön. Staus und Blitzer bitte an die 030 884 8410. 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
1: Morgen, 13 Grad. Wir haben immer mal so ein paar Wolkenlücken und auch Sonnenblitze heute. Das haben wir gar nicht so erwartet, aber ist doch besser, als es erst aussah. Aber auch noch dicke Wolken und Regen heute. 16 Grad werden es höchstens. Morgen auch um die 16 Grad. Nicht mehr ganz so nass. Ab dem Wochenende scheint dann wieder die Sonne und es wird noch mal richtig warm. Bis zu 23 Grad.
0: Ich habe mal nachgezählt. Heute vor 87 Tagen hatte ich meine erste Sendung.
1: Ach was?
0: Ja.
1: So viele schon.
0: Und damit du und ich uns noch ein bisschen besser kennenlernen können, gibt es gleich eine neue Runde. Jans oder Janich?
1: Oh.
0: Welche Story über mich stimmt wirklich? Du kannst mitraten. Gleich um kurz nach halb.
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20: 8:28 Uhr ist es. Guten Morgen.

0: Leonie und Faded Love. 8:30 Uhr, 8:30 Uhr. Schönen guten Morgen. Hier ist die 104.6 RTL Morgencrew. Wir schalten rüber nach Mitte.
1: Es ist wieder soweit. Die Chöre.
0: Seit Montagnachmittag wird da ein Weltrekord aufgestellt. 250 Chöre singen 125 Stunden lang einfach durch.
1: Noch bis Samstagabend. Es ist unfassbar.
0: Und wir machen das die ganze Woche immer
1: mal. Ja, wir hören immer mal rein.
0: Ob die Stimmen noch da sind.
1: Ja, aber es läuft.
0: Das klingt doch super.
1: Ja,
0: Alex TV überträgt das Ganze übrigens. Also du kannst
1: nonstop.
0: Gerne, ich finde das ganz spannend eigentlich.
1: Ich auch.
0: Die sind jetzt seit über 67 Stunden da am Singen. Ne?
1: Unfassbar.
0: So viel, also Respekt.
1: Ja, aber wirklich.
0: Bin ich sprachlos, das bin ich selten.
1: Man merkt.

0: Guten Morgen, 8.34 Uhr.
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0: Justin Timberlake, Can't Stop the Feeling. Schönen guten Morgen. Morgen. Einen schönen Donnerstag. Hier ist die 104.6 RTL Morgencrew.
1: Jens oder ja nicht?
0: Schönen guten Morgen. Wir spielen eine neue Runde mit Jessica aus Buko.
2: Hallo Jessica.
3: Guten Morgen. Guten Morgen, ihr zwei.
2: Morgen.
0: Lass uns vorher noch eine Runde spielen. Jans oder ja nicht? Relativ easy.
2: Du hast gleich zwei Aussagen über Jan und musst dann einfach entscheiden, welche davon stimmt und welche stimmt nicht. Also was ist es Jan und was ist es ja nicht? Aussage Nummer eins. Jan hat mal einen Film gemacht, der dann mehrere Jahre im Planetarium lief. Oder stimmt Aussage Nummer zwei? Jan hat mal eine Rede im Reichstag gehalten und sogar Angela Merkel hat geklatscht.
3: Boah, das ist echt schwer, weil ich könnte mir beides vorstellen bei dir. Okay, ich sage, du hast mal einen Film gedreht, der im Planetarium lief.
0: Mhm. Und wie kommst du darauf? Hast du ein Gefühl oder war es jetzt einfach nur 50-50?
3: Ja, man hat sich viel ausprobiert, bevor man bei 104.6 RTL gelandet ist.
0: Ja, da brauche ich ja gar nicht lange. Also ja, stimmt, tatsächlich.
2: Das gibt's auch gar nicht.
0: Ja, ich habe mal einen FSJ Kultur gemacht, nach dem Abi direkt.
2: Aha.
0: In einem Planetarium, in dem in Potsdam für ein Jahr. Und habe dann in dem Rahmen als FSJ-Projekt tatsächlich einen eigenen Planetariumsfilm geschrieben. Dann haben wir den vertont. Wir haben die Zeichnungen selber gemacht, habe ich mit einer FSJ-Kollegin zusammen gemacht. Und der lief dann sogar echt ein bisschen da.
2: Nicht schlecht.
0: Krass, ne?
3: Ja, sehr cool.
2: Und natürlich gibt's für dich auch einen limitierten 104.6 RTL Jutebeutel. Da wünschen wir dir ganz viel Spaß mit. Und wer auch mal mitspielen will, anmelden per WhatsApp mit dem Und wer auch mal mitspielen will, einfach anmelden per WhatsApp 030 884 8484. Nächste Runde morgen früh 8.35
0: Uhr. 8.39 Uhr, rüber zu Commander Frank ins 104.6 RTL Verkehrslagezentrum. Frank, wo steht man jetzt gerade am längsten?
4: Jan, wir haben jetzt ein Kopf-an-Kopf-Rennen oder Kopf-an-Kopf-Stehen. Denn wir haben zwei Staus mit 22 Minuten Passierdauer. Das ist die A115. Da haben wir auch den Baustellenbereich zwischen Kleinmachnow und der Spanischen Allee. Da wird es nachher einspurig statt einwärts. Genau 22 Minuten. Und auch 22 Minuten verliert man auf dem Stadtring 100. Der ist um diese Tageszeit ja immer voll. Und das heißt Richtung Tegel erstmal ab dem Britzer Tunnel ganz langsam durch die Baustellen leider durch. Geblitzt wird in Tegel auf der Berliner Straße. Und gerade wurde von Linus reingefunkt hier, Kreuzberg, Wiener Straße. Danke Linus, eine gute Fahrt. Staus und Blitzer, bitte an die 030 88484 110.
2: Und zum Wetter noch kurz. Ab und zu blitzt die Sonne mal durch die Wolken durch, kann aber auch noch mal regnen im Laufe des Tages. Wir kriegen bis zu 16 Grad.
0: Berlin ABC, AB oder was auch immer, dieses Tarifbereichsgewusel, das könnte es bald tatsächlich nicht mehr geben. Der VBB spricht heute über neue Tarife und Systeme bei den Öffis. Was sich ändern soll, hörst du gleich in RTL aktuell um 10 vor.

0: Die besten Non-Hits, Chris de Serendi, Good Old Days. 8.50 Uhr, schönen guten Morgen. Hier ist die 104.6 RTL Morgen Crew. In 3 Monaten, heute auf den Tag genau, ist Weihnachten. Und deswegen dachte ich, ich bringe schon mal einen Tipp mit für alle, die safe ein Geschenk haben wollen.
1: Okay.
0: Die FU Berlin vergibt nämlich wieder ihre Wetterpatenschaft.
1: Ach, schön.
0: Da darf man dann so diesen Hoch- und Tiefdruckgebieten einen Namen geben.
1: Ja.
0: Was
1: genau.
0: Ja schnell mal in die Geschichtsbücher eingehen kann. Also viele erinnern sich vielleicht noch an dieses Orkantief Kirill 2007.
1: Ja, richtig. Ja, im nächsten Jahr tragen Hochdruckgebiete dann wieder weibliche Vornamen. Das wechselt ja immer, ne? Ein Jahr männlich, ein Jahr weiblich. Ist aber, muss man sagen, nicht so ganz billig der Spaß. Ein Hoch kostet zum Beispiel 390 Euro und ein Tief 290 Euro. Tiefs sind billiger, das ist nicht so schönes Wetter und die ziehen auch schneller vorbei.
0: Außer bei der CDU, die kennen sich aus mit Tiefs, die bleiben manchmal auch ein bisschen länger da. Mit dem Geld übrigens für diese Wetterpatenschaften werden dann die Studenten der FU unterstützt in ihrer praxisnahen Weiterbildung.
1: Sehr gut.
0: Das heißt, beim Meteorologen wahrscheinlich einfach vor die Tür gehen.
1: Also, warum
0: falls
1: nicht?
0: Du Interesse hast, könnte das erste Weihnachtsgeschenk sein. Alle Infos gibt's auf wetterpate.de.
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3: 8.51 Uhr. Ich bin Benjamin Herrmann. Guten Morgen. Der Verkehrsverbund Berlin-Brandenburg berät heute neue Tarife für die Öffis. Brandenburgs Verkehrsminister Robert Krumbach will dabei das ganze System vereinfachen. Michael Bottlick aus der 104.6 RTL Aktuell-Redaktion.
4: Krumbach schlägt vor, Einzeltickets künftig durch Zeitkarten zu ersetzen, etwa für eine Stunde, 90 Minuten oder einen ganzen Tag. Unterm Strich soll es nicht teurer werden, einzelne Fahrten könnten aber teurer oder auch günstiger werden. Die neuen Zeitkarten seien für Gelegenheitsfahrer gedacht, für Pendler bleibe das Deutschlandticket. Krumbach will außerdem den ländlichen Raum noch besser anbinden und denkt an bargeldloses Bezahlen wie in London. Der VBB-Aufsichtsrat berät heute über mögliche neue Tarife für Berlin und Brandenburg.
3: Linke und Grüne in Berlin haben nach der Abgeordnetenhauswahl erste Vorgespräche geführt. Das berichtet der RBB. Dabei soll es um den Schutz jüdischen und queeren Lebens sowie die Bekämpfung von Antisemitismus und Rassismus gegangen sein. Nächste Woche könnten dann schon erste reguläre Sondierungsgespräche starten. Morgen muss das aber noch der Vorstand der Linken absegnen. Mit der SPD hat es laut RBB-Recherchen bislang keine Gespräche gegeben. Im Bundestag wird heute über das sensible Thema Organspende diskutiert. Eine Gruppe aus Abgeordneten will die Widerspruchsregelung einführen. Jeder Erwachsene müsste dann also aktiv widersprechen, damit ihm nach dem Tod keine Organe entnommen werden. Bislang gilt die Zustimmungsregel. Lea Matschulat.
5: Von der Widerspruchsregelung erhoffen sich die Befürworter deutlich mehr Organe für Menschen, die dringend auf eine Niere oder ein neues Herz warten. Wieder andere, und auch da gibt es einen Entwurf von Abgeordneten, wollen lieber über eine bessere Aufklärung zu mehr Organspendenbereitschaft kommen.
3: Bundeskloppo steht heute vor seinem Debüt als Trainer der Männernationalmannschaft. Mit 9 Spielern, neuem Trikot und frischem Wind geht es gegen die Niederlande. Für Jürgen Klopp ein besonderer Gegner.
6: Wenn wir überhaupt eine Chance haben wollen, dann müssen wir es wirklich als richtiges, wir sind ja nun mal Nachbarländer, kann man es ja auch als Derby sehen, als Derby annehmen. Aber es ist für uns der Start in etwas. Und nochmal, ich persönlich habe gesagt, Entwicklung braucht verschiedene Dinge. Das eine ist Zeit, das andere ist im Start. Und den Start, den könnten wir hinlegen. Das alles andere noch nicht.
3: Nur Kapitän Joshua Kimmich und Torwart Marc-André Ter Stegen stehen für heute Abend sicher in der Startelf. RTL überträgt ab 19.40 Uhr, Anpfiff ist um 20.45 Uhr. 104.6 RTL, immer 10 Minuten früher, auf den Punkt informiert.
7: 8 Uhr und 54 Minuten. Guten Morgen, ich bin Commander Frank Hellberg, live aus dem 104.6 RTL Verkehrslagezentrum. Der LKW kommt nicht weiter. Stadtring 100 Richtung BR im Kreuz Schöneberg. Genau in der Baustelle steht ein weißer LKW auf der rechten Spur, hat die Warnblinkanlage an. Der Fahrer sitzt drin und wartet auf Hilfe. So, und da haben wir nur noch die linke Spur frei und schon ist die Passierer hochgeschnellt. Da waren wir so immer so um die 12 Minuten. Jetzt sind wir bei 22 Minuten mehr. Klar, wir haben nur eine Spur, ein Pannen-LKW direkt im Kreuz Schöneberg. Geblitzt wird in Kreuzberg auf der Wiener Straße, hat Linus gemeldet. Dankeschön. Staus und Blitzer mit Andi 030 88484 110. 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
1: Guten Morgen, 13 Grad, 16 Grad höchstens heute. Die Sonne kommt immer mal so ein bisschen raus, aber ein paar dickere Wolken haben wir auch noch und es kann auch noch mal regnen heute. Morgen auch um die 16 Grad, etwas trockener. Am Wochenende dann wieder Sonne und fast sommerliche Temperaturen. Nochmal 23 Grad kriegen wir.
0: Oh, crazy. Ja, heute die sehr gehypte Bundestrainerpremiere von Jürgen Klopp. Und die Morgencrew sorgt dafür, dass diese Euphorie auch wirklich von Dauer ist.
1: Ja.
0: Ruf an und leg noch schnell deinen Fanschwur ab. 030 884 8484. Das Kloppo-Commitment. Gleich um 5 nach 9.
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0: Save My Love, die besten neuen Hits. Kaigo ist das, 9 Uhr und 6. Schönen guten Morgen.
1: Morgen.
0: Hier ist die 104.6 RTL Morgencrew. Berlins und Brandenburgs lustigste Morgenshow. Bin mega happy über diesen Morgen
1: ja,
0: heute,
1: muss ich echt sagen. Du strahlst auch wie ein Honigkuchenpferd, dass ich das mal sagen darf. Also ich feiere es sehr, finde ich toll.
0: Dass ich strahle, meinst
1: ja,
0: du?
1: Natürlich. Ja, natürlich.
0: Das Morgencrew-Klopp-Commitment. Wir sammeln heute deinen Fanschwur zur Bundestrainerpremiere. Christian aus Mitte ist am Telefon. Schönen guten
1: Hallo,
0: Morgen, Christian.
1: Hallo, Christian.
2: Hallo, ihr Lieben. Schönen guten Morgen, Trainer Jan.
0: Heute das erste Länderspiel unter Jürgen Klopp. Dein Tipp? Wird's ein guter Einstand?
2: Ich denke schon. Ich sag mal ein knappes 2-1, aber wir werden sehen. Also ich freue mich schon total.
0: Voll, ja. Ich bin auch extrem gehypt. Und man kennt das, ne? Sobald so die ersten 1-2 Spiele nicht ganz so dolle laufen, das kennen wir aus den letzten Jahren von der Nationalmannschaft, dann wird sofort gemeckert und alles in Frage gestellt. Und wir haben jetzt gesagt, ich möchte das nicht. So, ich liebe Fußball, ich liebe das Feeling, wenn alle im Land zusammen feuern und anfeuern. Ich erinnere mich an die letzte EM hier in Deutschland, ne?
1: Ja.
0: WM-Titel 2014, das ist so geil gewesen. Und deswegen sorgen wir dafür, dass die Euphorie so bleibt, wie sie ist, egal wie das Spiel heute Abend zum Beispiel ausgeht oder in den nächsten Wochen.
1: Ja.
0: Ich erinnere mich an die letzte EM hier in Deutschland, ne?
1: Ja.
0: WM-Titel 2014, das ist so geil gewesen. Und deswegen sorgen wir dafür, dass die Euphorie so bleibt, wie sie ist, egal wie das

0: Ich gebe Kloppo Zeit.
1: Ich schüttel nicht nach jedem Fehlpass den Kopf.
0: Ich schüttel nicht nach jedem Fehlpass
1: den Kopf. Und ich schreibe auch nicht, ich hab's doch gleich gesagt in den Familienchat.
0: Und ich schreibe auch nicht, ich hab's doch gleich gesagt in den Chat.
1: Ich stehe hinter Kloppo. So war mir der Fußballgott helfe.
0: Hey.
1: Sehr gut, Christian.
2: Ist das schön.
1: Du bist Teil einer ganz, ganz tollen, bis hierhin noch sehr kleinen Runde, aber wir kümmern uns darum, dass sie größer wird.
0: Danke, danke. Ich fühle mich gleich wie auf Wolke 7,
2: ja. Ja, verständlich, ja.
1: Nachvollziehbar.
0: So,
1: ganz viel Spaß.
0: Nach Amsterdam, sag ich nur, ne?
1: Christian, genau so. Also, sehr gut.
2: So muss es sein.
1: Danke dir. Und Kloppo, falls du gerade zuhörst, ne, wenn du dich mal unsicher fühlen solltest bei einem der Spiele, dann nehme ich dir auch gerne den Fanschuh ab. Das kriegen wir alles hin.
2: Das finde ich ganz toll, Jan. Super. Ja.
3: 9 und 8 Minuten, guten Morgen. Ich bin Commander von Kellberg, live aus dem 104.6 RTL Verkehrslagezentrum. Und wir haben dicken Stau auf der Heerstraße stadteinwärts. Das geht schon vor der Wilhelmstraße los und zieht sich dann bis zur Pichelsdorfer Straße. Die Passierdauer wird mir angezeigt auf 35 Minuten. Das ist der Spitzenreiter im Staugeschehen. Und wir müssen zum Stadtring 100 gucken. Warum? Richtung BR im Kreuz Schöneberg, also genau im Baustellenbereich, steht ein Pannen-LKW auf der rechten Spur. Da haben wir jetzt nur noch eine Passierdauer. Die Dauer liegt bei 23 Minuten. Geblitzt wird jetzt in Falkensee auf der Spandauer Straße, hat Harry entdeckt, danke sehr. Dann Tegel-Berliner Straße und Neukölln auf der Wildenbruchstraße. Staus und Blitzer bitte an die 030 884 84110.
4: 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Guten Morgen, 13 Grad, 16 Grad höchstens heute. Ist meist bewölkt, nur ab und zu blitzt mal die Sonne raus und es kann auch immer noch mal regnen heute. Morgen auch trüb, aber schon etwas weniger Regen, nochmal 16 Grad. Am Wochenende wird es dann nochmal richtig schön. Wir haben Sonne und bis zu 23 Grad.
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0: Muss ich mal aufschreiben fürs nächste Morgencrew Song Battle. Corona on the Rhythm of the Night. Schönen guten Morgen. Hier ist die 104.6 RTL Morgencrew. Wir haben es 9.24 Uhr. Und ich habe gerade gelesen, die Bundesregierung gibt jedes Jahr rund 200 Millionen Euro für externe Berater aus.
1: Ach was.
0: Externe Berater. 200 Millionen Euro. Also, falls jemand noch nicht weiß, was er später mal werden möchte.
1: Ja, ach so.
0: Externer Berater.
1: Warum denn nicht? Hast
0: mein
1: recht.
0: Mein Tipp, ich sag dir da, du kannst mit Geld rumschmeißen wie sonst was.

0: Schönen Donnerstag, hier ist die 104.6 RTL Morgencrew.
1: Morgen.
0: Berlins und Brandenburgs lustigste Morgenshow. Heute Abend hat Jürgen Klopp seine Premiere als Bundestrainer.
1: Ja.
0: Und wir haben in unserer Instagram-Story mal gefragt, was glaubst du denn, wie geht denn das Spiel aus? Gewinnt Deutschland, wird es ein Unentschieden, gewinnt die Niederlande. Was hast du gesagt, Verena?
1: Ich habe, ach, jetzt fragst du mich was, ich glaube, ich habe 2-1 gesagt.
0: Für Deutschland.
1: Für Deutschland.
0: Ja, ich war auch für Deutschland. Guck gerne mal vorbei, stimm auch ab in der Story, dann kannst du ja auch anhören, was für ein Tipp Benjamin Herrmann rausgehauen hat. Ich weiß nicht, ob der heute Morgen gegen eine Glaswand gelaufen ist.
1: Irgendwas ist da nicht in Ordnung.
0: Ja, ey, aber wenn der Tipp kommt, dann ist er morgen der Held.
1: Dann ist er da.

0: Taylor Swift, Elizabeth Taylor. Schönen guten Morgen. Hier ist die 104.6 RTL Morgencrew. Taylor Swift übrigens morgen bei uns in der Show, ich sag mal, Hauptrolle.
1: Ja, na, aber hallo.
0: Kann man schon sagen, die bringt jetzt 4 neue Songs auf einen Schlag.
1: Ist das krass, wirklich.
0: Du freust dich sehr drüber,
1: ich
0: ne?
1: Ich freue mich drauf.
0: Ja, ich freue mich auch drauf, weil wir die morgen dann alle 4 bei uns in der Show spielen.
1: Stündlich Swift machen wir.
0: Erster Song um 6:45 Uhr. Und du hörst die neuesten Songs von Taylor Swift morgen bei uns in der Show. Jo. Also starte gemeinsam mit uns in den letzten Tag der Woche. Das hier Mark Amber, Belong Together. Schönen Donnerstag. 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
1: 9.48 Uhr. Ich bin Benjamin Herrmann. Guten Morgen. Der Verkehrsverbund Berlin-Brandenburg berät heute neue Tarife für die Öffis. Brandenburgs Verkehrsminister Robert Krumbach will dabei das ganze System vereinfachen. Michael Bottlick aus der 104.6 RTL aktuell Redaktion.
2: Krumbach schlägt vor, Einzeltickets künftig durch Zeitkarten zu ersetzen, etwa für eine Stunde, 90 Minuten oder einen ganzen Tag. Unterm Strich soll es nicht teurer werden, einzelne Fahrten könnten aber teurer oder auch günstiger werden. Die neuen Zeitkarten seien für Gelegenheitsfahrer gedacht, für Pendler bleibe das Deutschland-Ticket. Krumbach will außerdem den ländlichen Raum noch besser anbinden und denkt an bargeldloses Bezahlen wie in London. Der VBB-Aufsichtsrat berät heute über mögliche neue Tarife für Berlin und Brandenburg.
1: Linke und Grüne in Berlin haben nach der Abgeordnetenhauswahl erste Vorgespräche geführt. Das berichtet der RBB. Dabei soll es um den Schutz jüdischen und queeren Lebens sowie die Bekämpfung von Antisemitismus und Rassismus gegangen sein. Nächste Woche könnten dann schon erste reguläre Sondierungsgespräche starten. Morgen muss das aber noch der Vorstand der Linken absegnen. Mit der SPD hat es laut RBB-Recherchen bislang keine Gespräche gegeben. Die Kinderkrankentage sollen reduziert werden. Dafür hat sich Bundesgesundheitsminister Carsten Linnemann im Bundestag stark gemacht. Aktuell sind es 15 Tage pro Jahr und Elternteil.
3: Das ist eine Regel, die wir eingeführt haben während Corona, die es vorher auch nicht gab. Und wir insgesamt, glaube ich, als Politik gut daran tun, dass Sonderregeln, die es zu Corona gab, wieder zurückgenommen werden.
1: Linnemann schlägt deshalb vor, die Krankentage wieder auf 10 Tage zu senken. Die KI-Chefs haben vor dem UN-Sicherheitsrat erneut vor ihrer eigenen Technologie gewarnt. Wir sind an einem Scheideweg angelangt, hat zum Beispiel der Chef des ChatGPT-Entwicklers OpenAI, Sam Altman, vor dem Gremium in New York gesagt. Christina Horsten berichtet für uns von dort.
4: KI sei die derzeit größte Sicherheitsherausforderung für die Welt, sagte der Chef des KI-Labors Anthropic, Dario Amodei. Wenn man nicht gut damit umgehe, könne es ein Risiko für die gesamte Menschheit sein. Auch OpenAI-Chef Altman mahnte zu extremer Vorsicht. Beide boten aber auch Lösungsideen an, zum Beispiel Verlangsamung der Entwicklung, Inspektoren, globale Standards und mehr Transparenz. Alle Antworten hätten sie aber auch nicht, gab OpenAI-Chef Altman offen zu. Er sei offen für jede bessere Idee.
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5: 59 Minuten, guten Morgen. Ich bin Commander Frank Hellberg, live aus dem 104.6 RTL Verkehrslagezentrum und ich habe gerade neue Nachrichten vom Pannen-LKW auf der A100 bekommen. Stadtring 100 Richtung BR im Kreuz Schöneberg. Genau in der Baustelle steht der weiße LKW auf der rechten Spur, hat die Warnblinkanlage an. Inzwischen ist die Polizei eingetroffen, sichert ihn ab und sie haben mir gerade die Information gegeben, der braucht einen Abschlepper. Also wird uns das garantiert noch mindestens 2 Stunden begleiten. Stadtring 100 Richtung BR im Kreuz Schöneberg. Nur eine Spur, die linke ist noch frei, passiert aber pendelt um die 20 Minuten. Geblitzt wird und der wurde reingefunkt ja aus Kreuzberg. Wiener Straße hat Dinos entdeckt. Danke. Staus und Blitzer bitte an die 030 8848 110. 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
6: 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Morgen, 13 Grad, dicke Wolken haben wir, ab und zu blitzt mal kurz die Sonne raus, aber auch regnen kann es später noch, 16 Grad werden es höchstens. Morgen etwas trockener, aber immer noch bewölkt und nochmal 16 Grad, das Wochenende dann wieder richtig schön, da wird sonnig bei bis zu 23 Grad.
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2: Es ist kurz nach 10 Uhr hier bei uns in Berlin, Berlin und Brandenburg. 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

besten neuen Hits mit Chico, DJ Goja auf 104.6 RTL, Berlin und Brandenburg Hit Radio. Hab einen guten Arbeitstag heute am Donnerstag. Es ist ziemlich herbstlich, etwas bewölkt, aber auch in einer Stunde gibt's bei mir wieder sofort Cash und die Chance auf den 250.000 Euro Tresor. Also die Aussichten sind gut. Hab einen

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0: Halte gut durch at Work heute mit 104.6 RTL Berlin zu Brandenburgs Hitradio. Gleich mit Shakira und Burna Boy. Die Die, die besten neuen Hits und auch Lady Gaga.
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1: Das ist ein Perfect Match, würde ich mal sagen. Ray Garvey singt jetzt zusammen mit seinem Produzenten. Hinter den Kulissen sind sie schon lange ein eingespieltes Team. Und jetzt haben sie eine brandneue Single zusammen draußen. Es geht um die Liebe, aber richtig leicht und lässig. Brandneu. Richtig cool. Rivers.

Die besten neuen Hits auf 104.6 RTL, Berlin zum Brandenburg Radio, Shakira und Burna Boy. Und Berlin hat seine Olympia-Bewerbung jetzt offiziell zurückgezogen. Wie der Regierende Kai Wegner das erklärt hat, das erfährst du gleich. Natürlich um 10 vor bei 104.6 RTL aktuell. Jetzt Udo Lindenberg und Apache 207.

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1: Gleich ist es 11.50 Uhr. Ich bin Benjamin Herrmann. Guten Tag. Berlin wird keine Bewerbung für die Olympischen Spiele abgeben. Das haben Sportsenatorin Iris Spranger, der Olympiabeauftragte KW Niromant und der regierende Bürgermeister Kai Wegner bekannt gegeben.
2: Wir haben dann aber zur Kenntnis nehmen müssen, eine Pressekonferenz, wo gesagt wurde von Frau Ereib, dass sich diese Bewerbung damit erledigt hat. Und danach haben wir weiter Gespräche geführt, aber die Spitzenverbände des Sports haben dann klar signalisiert, wir können euch die Zustimmung so nicht geben.
1: Berlin will den Deutschen Olympischen Sportbund aber mit aller Kraft unterstützen, damit die Olympischen Spiele nach Deutschland kommen. Zuletzt wurde schon bekannt, dass München Favorit vor der Rhein-Ruhr-Region ist. Die offizielle Abstimmung zur deutschen Bewerberstadt findet übermorgen statt. Neue Ziele und mehr Flüge am BER. EasyJet baut sein Angebot weiter aus und plant ab dem nächsten Sommer 14 zusätzliche Flüge pro Woche. Neu im Programm sind dann die slowenische Hauptstadt Ljubljana und die italienische Adria-Stadt Rimini. Beide Ziele sind aktuell nicht direkt vom BER erreichbar. Der neue Sommerflugplan gilt ab Ende März 2027. An der geplanten Rentenreform könnte es jetzt doch noch Änderungen geben. Wie die Bild berichtet, zeichnet sich ein Kompromiss zwischen CDU und SPD ab. Beide suchen nach einem Mittelweg bei der abschlagsfreien Rente nach 45 Beitragsjahren. Aus Koalitionskreisen heißt es, sie könnte bleiben, allerdings erst nach 46 oder 47 Beitragsjahren. Eine weitere Überlegung ist es wohl auch, nur bestimmten Berufsgruppen den vorzeitigen Renteneintritt ohne Abschläge zu erlauben. Ein Bundesrichter hat Donald Trumps Mediengesetz gegen mehrere US-Sender gekippt. Die Journalisten von CNN, MS Now und dem Portal Politico müssen wieder Zugang zum Weißen Haus bekommen. Tanja Wagner.
3: Wie auch in Deutschland ist die Pressefreiheit in den USA verfassungsrechtlich verankert. Und deshalb könne Trump den Journalisten ihre Presseausweise nicht einfach so ohne angemessenes Verfahren entziehen, heißt es vom Gericht. Vergangene Woche hatte der US-Präsident aber genau das getan, angeblich weil die Sender Fake News verbreitet hätten. Kritiker werten das als Angriff auf die Pressefreiheit und Versuch, kritisch berichtende Medien einzuschüchtern. Trumps Verhältnis zu Medien ist schwierig. Immer wieder beleidigt er Journalisten, wenn ihm ihre Fragen nicht gefallen.
1: Bundeskloppo steht heute vor seinem Debüt als Trainer der Männernationalmannschaft. Mit neuen Spielern, neuem Trikot und frischem Wind geht es gegen die Niederlande. Für Jürgen Klopp ein besonderer Gegner.
4: Wenn wir überhaupt eine Chance haben wollen, dann müssen wir es wirklich als richtiges, wir sind ja nun mal Nachbarländer, kann man sie auch als Derby sehen, als Derby annehmen.
1: Nur Kapitän Joshua Kimmich und Torwart Marc-André Ter Stegen stehen für heute Abend sicher in der Startelf. RTL überträgt ab 19.40 Uhr, Anpfiff ist um 20.45 Uhr. 104.6 RTL, immer 10 Minuten früher, auf den Punkt informiert.
5: Hallo, ich bin Commander van Kelberg, live aus dem 104.6 RTL. Verkehrslagezentrum Berlin bereitet sich auf seinen Marathon vor. Und seit Montag ist ja deshalb schon die Straße des 17. Juni dicht zwischen Großer Stern und Brandenburger Tor. So, und jetzt kommt noch dazu die Ebertstraße, die John-Foster-Dulles-Allee, Scheidemannstraße, Dorotheenstraße und auch natürlich das Regierungsviertel. 18 Uhr soll dann alles für die Autofahrer in diesem Bereich dicht sein. Dann darf man da nur noch laufen. Geblitzt wird. In Tegel auf der Berliner Straße, Falkensee, Spandauer Straße hat Harry entdeckt, danke sehr, und Kreuzberg, Wiener Straße. Staus und Blitzer bitte an die 030 884 84 110.
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6: 14 Grad haben wir aktuell. Heute gibt es viele Wolken, örtlich auch immer mal wieder Schauer möglich und etwas windig ist es heute bei maximal 15 bis 17 Grad. Nachts dann auch wolkig und hier und da etwas Sprühregen möglich bei frischen 12 bis 9 Grad. Und morgen am Freitag wird es auch wolkig, aber meist trocken bei 15 bis 19 Grad. Und das Marathonwetter am Wochenende wird gut. Kein Regen, etwas wolkig bis sonnig bei maximal 23 Grad.
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6: Es ist kurz vor 11 Uhr hier bei uns in Berlin, Berlin und Brandenburg am Donnerstagvormittag. Hallo, ich bin's, Eileen, für Juliane bei der Arbeit und gewinne 250.000 Euro. Hör Lost Frequencies mit Are You With Me?
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6: Dann ruf an oder schick eine WhatsApp 030 884 8484 und gewinn sofort Cash plus deine Chance, den 250.000 Euro Tresor zu öffnen. Läuft garantiert in der kommenden Viertelstunde. Yeah.

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0: 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Julika, herzlichen Glückwunsch. Du hast den Tresor-Hit gehört.
1: Geil. Ich freue mich.
0: Du gewinnst 100 Euro sofort Cash und hast damit auch gerne, hast damit deinen Startplatz auch sicher und die Chance, den 250.000 Euro Tresor zu öffnen. Aus welchem Bezirk bist du denn?
1: Auf Tempelhof und arbeite im Homeoffice und habe natürlich Zeit, euch zuzuhören und anzurufen.
0: Das hast du genau richtig gemacht. Ganz viel Spaß mit den 100 Euro. Und was würdest du mit 250.000 Euro machen?
1: Ich würde erstmal für mein Kind was anlegen und dann neues Auto kaufen und verreisen.
0: Ah ja, das klingt doch gut. Ich drücke dir ganz doll die Daumen. Wir sehen uns beim großen Finale.
1: Ich danke dir.
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Ich wünsche dir eine gute Fahrt, wenn du vielleicht gerade unterwegs bist durch unsere City im Auto, vielleicht auch im Lieferwagen oder Pflegedienstfahrzeug. Halte gut durch heute at work, gleich auch mit Jamaican. Die besten neuen Hits, gibt auf jeden Fall richtig Power. Zuerst jetzt Purple Disco Machine und Sophie and the Giants. Guten Donnerstag.

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Berlin hat seine Olympia-Bewerbung jetzt offiziell zurückgezogen. Wie der Regierende Kai Wegner das erklärt hat, das erfährst du gleich um 10 vor bei 104.6 RTL aktuell. Jetzt Jamaican, die besten

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1: Gleich ist es 11.50 Uhr. Ich bin Benjamin Herrmann. Guten Tag. Die nächsten Jahrzehnte wird es keine Olympischen Spiele in Berlin geben. Die Hauptstadt hat ihre Bewerbung zurückgezogen. Ein trauriger Tag für Berlin, hat der noch regierende Bürgermeister Kai Wegner den Rückzug kommentiert. Tanja Wagner.
2: Das Scheitern hat zahlreiche Gründe. Olympiagegner hatten nicht daran geglaubt, dass die Stadt und ihr Breitensport von der Austragung profitieren könnte. Auch werde das Geld für die Bewerbung, immerhin bis zu 6 Millionen Euro, dringender woanders gebraucht. Und zu guter Letzt wurde der schwarz-rote Senat, der das Thema vorangetrieben hatte, letzte Woche abgewählt. Linke und Grüne lehnen das Projekt ab. Wahlsiegerin Elif Elrab sprach davon, dass ich die Entscheidung erledigt habe. Nächsten Samstag entscheidet der DOSB, ob München oder Köln-Rhein-Ruhr als deutscher Bewerber ins Olympiarennen geht.
1: Die Organspende ist heute Thema im Bundestag. Eine Gruppe aus mehreren Abgeordneten verschiedener Parteien will die Widerspruchsregelung einführen. Dann wären Erwachsene nach ihrem Tod automatisch Organspender, außer sie widersprechen aktiv. Eine andere Gruppe von Abgeordneten lehnt die Widerspruchsregelung ab und will stattdessen auf mehr Aufklärung setzen. Überraschende Koalitionsgespräche in Sachsen-Anhalt ohne die AfD. Die SPD hat CDU, Grüne, Linke und BSW zu Gesprächen eingeladen. Dabei soll es um die Wahl eines überparteilichen Ministerpräsidenten gehen. Dass die fünf Parteien in Sachsen-Anhalt auch gemeinsam regieren, ist eigentlich so gut wie ausgeschlossen. Zu kompliziert. Bisher hat aber nur das BSW Gespräche mit der AfD über eine mögliche Zusammenarbeit geführt, schließt eine Koalition aber ebenso wie alle anderen Parteien aus. Die AfD hat die Landtagswahl vor 2,5 Wochen gewonnen, ihr fehlen aber 3 Stimmen zur Mehrheit. Die KI-Chefs haben vor dem UN-Sicherheitsrat erneut vor ihrer eigenen Technologie gewarnt. Wir sind an einem Scheideweg angelangt, hat zum Beispiel der Chef des ChatGPT-Entwicklers OpenAI, Sam Altman, vor dem Gremium in New York gesagt. Christina Horsten berichtet für uns von dort.
3: KI sei die derzeit größte Sicherheitsherausforderung für die Welt, sagte der Chef des KI-Labors Anthropic, Dario Amodei. Wenn man nicht gut damit umgehe, könne es ein Risiko für die gesamte Menschheit sein. Auch OpenAI-Chef Altman mahnte zu extremer Vorsicht. Beide boten aber auch Lösungsideen an, zum Beispiel Verlangsamung der Entwicklung, Inspektoren, globale Standards und mehr Transparenz. Alle Antworten hätten sie aber auch nicht, gab OpenAI-Chef Altman offen zu. Er sei offen für jede bessere Idee.
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4: 11.53 Uhr, der 104.6 RTL Verkehrsreport. A100 Stadtring Richtung Wedding zwischen Britzerdamm und Kreuz Schöneberg. Stau, es dauert ungefähr 10 Minuten länger. Und etwas mehr Geduld braucht man auch auf der A100 Stadtring Richtung Treptow zwischen Schmargendorf und Albuinstraße. Staut es sich auch mal wieder. Auch hier dauert es ungefähr 10 Minuten länger. Geblitzt wird in Friedrichshain auf der Karl-Marx-Allee, unter anderem auch im Wedding auf der Seestraße und auch in Steglitz auf der Schlossstraße. Staus und Blitzer bitte melden unter 030 884 84 110.
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4: RTL-Wetter. 14 Grad haben wir jetzt. Der Herbst ist da. Viele Wolken heute, örtlich auch etwas Schauer möglich und etwas windig ist es heute bei maximal 15 bis 17 Grad. In der Nacht dann wolkig und hier und da auch weiterhin etwas Sprühregen bei 12 bis 9 Grad. Und morgen wird es bewölkt, aber meist trocken bei 15 bis 19 Grad. Und das Marathonwetter am Wochenende wird gut. Kein Regen und etwas wolkig bis sonnig bei maximal 23 Grad.
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2: Es ist kurz nach 12 Uhr Mittag hier bei uns in Berlin, Berlin und Brandenburg. Hallo, ich bin's Eileen für Juliane bei der Arbeit. Ich wünsche dir einen richtig guten Donnerstag und gewinne 250.000 Euro. 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

0: 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Kevin bei mir in der Show. Du bist gerade im Auto. Wo geht's hin?
1: Zur Arbeit.
0: Was machst du denn?
1: Fahrdienst für Menschen mit Behinderung.
0: Oh, das finde ich toll. Da machst du was für die Allgemeinheit, Kevin. Das ist super.
1: Ja.
0: Wünsche ich dir einen richtig guten Arbeitstag.
1: Super, danke. Euch auch noch.

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0: Hab einen guten Donnerstag mit 104.6 RTL, Berlin zu Brandenburgs Hitradio, gleich mit BTS, Swim und auch Somber, die besten neuen Hits.
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1: Der brandneue Hit von Shooting Star Somber klingt einfach nach der großen weiten Welt. Kein Wunder, er kommt aus der Megastadt New York. Und übrigens spielt er nächstes Jahr am 18. Mai hier ein Konzert bei uns in Berlin. Kann man sich jetzt schon mal merken. Ich habe ihn jetzt hier für dich brandneu. 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

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Es geht los mit der Vorberichterstattung. Und mehr zum Spiel erfährst du gleich hier bei

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1: 12.49 Uhr, ich bin Philipp Ringe, guten Tag. Kein Weitsprung, Weitlauf und Co. in der Hauptstadt. Berlin begräbt seine Olympiapläne endgültig, sagt der Regierende Wegner und spricht von einem traurigen Tag für Berlin.
2: Ich bedauere das sehr. Ich bin ehrlicherweise auch traurig, dass den Kindern dieser Stadt damit eine echte Chance genommen wurde.
1: Und laut ihm hat die linken Spitzenkandidatin Elif Eralp einen Anteil am Aus, weil sie schon zuvor die Spiele kategorisch abgelehnt hat.
2: Wir haben dann aber zur Kenntnis nehmen müssen, eine Pressekonferenz, wo gesagt wurde von Frau Eralp, dass sich diese Bewerbung damit erledigt hat. Die Spitzenverbände des Sports haben dann klar signalisiert, wir können euch die Zustimmung so nicht geben.
1: Das bedeutet übrigens auch, die Olympiaträume von Brandenburg, Sachsen und Rostock sind ebenfalls geplatzt. Mit den Bundesländern hatte sich Berlin ja gemeinsam beworben. Im Rennen um die Olympiabewerbung sind jetzt noch München und die Region Rhein-Ruhr. Eine Entscheidung fällt am Samstag. Bye bye DFB, sagt jetzt Adidas und haut nochmal ein vorerst letztes Trikot für die Nationalmannschaft raus. Mit dem Dress wird die Klopp-Elf übrigens schon heute Abend gegen Holland auflaufen. Das Trikot ist schwarz, hat die typischen drei weißen Streifen auf den Schultern und auf der Brust prangt natürlich wieder der Deutschlandadler mit den vier Sternen. Außerdem mehrere goldene Linien mit kleinen Rauten verziert, die stehen laut Adidas symbolisch für die mehr als 24.000 Vereine in Deutschland. Nach fast 80 Jahren beendet der DFB ja seine Zusammenarbeit mit Adidas. Neuer Ausrüster ist Nike. Übrigens, das Trikot soll schon bald zum Verkauf stehen. Der Preis ist noch nicht bekannt. Schlappe für US-Präsident Donald Trump. Er muss sein Hausverbot für die Medien, CNN, Politico und MSNBC wieder zurücknehmen. So hat ein US-Bundesgericht entschieden. Denn der Ausschluss aus dem Weißen Haus sei wahrscheinlich verfassungswidrig. Trump sah das übrigens nicht als Angriff auf die Pressefreiheit, sondern als Kampf gegen Fake News, die eine Bedrohung für die nationale Sicherheit seien. 104.6 RTL, immer 10 Minuten früher auf den Punkt informiert.
3: 12.52 Uhr, der 104.6 RTL Verkehrsreport A100 Stadtring Richtung Wedding. Es staut sich immer noch etwas zwischen Britzer Damm und Kreuz Schöneberg. Es dauert hier ungefähr 10 Minuten länger. Und B96A Marlow Richtung Treptow zwischen Kleinzieten und Schönefeld. Gefahr durch ein liegen gebliebenes Fahrzeug. Bitte besonders vorsichtig fahren. Geblitzt wird unter anderem in Wilmersdorf, auf der Brandenburgischen Straße, in Friedrichshain, auf der Karl-Marx-Allee und auch im Wedding auf der Seestraße. Staus und Blitzer bitte melden unter 030 884 84 110.
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3: RTL-Wetter. 14 Grad haben wir aktuell. Dazu gibt es heute viele Wolken, etwas herbstlich hier und da immer mal wieder ein kurzer Regenschauer. Dazu auch etwas Wind bei maximal 15 bis 17 Grad. Nachts kann es dann auch nochmal Spürregen geben bei frischen 12 bis 9 Grad. Und morgen wird es bewölkt, aber meist trocken bei 15 bis 19 Grad. Und das Marathonwetter am Wochenende, das wird gut. Kein Regen und etwas wolkig bis sonnig bei maximal 23 Grad.
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2: 13 Uhr Mittag hier bei uns in Berlin, Berlin und Brandenburg. Hi, ich bin's Eileen für Juliane bei der Arbeit. Ich wünsche dir einen guten Donnerstag und gewinne 250.000 Euro. Hits hören, einfach anrufen oder WhatsAppen, sofort Cash gewinnen plus deine Chance, den 250.000 Euro Tresor zu öffnen. Gleich dann wieder um 15 Uhr bei Chris am Nachmittag. Yeah.

0: Jo, nach dem Mittagessen braucht man ja meist auf jeden Fall einen Kaffee, weil man so ein kleines Tief hat. Susanne bei mir in der Show, was isst du denn gerne in der Mittagspause?
1: Ich esse sehr gerne Döner, tatsächlich.
0: In der Mittagspause?
1: Ja, genau, nur Döner macht schöner.

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1: Du hörst 104.6 RTL, Berlin zu Brandenburgs Hitradio. Hab eine gute Fahrt durch unsere City, wenn du gerade unterwegs bist. Oder auch eine schöne Mittagspause gleich mit Adela. Entdecke neue Musik, richtig cool, spiele ich gleich. Zuerst jetzt Harley Humbers Down, die besten neuen Hits. To Love Somebody.

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1: 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Adela ain't in LA. Cool. Und gleich spiele ich Justin Bieber und auch Taylor Swift, Opera Light, die besten neuen Hits.
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0: 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Es ist eine Mega-Überraschung von Megastar Taylor Swift. 4 neue Songs auf einen Schlag. Und bei der Morgencrew hörst du sie zuerst. Morgen früh, stündlich, Swift. Entdecke neue Musik ab 6.45 Uhr bei Berlin zu Brandenburgs lustigster Morgenshow. 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Und ich spiele Taylor Swift auch direkt nach. Louis Capaldi.
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0: 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Gleich wieder Chris am Nachmittag ab 14 Uhr. Hi Chris. Du, was würdest denn du machen mit 250.000 Euro?
1: Gute Frage. Ich glaube, ich würde einen Teil davon nehmen, um mein Leasing-Auto rauszukaufen nach dem Leasing, weil ich da so viele Steinschläge mittlerweile drin habe, dass glaube ich die Rückgabe sehr teuer wird. So, und den Rest würde ich anlegen, glaube ich.
0: Das klingt gut. Also auch bei dir ja gleich wieder, ne?
1: Ja, klär dir die Chance auf 250.000 Euro und 100 Euro gibt es sofort Cash sowieso.
0: Juhu!

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2: 13.49 Uhr, ich bin Philipp Ringel. Guten Tag. Aus für Olympia in Berlin. Die Hauptstadt muss ihre Pläne endgültig begraben. Das hat vorhin der Regierende Wegner auf einer Pressekonferenz offiziell bestätigt und nennt es einen traurigen Tag für Berlin. So sieht es auch der Olympiabeauftragte der Stadt, Karwin Nieromand. Der sagte:
3: Wir haben es geschafft, etwas zu tun, was Berlin verflucht jetzt nötig hätte, nämlich zu einen. Die Vertreter, die in dem Kuratorium saßen, könnten so unterschiedlich nicht mehr sein. Und sie sind aber trotzdem zusammengekommen, weil sie den Sinn einer dieser großen Idee erkannt haben und diese wichtige Vision für die Stadt aufbauen wollten.
2: Mitschuld an dem Aus hat für ihn auch die Spitzenkandidatin Elif Eralp, weil sie bereits zuvor Olympische Spiele in der Hauptstadt kategorisch ausgeschlossen hat.
3: Ich habe mich bis Mittwochmittag noch darum bemüht, Frau Eralp zu einem Gespräch zu bekommen. Sie hat mir die Antwort auf zwei Wegen gegeben. Der eine Weg war indirekt, indem sie innerhalb von wenigen Sekunden auf der Bundespressekonferenz sozusagen ein Basta-Wort gesprochen hat und gesagt hat, es ist alles gesagt und dazu gibt es nichts mehr zu sagen. Einfach vom Tisch gewischt.
2: Das bedeutet übrigens auch, die Olympiaträume von Brandenburg, Sachsen und Mecklenburg-Vorpommern sind ebenfalls geplatzt. Berlin hatte sich mit den Bundesländern ja gemeinsam beworben. Berlin verliert schon bald seinen Blücherplatz. Der Platz vor der Zentral- und Landesbibliothek in Kreuzberg wird nämlich Mitte Oktober in Eva-Mamlock-Platz umbenannt, zu Ehren der jüdischen Widerstandskämpferin. Mamlock kämpfte gegen den Nationalsozialismus, wurde später deportiert und starb im Dezember 1944 im KZ Stutthof in der Nähe von Danzig. Die Umbenennung betrifft drei Häuser, darunter die Amerika-Gedenkbibliothek. Mehr Flüge am BER. Der Billigflieger EasyJet baut nämlich jetzt sein Angebot aus. 14 zusätzliche Flüge kommen ab dem nächsten Sommer dazu. Dann geht's unter anderem nach Rimini an der italienischen Adriaküste. Zweimal pro Woche. Der Sommerflugplan gilt ab Ende März. Schon wieder Probleme mit KI. Diesmal hat eine Software von OpenAI die australische Regierung gehackt. Dabei verschaffte sich die KI Zugang zu einem Gesundheitsportal. Dort waren Daten über die staatliche Krankenversicherung aufgelistet. Was die australische Regierung besonders stört, passiert ist das Ganze anscheinend schon im Juni. OpenAI informierte darüber aber erst jetzt, per Mail, an ein öffentliches Postfach. 104.6 RTL, immer 10 Minuten früher, auf den Punkt informiert.
4: 13.51 Uhr, der 104.6 RTL Verkehrsreport, immer noch auf der A100 Stadtring Berlin, Wedding Richtung Wilmersdorf, etwas Stau zwischen Jakob-Kaiser-Platz und Messedamm, 3 Kilometer. Da braucht man aktuell ungefähr 19 Minuten mehr Geduld, es dauert etwas länger. A24, Berliner Ring Richtung Pritzwalk, zwischen Herzsprung und Dreieck Wittstock-Dosse, 4 Kilometer Stau, auch hier dauert es ungefähr 21 Minuten länger. Geblitzt wird unter anderem in Charlottenburg, direkt auf dem Kurfürstendamm, in Friedrichshain auf der Karl-Marx-Allee und auch im Wedding auf dem Kurt-Schumacher-Damm. Staus und Blitzer bitte melden unter 030 884 84110.
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4: Wetter. 14 Grad haben wir jetzt immer noch aktuell. Ich habe gerade mal nachgeschaut. Viel wärmer wird es heute jetzt auch gar nicht mehr bei uns. Dazu viele Wolken hier und da, aber auch mal ein ganz kurzer Sonnenblitzer. Ansonsten auch ab und zu noch mal Schauer. Etwas windig ist es heute und nachts gibt es dann auch teilweise Sprühregen bei 12 bis 9 Grad. Morgen wird es auch bewölkt, aber meist trocken bei 15 bis 19 Grad maximal. Und das Marathonwetter am Wochenende wird gut. Kein Regen, es wird etwas wolkig bis sonnig bei maximal 23 Grad.
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2: 14 Uhr in Berlin, Berlin und Brandenburg. Wir starten zusammen Richtung Donnerstagfeierabend. Chris am Nachmittag hier. Jetzt die nächsten 5 Stunden für dich. Und du kannst 250.000 Euro gewinnen. 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Plus deine Chance, den 250.000 Euro Tresor zu öffnen. Bei mir geht's weiter. Hier in der Stunde um 3.

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0: Budget Burn, Katy Perry mit dem besten neuen Hits, 104.6 RTL, Berlins und Brandenburgs Radio. Chris am Nachmittag, ey, frisch heute in der Hauptstadt, ne? Herbsterkältung schon eingefangen, Chantal?
1: Ja, letzte Woche, von Mittwoch auf Donnerstag, ganz extrem.
0: Oh, und es sind gerade richtig viele, die rumschniefen und ich denke mir immer so, geht weg mit euren Viren! Ja. Auch hier bei uns in der Küche, so im Sender, wenn ich mir einen Kaffee holen will, ich bin hier nur am Händewaschen die ganze Zeit, weil ich immer Angst habe, dass ich mich irgendwo anstecke. Oder jetzt bei dir, unter Umständen, durchs Telefon, das kann natürlich auch passieren.
1: Na, ich bin ja extra jetzt im Homeoffice geblieben, damit ich die Sportler für den Marathon nicht anstecke.
0: Oh, das ist aber lieb von dir. Ey, oh, das würde mich so aufregen, wenn ich ein Jahr lang auf diesem Berlin-Marathon trainieren würde und dann falle ich kurz vorher wegen der Erkältung aus.
1: Na, ich bin ja in der Organisation.
0: Ach so!
1: Und ich bin ab morgen dann im Hotel und bei den Sportlern und das geht nicht.
0: Eieiei, Teddy Swims schickt uns ganz viel Vitamin C.

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0: Kelly Clarkson auf 104.6 RTL, Berlins und Brandenburgs Hitradio. Und es gibt schon wieder Action am Wochenende. Jan Noah aus der Morgencrew.
1: Ja, du als Autofahrer, Chris, solltest das, glaube ich, wahrscheinlich schon diese Woche mitbekommen haben. Ja. Am Wochenende ist wieder
0: Berlin-Marathon.
1: Richtig, Berlin-Marathon. So, das machen die einen. Andere fahren dann vielleicht lieber Achterbahn auf dem Herbstrummel. Es gibt ganz, ganz viel, was am Wochenende in Berlin City möglich ist.
0: Ja.
1: Und die besten Family- und Action-Tipps für dein Wochenende gibt es morgen früh bei uns.
0: Nice.
1: In der Morgencrew, in den Weekend Vibes um 5 nach 7.
0: Einschalten, Berlin zu Brandenburgs lustigste Morgenshow. Und jetzt Alex Vaughan hier.

0: Loi auf Berlin zum Brandenburg Radio. Es ist 14.25 Uhr, hier ist der 104.6 RTL Verkehrsreport und wir haben das erste Problem im Feierabendverkehr an diesem Donnerstag und das heißt Liegenbleiber. Auf der A111 statt auswärts, also Richtung Hamburg, Richtung Tegel, der steht zwischen am Festplatz und Tunnel Flughafen Tegel auf der rechten Spur. Da gibt es ja auch keinen Standstreifen, es ist nur zweispurig, das heißt, da muss alles auf der linken Spur dran vorbei. Passierdauer sind wir jetzt bei guten 14 Minuten, das Ganze ab Dreieck-Charlottenburg. Und wenn du dann weiterfährst auf der 111 Richtung Hamburg, dann nervt dich nochmal diese Baustelle. Höhe Stolpe, auch da nur einspurig. Passierdauer im Moment hält sich in Grenzen bei 6 Minuten. Genutzt wird Wilmersdorf, Brandenburgische Straße. In Kreuzberg stehen sie auf der Schlesischen Straße und in Mitte auf der Karl-Marx-Allee. Mehr Verkehr in einer halben Stunde und gleich, ich liebe die Nummer sehr, die ganz neue von Kamrat hier in der Show.
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2: Jetzt. So, viele von uns in der Hauptstadt haben den Oktoberfestbesuch noch vor sich. Kamrad kann den schon abhaken.
3: Leute, was geht? Ich bin wieder zu Hause nach richtig, richtig schönen Tagen in München. Es hat wieder so viel Bock gemacht. Ich lieb's jedes Jahr auf der Wiesn und bin aber auch ganz froh, dass ich nur 2 Tage da war, weil ich habe auch wieder 2 Tage gebraucht, um mich davon auszuruhen. Aber es macht echt nochmal super viel Spaß. Also Leute, falls ihr dieses Jahr noch da seid, dann wünsche ich euch die beste Zeit und ich freue mich schon aufs nächste Jahr.
2: Voll, also Kamera bringt uns praktisch neue Musik mit aus München. Hier ist eine ganz neue Love Sober auf 104.6 RTL.

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Olympia aus für die Hauptstadt. Ja, Weitsprung, Weitwurf und Co. wird es bei uns nicht geben. Berlin hat die Bewerbung ja offiziell zurückgezogen. Und jetzt hat sich auch der Regierende zu Wort gemeldet. Hörst du gleich um 10 vor 3 in 104.6 RTL aktuell. Jetzt Glockenbach, Tom Walker. 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
1: 14.50 Uhr, ich bin Philipp Ringel. Guten Tag. Kein Weitsprung, Weitlauf und Co. in der Hauptstadt. Berlin begräbt seine Olympiapläne endgültig, sagt der Regierende Wegner und spricht von einem traurigen Tag für Berlin.
2: Ich bedauere das sehr. Ich bin ehrlicherweise auch traurig, dass den Kindern dieser Stadt damit eine echte Chance genommen wurde.
1: Und laut ihm hat die linken Spitzenkandidatin Elif Eralp einen Anteil am Aus, weil sie schon zuvor die Spiele kategorisch abgelehnt hat.
2: Wir haben dann aber zur Kenntnis nehmen müssen, eine Pressekonferenz, wo gesagt wurde von Frau Eralp, dass sich diese Bewerbung damit erledigt hat. Die Spitzenverbände des Sports haben dann klar signalisiert, wir können euch die Zustimmung so nicht geben.
1: Das bedeutet übrigens auch, die Olympiaträume von Brandenburg, Sachsen und Mecklenburg-Vorpommern sind ebenfalls geplatzt. Mit den Bundesländern hatte sich Berlin ja gemeinsam beworben. Im Rennen um die Olympiabewerbung sind jetzt noch München und die Region Rhein-Ruhr. Eine Entscheidung fällt am Samstag. Großer Polizeieinsatz in Marzahn. In der Nacht gab es Streit in einer Bar. Ein Mann randalierte dabei, rastete völlig aus und drohte Amok zu laufen. Der 47-Jährige verließ die Bar und kam sogar mit einem Gewehr zurück. Der Streit ging weiter, dann ging er zurück in seine Wohnung. Die Polizei rückte daraufhin an, durchsuchte die Wohnung des Mannes und fand jede Menge Fake-Waffen. Darunter auch ein Gewehr, einen Revolver, aber keine scharfe Munition. Gegen den Mann wird jetzt ermittelt. Privattherapeut, Ratgeber oder vielleicht Partner in Crime. Immer mehr Menschen in Deutschland vertrauen sehr persönliche Themen KI-Chatbots wie ChatGPT an. Das zeigt eine Untersuchung des Softwareunternehmens Proton. Demnach haben fast 3/4 der Befragten schon mal ein sensibles Thema mit einem KI-System besprochen. Am häufigsten ging es dabei um psychische Gesundheit, aber auch um Finanzen, Arbeit, Partnerschaften, Geheimnisse und Sexualität. Die Studienmacher betonen aber auch, KI ersetzt damit nicht das soziale Umfeld komplett. Freunde und Familie bleiben bei sensiblen Themen weiterhin die wichtigste Anlaufstelle. Rätselraten um das große Formel-1-Saisonfinale. Denn wo das stattfinden wird, das ist noch gar nicht so richtig klar. Eigentlich ist der Abschluss ja mit dem großen Preis von Katar Ende November und in Abu Dhabi am 6. Dezember geplant. Wegen des Iran-Kriegs könnte der Plan aber noch kippen. Formel-1-Boss Stefano Domenicali hatte eigentlich eine Entscheidung für Mitte September angekündigt. Jetzt soll Mitte Oktober Klarheit herrschen. 104.6 RTL immer 10 Minuten früher auf den Punkt informiert.
3: 14.52 Uhr, der 104.6 RTL Verkehrsreport. Gerade hat mich Sven angerufen und hat gesagt, Chris, die wechselnden Reifen auf der A111 statt auswärts. Da hatten wir eben schon Liegenbleiber zwischen am Festplatz und Tunnel Flughafen Tegel. Zwischenzeitlich ist die Autobahnpolizei eingetroffen und der Besitzer hat wohl sein Rad gewechselt, denn die Strecke ist jetzt gerade wieder freigegeben worden. Also, Stau löst sich auf der A111 statt auswärts Richtung Hamburg, Richtung Tegel. Wenn du dann weiterrollst Richtung Oranienburg raus, dann hängst du aber nochmal im Stau fest. Ab Stolpe liegt an dieser Tagesbaustelle bis Heddigsdorf, dauert da gute 10 Minuten länger. Dann nochmal in die City. Tiergarten, da ist ja der 17. Juni schon gesperrt. Aufbauarbeiten für den Berlin-Marathon laufen weiterhin. Und wir haben schon ordentlich Umfahrungsstaus im Bereich Linnéestraße, Tiergartenstraße, Reichpietschufer, Helmut-Kohler-Allee. Darauf jeden Fall ein bisschen Zeit extra rechnen. Jetzt geht's raus nach Brandenburg. Achtung, die A24 Hamburg Richtung Berlin zwischen Herzsprung und Neuruppin liegen Reifenteile auf der mittleren Spur. Und es hat leider einen schweren Unfall gegeben in Kleinmachnow. Auf der Karl-Marx-Straße zwischen Bückenschlag und Uhlenhorst. Da sind wohl zwei Autos ziemlich demoliert, also sind anscheinend zusammengestoßen. Polizei ist da, ganz viel Feuerwehr, ganz viel Rettungsdienst und es sorgt für ordentlich Umfahrungsstau in dem Bereich. Und geblitzt wird in Wilmersdorf. Brandenburgische Straße, Kreuzberg-Schlesische Straße und in Mitte auf der Karl-Marx-Allee. Staus und Blitzer bitte wie immer. An die 030 88484110.
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3: 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So, heute bester Tag für die Übergangsjacke, würde ich sagen. Wir haben nämlich nur 16 Grad. Sonne- und Wolkenmix und zwischendurch immer wieder kurze Schauer aus Richtung Norden. Heute Nacht viele Wolken, ab und zu Sprühregen. Geht dann runter auf 12 bis 9 Grad. Und morgen der Freitag, der fällt meist trocken aus. Bis 19 Grad. Am Wochenende sogar wieder milder. Dann bis 23.
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2: Und das um 15 Uhr durch in Berlin und Brandenburg. Ich freue mich sehr, dass du mit dabei bist. Hier, wir cruisen richtig schön Richtung Donnerstag-Feierabend. Hier ist Chris am Nachmittag. 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DJ Goya mit Jason Derulo und mit Chico. 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
1: Passenger. 104.6 RTL, Berlin zum Brandenburg sind Radio, Chris am Nachmittag. Und ich muss sagen, ich bin ganz froh, dass ich hier noch gerade so die Knöpfe drücken kann. Ich habe nämlich einen Impfarm. Ja, ich war vorher schon noch kurz beim Arzt hier, bin eine Grippeschutzimpfung abgeholt und vielleicht kennst du das. Der Arm ist ein bisschen dick, also ich kriege den linken Arm kaum noch hoch, aber es reicht, um hier DJ Goya anzumachen mit Michiko. 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

Ed Sheeran, 104.6 RTL Berlin zum Brandenburgs Hitradio. Ey, nur Highlights hier zum Ende der Woche. Heute das erste Spiel von Bundestrainer Klopp. Deutschland gegen die Niederlande live auf RTL. Und morgen gibt es krasse News

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1: Ja, mega Überraschung von Taylor Swift. 4 neue Songs bringt sie morgen auf einen Schlag raus. Und alle 4 hören wir morgen in der Morgencrew. Oh, es gibt stündlich Swift-Premieren. Also entdecke neue Musik. Morgen mehr oder weniger near to life. Um 6.45 Uhr spielen wir den ersten und dann jede Stunde den nächsten.
0: Sei auf jeden Fall mit dabei. In Berlin zu Brandenburgs lustigster Morgenshow. Gleich gibt's die neue von Ray Garvey hier bei mir. Und das ist Lola Young mit Messi.

0: Rivers, entdecke neue Musik von Ray Garvey und Imran. 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Chris am Nachmittag. Und wen habe ich jetzt in der Leitung?
1: Oh, hallo, hier ist Andrea. Oh mein Gott.
0: Andrea, es gibt 100 Euro sofort Cash für dich. Jetzt schon mal bar auf die Hand. Und hier ist deine Chance auf 250.000 Euro in bar.
1: Ich bin ja völlig von der Rolle.
0: Ey, dann ganz viel Erfolg. Ja, was willst du machen mit so viel Geld?
1: Oh, da fällt mir mit Sicherheit was ein. Erstmal zur Seite, erstmal überhaupt einen klaren Kopf kriegen. Ich werde wahrscheinlich erstmal umfallen.
0: Okay. Ey, dann mach das auf jeden Fall und länger hören, mehr gewinnen. Du weißt ja, nächste Chance gleich schon wieder um 16 Uhr hier bei mir am Nachmittag. 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Achtung, hat gerade gekracht auf dem Stadtring A100 Richtung Wedding und zwar direkt am Dreieck Funkturm. Auffahrunfall für alle, bei denen es Richtung Wedding weitergeht, also in dem Bereich. Hat mir Conny gerade reingemeldet, das ist genau hinter ihr passiert, also zwei Autos dahinter, hat sie gesagt, rums, auf einmal gab es einen riesen Knall, sie hat es im Rückspiegel gesehen, da wird sich jetzt ein Stau aufbauen, rechne da mal locker 10 Minuten extra ein. Und Sven hat mir einen Unfall jetzt reingemeldet aus Tegel. Im Bereich Holzhauser Straße hat es gekracht. Höhe Brillocks komplett gesperrt. Und das Ganze stresst jetzt auch alle, die eigentlich auf die A111 auffahren wollten Richtung Hamburg. Da steht die Polizei quer, jetzt keinen mehr durch. Also da ein schwerer Unfall. Sind auch wohl zwei Autos frontal zusammengekracht. Eben war die Feuerwehr noch nicht da. Jetzt müssen die Kollegen mittlerweile eingetroffen sein. Also da läuft jetzt gerade die Rettung der Personen. Und geblitzt wird in Wilmersdorf. Brandenburgische Straße, Kreuzberg, Schlesische Straße und Mitte Karl-Marx-Allee. Mehr Verkehr innerhalb halben Stunde, gleich erstmal Lady Gaga hier.
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0: Tampa City mit den besten neuen Hits. 104.6 RTL, Berlins und Brandenburgs Hitradio. Chris am Nachmittag, jetzt mit Saskia. Und die freut sich bei diesen Spritpreisen hier bei uns in der Hauptstadt noch mehr, dass sie im Homeoffice hocken darf, ne?
1: Das stimmt allerdings, ja.
0: Eigentlich hasse ich Homeoffice, aber ich sag mal so, ich tanke für 40 Euro und komme damit gefühlt zweimal zum Sender. Und dann stehe ich wieder an der Tankstelle und denke mir dann so, wie war das mit dem Homeoffice-Job?
1: Ja. Hat alles so seine Vor- und Nachteile, nicht wahr?
0: Ich würde sagen, wir halten zusammen durch hier im Office, im Stau, natürlich auch an den Tankstellen bei uns in Berlin und Brandenburg und das mit Coldplay und BTS.

Taylor Swift, 104.6 RTL, Berlins und Brandenburgs Hitradio. Und das sind doch mal gute Nachrichten. Flo hat mich gerade angerufen von der 111 auswärts Richtung Hamburg. Hat gesagt, Chris, hier werden gerade die Baustellenschilder zur Seite gestellt, Höhe Hennigsdorf. Also wir haben jetzt hier wieder zwei freie Spuren. Passierdauer von 12 Minuten, müsst jetzt also schnell runtergehen. Ey, gute Fahrt in Feierabend mit den besten neuen Hits. Loy, David Puentes, Golden Summer.

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2: 15.50 Uhr. Ich bin Philipp Ringel. Guten Tag. Bus- und Bahnfahren wird in Berlin und Brandenburg ab dem kommenden Jahr teurer. Der VBB zieht die Ticketpreise an, aber nicht überall. Berlin AB kostet zum Beispiel weiterhin 4 Euro. VBB-Sprecher Joachim Radön sagte bei 104.6 RTL:
3: Bei dieser Tarifanpassung wurde darauf geachtet, dass die Auswirkungen für die Fahrgäste möglichst ausgewogen gestaltet worden sind. Gleichzeitig muss man attestieren, dass die Fahrgeldeinnahmen einfach nicht ausreichen, um die steigenden Kosten des ÖPNV auszugleichen. Ein großer Teil der Finanzierung wird weiterhin durch Bund und Länder getragen.
2: Der VBB fordert deshalb, dass die Zuschüsse vom Bund wie zugesagt erhöht werden. Die einen finden's gut, die anderen schütteln mit den Köpfen. Berlins Olympiaträume sind geplatzt. Die Hauptstadt hat ihre Bewerbung offiziell zurückgezogen. Das Bündnis No Olympia begrüßt das aus. Das Geld müsse jetzt in den Breitensport investiert werden. So ähnlich sehen das auch die Grünen. Die fordern jetzt lieber Sportplätze und Hallen in der City mit dem Geld wieder flott zu machen. Die IHK sieht das anders und spricht von einer verpassten Chance, von der alle Berlinerinnen und Berliner profitiert hätten. Der Blücherplatz in Kreuzberg heißt bald anders. Am 16. Oktober wird er nämlich in Eva-Mamlock-Platz umbenannt, zu Ehren der jüdischen Widerstandskämpferin. Der Eva-Mamlock-Platz soll den jüdischen und weiblichen Widerstand im Bezirk sichtbar machen, das sagt Bezirksbürgermeisterin Clara Herrmann. Am Tag der Umbenennung ist vor der Zentral- und Landesbibliothek auch die Enthüllung eines Gedenkzeichens geplant. Danach wird noch in der ZLB gefeiert. Deutschlands Banken und Sparkassen sind krisenfest. Das sagt die Finanzaufsicht BaFin. Die hat zusammen mit der Bundesbank einen Stresstest durchgeführt und sagt, selbst einen schweren Wirtschaftseinbruch würden sie überstehen, wenn auch mit Abstrichen. Ronny Thorau berichtet.
4: Was ist, wenn Waschmaschine und Auto gleichzeitig kaputt gehen und man auch noch seinen Job verliert? So ungefähr kann man sich den Stresstest für Banken vorstellen, nur mit größeren Krisen. Etwa Konflikte auf der Welt, Handelsblockaden, unterbrochene Lieferketten, Preisanstiege. Insgesamt zeigten sich die deutschen Geldhäuser für solche Krisenszenarien solide aufgestellt, heißt es von den Kontrolleuren. Einige Dutzend rutschten allerdings mit ihrem Kapitalpuffer zu weit ab, um weitere Krisen gut überstehen zu können. Diese auffälligen Banken werden jetzt genau im Blick behalten. Und es sind immerhin weniger als beim letzten Stresstest.
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5: 15.52 Uhr, der 104.6 RTL Verkehrsreport, und heute ist richtig was los. Frank hat mich gerade angerufen von der A100 vom Stadtring Richtung Wedding. Achtung, Höhe Detmolder Straße steht auf der linken Spur ein Auto, ein Kleinwagen. Er meint, es könnte ein silbergrauer Polo gewesen sein. So, und jetzt kommt's, der hat sein Vorderrad verloren. Das ist abgerissen, das Rad liegt auf der linken Seite vor diesem Polo und die Person scheint wohl abgehauen zu sein. Also da ist kein Warnblinker an, nicht abgesichert, gar nichts. Autobahnpolizei ist auch noch nicht da. Die hat jetzt Frank aber auch parallel angerufen. Also 110 ist verständigt. Die müssten jetzt auch schon losrasen. Also ein Unfall, nicht abgesichert auf der A100 Richtung Wedding. Dann hat sich Sven gemeldet. Schwerer Unfall, Holzhauser Straße, Höhe Brillux, voll gesperrt. Da hat es gekracht, wenn du auf die A111 Richtung Hamburg auffahren willst. Und da gibt es immer noch ordentlich Stau in dem Bereich. Polizei steht da quer, lässt keinen durch. Da meldet mir Fabian eine neue Baustelle. Rhein im Marzahn, die schluckt 10 Minuten im Moment. Landsberger Allee auswärts vor der Allee der Kosmonauten. Und Achtung, auf der A10 im südlichen Berliner Ring Richtung Frankfurt-Oder, da hat sich Ares gemeldet. Höhe Rangsdorf steht. Was war das? Hier habe ich es. Ein Pannentransporter mit PKW-Anhänger und der ragt auf die rechte Spur. Achtung, auch da noch nichts abgesichert, aber auch in dem Fall ist die Autobahnpolizei alarmiert. Du merkst schon wieder, große Stau-Community am Start. Vielen Dank an alle fürs Anrufen. Und geblitzt wird natürlich auch in Wilmersdorf, Brandenburgische Straße, in Kreuzberg, Schlesische Straße und Mitte Karl-Marx-Allee. Staus und Blitzer bitte wie immer an die 030 8848 110.
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5: Also, die Übergangsjacke hat, glaube ich, dieses Wetter erfunden. Wir haben 16 Grad, immer mal wieder kurze Schauer und einen Sonne-Wolken-Mix. Also alles mit dabei heute. In der Nacht dann viele Wolken, ab und zu Sprühregen bei 12 bis 9 Grad. Und morgen am Freitag meist trocken bis 19 Grad. Am Wochenende dann schon wieder milder.
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2: 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Wir fahren durch diese dicken Staus nach Hause in den Feierabend. Chris am Nachmittag und gewinnt 250.000 Euro. Achte als nächstes auf die Nummer hier. Jamaican von UJL. Wenn der gleich kommt, dann sofort anrufen oder eine WhatsApp schicken. 030 884 8484. Gewinn sofort Cash. Plus deine Chance, den 250.000 Euro Tresor zu öffnen.

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was soll ich sagen? Diese Nummer bringt dich sehr, sehr nah an einen gläsernen Tresor mit 250.000 Euro drin. Jamaican von Eugene hier auf Berlin zum Brandenburg Radio 104.6 RTL. Also jetzt schnell anrufen oder WhatsApp. Startplatz am Tresor holen und 100 Euro sofort Cash. 030 884 8484. Und dann geht's ab nach Hause mit Sonne, Wolken und Regen. Fühlt sich an wie im April, ne? Nur kälter heute.

0: Die Nummer könnte ich ja hier auf Dauerschleife spielen bei mir am Nachmittag. Sophie, Alice Baxter, Murder on the Dance Floor. Hier ist Berlin zum Brandenburgs Hit Radio. Aufbau läuft ja schon, dann sorgt für dicke Staus durch Tiergarten. Jan Lohan aus der 104.6 RTL Morgenshow mit ganz viel Wochenend-Action. Ja,
1: du als Autofahrer, Chris, solltest das, glaube ich, wahrscheinlich schon diese Woche mitbekommen haben. Am Wochenende ist wieder
2: Berlin-Marathon.
1: Richtig, Berlin-Marathon. So, das machen die einen. Andere fahren dann vielleicht lieber Achterbahn auf dem Herbstrummel. Mhm. Es gibt ganz, ganz viel, was am Wochenende in Berlin City möglich ist. Ja. Und die besten Family- und Action-Tipps für dein Wochenende gibt's morgen früh bei uns in der Morgencrew in den Weekend Vibes.
0: Um 7. Einschalten. Berlin zu Brandenburgs lustigste Morgenshow. Gleich Leonie, jetzt Harry Styles mit den besten neuen Hits hier

0: Das ist Leonie, ich bin Christoph Nachmittag und hier ist 104.6 RTL Berlin zum Brandenburg Set Radio mit der großen Frage, wen habe ich in der Nachmittagsshow?
1: Die Steffi hast du in der Show.
0: Steffi, herzlich willkommen. Hallo. Es gibt 100 Euro sofort Cash für dich.
1: Jawollo.
0: Und Platz am 250.000 Euro Tresor.
1: Da freue ich mich.
0: Ist es dein erster oder hast du schon einen?
1: Nein, das ist mein zweites.
0: Ja, guck mal, aber wir sagen ja auch länger hören, mehr gewinnen. Also man darf nicht nur einen Platz sich holen, man darf sich auch mehr holen. Jetzt hast du schon einen zweiten.
1: Ja, das ist super.
0: Sehr gut. Also, ja eben, doppelte Chance. Überleg dir direkt zwei Codes. Vielleicht klappt es mit dem ersten, vielleicht mit dem zweiten. Und ansonsten darfst du dir auch gerne noch einen dritten holen. Nächste Chance dann morgen um 6 wieder in der Morgenshow mit Jan Lohan.
1: Das werde ich versuchen.
0: Auf jeden Fall. Danke, dass du uns so treu bist, ja?
1: Ja, immer wieder.
0: Jetzt 16.26 Uhr, das ist der 104.6 RTL Verkehrsreport. Es ist eine Menge los. Wir müssen mal nach Tiergarten. Klar, eben schon gehört, es läuft der Aufbau für den Berlin-Marathon. Der 17. Juni schon gesperrt zwischen Großem Stern und Brandenburger Tor. Drumherum läuft natürlich ja ordentlich Umfahrungsstau. Tiergartenstraße, Lenné-Straße, auch Helmut-Kohler-Allee gut zugestaut. Reichbeach-Ufer voller als sonst. Mindestens mal 10, 15 Minuten extra rechnen. Dann Achtung, nimmt die Autobahnpolizei einen Unfall auf der A100 Richtung Wedding, Höhe Detmolder Straße, hat ja eben ein Auto, ja, sein Vorderrad verloren, steht jetzt nur noch auf der Bremsscheibe, auf der linken Spur. Ist ein Kleinwagen, hatte mir Frank reingemeldet, so, und die Polizei scheint jetzt eingetroffen, es gibt da auch ein bisschen Stop and Go in dem Bereich, fahr vorsichtig dran. Vorbei, Unkelwitz mit dem Wilmersdorf, Brandenburgische Straße, Kreuzberg, die Schlesische und Mitte Karl-Marx-Allee. Mehr Verkehr in einer halben Stunde und gleich ganz neue Musik, die schon bei Insta durchstartet.
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1: Jetzt. Boah, wichtige Message, deswegen auch auf Social Media, voll der Trend. Wer langsam wächst, ist oft stabiler und bleibt länger. Also so schnelle Erfolge, die sehen nach außen cool aus, können aber auch schnell zusammenbrechen. Und warten zahlt sich manchmal aus. Gilt im Job, gilt auch für Beziehungen. Darum geht's in Rise Slow. Hier ist Kimo Sounds. Auf Insta schon voll der Hit, die Nummer. Und jetzt natürlich auch hier bei mir am Nachmittag. Gönn dir Kimo Sounds.

0: Der Bowser mit den besten neuen Hits, 104.6 RTL, Berlin zum Brandenburg-Hit-Radio. Chris am Nachmittag hier mit dem Warm-up zum ersten Deutschlandspiel unter Kloppo als Bundestrainer. Anpfiff heute gegen Holland, 20.45 Uhr, Andrea.
1: Wie das heute Morgen schon in der Morgencrow der Jan gesagt hat, ich werde nicht schimpfen, egal wie das Spiel noch geht, da muss ich schon so lachen. Aber da hat er ja recht, mein Gott, nicht gleich wieder nach dem nächsten
0: Spiel. Eben, das braucht jetzt ein bisschen Zeit. Selbst wenn die heute verlieren, ich freue mich trotzdem, dass einfach die Stimmung gut sein wird. Ich glaube, die werden stolzer auf dem Platz stehen, wenn Kloppo am Rand steht. Der freut sich auch immer wie ein Kind, wenn ein Tor fällt oder so. Das wird nice.
1: Braucht alles seine Zeit. Ich meine, guck dir Hertha an, ne? Ich meine, so langsam scheint sich da ein stabiles Gerüst zu machen.
0: Yes.
1: Ne?
0: Also, so, und dann heute live im RTL Fernsehen. Also sind wir mit dabei, ja?
1: Da sind

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1: 16.50 Uhr, ich bin Philipp Ringel, guten Tag. Ab dem nächsten Jahr ist Bus- und Bahnfahren in Berlin und Brandenburg teurer. Der VBB zieht die Ticketpreise an, um mehr als 3%. Aber nicht bei allen. Das AB-Ticket in der City etwa bleibt bei 4 Euro. Teurer ist dagegen dann das Vierfahrten-Ticket. Das kostet künftig mehr als 13 Euro. Auch in Potsdam steigt der Preis für ein AB-Ticket. Die einen finden's gut, die anderen schütteln mit den Köpfen. Berlins Olympiaträume sind geplatzt. Die Hauptstadt hat ihre Bewerbung offiziell zurückgezogen. Das Bündnis No Olympia begrüßt das aus. Das Geld müsse jetzt in den Breitensport investiert werden. So ähnlich sehen das auch die Grünen. Die fordern jetzt lieber Sportplätze und Hallen in der City mit dem Geld wieder flott zu machen. Die IHK sieht das anders und spricht von einer verpassten Chance, von der alle Berlinerinnen und Berliner profitiert hätten. Mehr Flüge am BER. Der Billigflieger EasyJet baut nämlich jetzt sein Angebot aus. 14 zusätzliche Flüge kommen ab dem nächsten Sommer dazu. Dann geht's unter anderem nach Rimini an der italienischen Adriaküste. Zweimal pro Woche. Der Sommerflugplan gilt ab Ende März. Die deutsche Wirtschaft tritt ordentlich aufs Gaspedal. Mehrere Forschungsinstitute erwarten fürs kommende Jahr, dass das Bruttoinlandsprodukt um 1,3% wachsen wird. Mehr als doppelt so viel verglichen mit der Prognose aus dem Frühjahr. Demnach liegt das an Exporten und auch an den Ausgaben der Bundesregierung in Infrastruktur und Verteidigung. Aber wie auch schon viele andere Wirtschaftsexperten warnen die Forscher, es ist ein Wachstum auf Pump, denn private Investitionen schwächeln immer noch. Heute sind alle schwarz-rot Klopp. In ein paar Stunden startet unsere Nationalmannschaft mit Coach Jürgen Klopp in die Nations League. Und der Gegner hat's in sich. Los geht's direkt im Derby gegen die Niederlande. Zum Kader ist noch nicht viel bekannt. Im Tor soll aber Marc-André Ter Stegen sein Comeback geben. Joshua Kimmich kehrt zurück ins Mittelfeld. Aus Amsterdam berichtet Thomas Bremser.
2: Die deutschen Fans hatten eine zum Teil kurze Anreise und einen sonnigen Tag hier in Amsterdam. Im Prestigeduell hoffen sie natürlich auf einen Sieg. Gegen einen Gegner, der nach dem frühen WM aus auch auf einen neuen Trainer setzt. Jürgen Klopp hat zu seiner Aufstellung nicht viel verraten. Ein Spieler muss am Abend auf die Tribüne, weil es sonst zu viele wären für die UEFA. Es trifft Neuling Conte von der TSG Hoffenheim. Die Spannung hier ist groß, ob Heilsbringer Klopp direkt bei seinem Start die Fans wieder glücklich macht.
1: Zu sehen gibt's das Spiel nachher live auf RTL im Free TV. Anpfiff ist um 20.45 Uhr. 104.6 RTL immer 10 Minuten früher auf den Punkt in informiert.
3: 16.52 Uhr, der 104.6 RTL Verkehrsreport. Sorry, ich habe gerade voll gegähnt. Ich glaube, es liegt am Wetter. Aber jetzt bin ich ready für den Verkehr. Also Achtung, wir haben noch einen Liegenbleiber auf dem Stadtring A100 Richtung Wedding. Da ist ja eben ein Auto liegen geblieben, weil es den Vorderreifen verloren hat. So, und da steht jetzt immer noch zwischen Tunnel Innsbrucker Platz und Wegstraße. Linke Spur ist weiter gesperrt. Ansonsten quälen wir uns durch die Staus. Zum Beispiel zwischen Kreuzberg und Tempelhof. Der Tempelhofer Damm gut gefüllt in beiden Richtungen. Zwischen Gneisenaustraße und Paradestraße. Beziehungsweise sogar dem Stadtring, da kommen locker 15 Minuten obendrauf. Ja, und dann natürlich auch Umfahrungsstaus wegen des schon vollgesperrten 17. Junis in Tiergarten, für den Aufbau des Berlin-Marathons. Tiergartenstraße, Linnéstraße, Reichbeach-Ufer, Helmut-Kohler-Allee, alles gut gefüllt. Und gucken wir uns nochmal an, B1, Altfriedrichsfelde, Stadt auswärts bis zur Märkischen Allee, ab am Tierpark, gute 20 Minuten extra. Und auch die Ringstraße ist zugestaut, Richtung Norden, also Richtung Allee der Kosmonauten und Landsberger Allee, brauchst du auch da gute 15 Minuten mehr. Und geblitzt wird Wilmersdorf, Brandenburgische Straße, Kreuzberg, Schlesische Straße und Mitte Karl-Marx-Allee. Staus und Blitzer bitte wie immer an die 030 884 84 110.
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3: Ich habe ja eben gesagt, Übergangsjacke ist eine gute Idee, aber ich würde jetzt fast sagen, die Winterjacke ist eine gute Idee. Wir haben nur 14 Grad. Immer wieder kurze Schauer aus Richtung Norden. Also es ist heute wirklich uschelig, würde man sagen. In der Nacht viele Wolken, ab und zu Sprühregen, geht runter auf 12 bis 9 Grad. Morgen am Freitag dann meist trocken bis 19 Grad und am Wochenende wieder milder. Da sind bis 23 drin.
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2: 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Hier ist Chris am Nachmittag. 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

0: JC mit Alicia Keys hier ist 104.6 RTL Berlin zum Brandenburg Hit Radio. Chris mit den besten neuen Hits, Cat's Eye Animal. Und ich würde fast sagen, wir genießen diese herbstlichen 14 Grad hier bei uns in der Hauptstadt, oder? Also, ist ja wirklich so. Steffi!
1: Ja, das Wetter ist grandios. Ich mache heute gar nichts mehr. Ich bin noch ohne Kind. Die kommt erst morgen von der Klassenfahrt. Also ganz
0: das ist ja ein Traum. Ich liebe das, wenn es jetzt Herbst wird, weil man hat plötzlich kein schlechtes Gewissen mehr, wenn man einfach mal mit der Tasse Kaffee auf der Couch bleibt, oder?
1: Ja,
0: also das
1: genau.
0: Ist so, im Sommer muss man ja jede Sekunde Sonne aufsaugen, weil man weiß, man hat hier ein halbes Jahr hier Kackwetter in der Hauptstadt.
1: Ja, das stimmt allerdings.
0: So, und das ist jetzt vorbei. Es fühlt sich an wie Urlaub.
1: Richtig, und deshalb Füße hoch, Fernsehen an, sobald dunkel ist, Kerzen an.
0: Herrlich,
1: das ist das Richtige,
0: du.
1: Oder?
0: Da freue ich mich direkt noch mehr auf den Nacht.

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1: Der ist kreativ, der hat eine sensationelle Einstellung, der ist einen Weg gegangen in ein hausvolles Land, vor allem was das Wetter angeht.
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Callum Scott, 104.6 RTL Berlin zum Brandenburg Hit Radio. Messerscharf festgestellt, wir sind nicht in L.A., wir sind hier in Berlin. Ain't in L.A. spiele ich dir gleich von Newcomerin Adela. Durchgestartet beim K-Pop-Casting. Jetzt spielt sie sogar schon eine Show bei uns in der Hauptstadt und zwar im Februar in Huxleys Neuer Welt. Ich hab sie gleich für dich mit ihrem Durchstarter-Hit. Gibt's direkt nach Huntricks und Golden.

0: sind in L.A. Stimmt, wir sind hier in Berlin. Entdecke neue Musik von Adela. Das ist Berlin zum Brandenburger Radio. 17:26, der 104.6 RTL Verkehrsreport. Jetzt habe ich was für Hundefans. Achtung, da ist ein großer Labrador auf der A10, dem westlichen Berliner Ring Richtung Dreieck Werder. Wobei ich sagen würde, pass mal in beiden Richtungen gut auf. Nicht, dass er da über die Leitplanke hopst. Also Achtung, großer Labrador auf dem westlichen Berliner Ring der A10 zwischen Großkreuz und Dreieck Werder. Da extrem aufpassen, bitte. Ja, und dann gucken wir uns mal die Staus der Hauptstadt an. Wo ist es da am vollsten? Rienstraße noch gut gefüllt. In Lichtenberg, und zwar Fahrt Richtung Allee der Kosmonauten, Richtung Landsberger Allee, plan 10 Minuten extra ein. Und natürlich die Umfahrung des gesperrten 17. Juni klaut dir noch Zeit. Im Bereich Linnéstraße, Tiergartenstraße, Reich-Pietsch-Ufer, Helmut-Kohl-Allee, am großen Stern, da versuchen viele zu umfahren. Passierdauer locker mal 15 bis 20 Minuten extra rechnen für die Umfahrung. Geblitzt wird in Wilmersdorf, Brandenburgische Straße, Kreuzberg, Schlesische Straße und Mitte Karl-Marx-Allee. Mehr Verkehr in einer halben Stunde und gleich habe ich die besten neuen Hits. Taylor Swift mit dabei. I knew you. 104.6
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0: 104.6 RTL, Berlins und Brandenburgs Hitradio mit dem besten neuen Hits hier. Taylor Swift, I Knew It, I Knew You. 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Jan Luhan aus der Morgenshow.
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1: 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Um 6:45 spielen wir den ersten und dann jede Stunde den nächsten.
0: Schalte ein. Berlins und Brandenburgs lustigste Morgenshow. Jetzt der Kid Laroi, Justin Bieber hier für alle, die im Stau festhängen noch.

0: 104.6 RTL Berlin zum Brandenburg Sit Radio. Christina gerade voll auf dem Konzerttrip.
1: Ich bin ja so happy. Also ich gehe am Freitag zu den Backstreet Boys und nächste Woche Donnerstag zu den Tizi der Kino. Wie geil ist das denn?
0: Ja, für die Backies muss extra nach Düsseldorf. Gigi spielt hier bei uns in der Hauptstadt. Donnerstag im Velodrom, geholt von uns 104.6 RTL. Tickets gleich wieder in den Top 6 um 6. Ja, und um 10 vor alles zum Klopp-Debüt als Bundestrainer heute. Deutschland gegen die Niederlande. Ich habe gehört, es gibt schon die ersten Infos zur Aufstellung. Hörst du gleich.

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1: 17.50 Uhr, ich bin Philipp Ringel, guten Tag. Erst gestoppt, jetzt sollen die Bagger wieder anrollen. Dem ehemaligen DDR-Freizeitzentrum SEZ droht nun doch der komplette Abriss. Mehr dazu von Jan Seifert aus der 104.6 RTL aktuell Redaktion.
2: Die landeseigene Wohnungsbaugesellschaft Mitte hat den Abriss des früheren DDR-Freizeitbades im Friedrichshain neu ausgeschrieben. Einen Tag nach der Abgeordnetenhauswahl berichten Tagesspiegel und Kurier. Bausenator Gäbler von der SPD will dort 600 Wohnungen, eine Schule und Gewerbe bauen lassen. Die Linke, seit der Wahl stärkste Kraft im Abgeordnetenhaus, will das SEZ dagegen erhalten und fordert einen sofortigen Stopp der Ausschreibung. Initiativen sprechen von einem Schlag ins Gesicht so kurz vor den Koalitionsverhandlungen und fordern, den Erhalt im Koalitionsvertrag festzuhalten.
1: Ab dem nächsten Jahr ist Bus- und Bahnfahren in Berlin und Brandenburg teurer. Der VBB zieht die Ticketpreise an um mehr als 3%. Aber nicht bei allen. Das AB-Ticket in der City etwa bleibt bei 4 Euro. Teurer ist dagegen dann das Vierfahrten-Ticket. Das kostet künftig mehr als 13 Euro. Auch in Potsdam steigt der Preis für ein AB-Ticket. Gute Nachrichten von unseren Straßen. Auf denen hat es im ersten Halbjahr zwar öfter geknallt, aber dabei sind weniger Menschen ums Leben gekommen. Das zeigen Zahlen vom Statistischen Bundesamt. Insgesamt hat es mehr als 1,2 Millionen Mal geknallt. Rund 1.200 Menschen sind dabei gestorben. Die meisten Unfälle gab es übrigens, weil Fahrer beim Abbiegen oder Rückwärtsfahren nicht aufgepasst haben, nicht auf die Vorfahrt geachtet oder sich nicht an Abstandsregeln und Tempolimits gehalten haben. Der Kloppo-Kader für unsere DFB-Elf ist da. Die Bild hat zumindest schon mal erste Infos und weiß, wer nachher in der Nations League gegen die Niederlande auf dem Platz stehen wird. Sicher gesetzt ist anscheinend Keeper Marc-André Ter Stegen. Auch Joshua Kimmich im Mittelfeld ist klar. Neben dem Bayern-Star schenkt Klopp Felix Metscher das Vertrauen in der Mittelfeldzentrale. Mit dabei ist demnach auch Kevin Schade vom FC Brentford. Er soll links außen ordentlich Tempo ins Spiel bringen. In der Offensive ist Jamal Musiala als Zehner dabei, rechts außen Karim Adeyemi. Und im Sturm darf Kai Havertz loslegen. Die Bude hinten dicht halten sollen übrigens Jonathan Tah und Nico Schlotterbeck in der Innenverteidigung. Nathaniel Brown soll als Linksverteidiger für Sicherheit sorgen. Und auf der Rechtsverteidigerposition feiert Philipp Treu seinen ersten Einsatz für die DFB-Elf. Los geht's nachher um 20.45 Uhr. 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
3: 17.52 Uhr, der 104.6 RTL Verkehrsreport. Der Berlin-Marathon sorgt für Stress im Feierabendverkehr nach wie vor, denn der 17. Juni ist schon jetzt gesperrt, die ganze Woche ja schon. Deswegen gibt es Umfahrungsstaus im Bereich Tiergartenstraße, Nähstraße, auch Helmut-Kohler-Allee zugestaut. Und der Bereich rund um den Potsdamer Platz, also Potsdamer Straße, Ecke Reichpietsch-Ufer, braucht auch ein bisschen extra Zeit. Dann ist ja jetzt schon Marathon Expo, ja, auf dem Tempelhofer Feld, beziehungsweise da in dem Bereich. Und deswegen gibt es ordentlich Stau in Tempelhof, auf dem Tempelhofer Damm. In beiden Richtungen. Also im Moment vor allem zwischen Columbia-Damm und der A100-Auffahrt Tempelhofer Damm. In beiden Richtungen gute 10 Minuten extra im Moment. Da gibt es das Stop and Go. Und der Stadtring, der schlug noch gute 10 Minuten pro Richtung zwischen Dreieck-Funkturm und Oberlandstraße. Geblitzt wird in Wilmersdorf, Brandenburgische Straße, Kreuzberg habe ich die Schlesische Straße und in Mitte die Karl-Marx-Allee. Staus und Blitzer bitte wie immer an die 030 8848 110.
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3: Gut einpacken. 14 Grad nur. Immer wieder kurze Schauer aus dem Norden mit dabei. Also heute ist es wirklich richtig herbstlich. In der Nacht dann viele Wolken. Ab und zu nochmal Sprühregen. Geht runter auf 12 bis 9 Grad. Morgen am Freitag meist trocken bis 19 Grad. Und am Wochenende wieder milder. Da sind bis 23 Grad drin.
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2: 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Und das um 18 Uhr in Berlin, Berlin und Brandenburg. Ich freue mich sehr, dass du mit dabei bist. Chris, am Nachmittag hier noch eine Stunde. 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Und wir starten hier den Countdown mit der ganz neuen Miley. Hier ist Best Besides, die 6. 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

Tampa City, Self-Aware, die 5, Top 6 um 6 auf Berlins und Brandenburgs Hitradio. 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Oktober. 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Das ist die 4, Somba, Buddy Isn't Ready. It's the 5.

0: Sorry Papi, sagen Topic und Becky G hier auf der 2 in den Top 6 um 6. 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
1: Hallöchen.
0: Ja, Chris hier. Chris am Nachmittag. Wen habe ich in der Show?
1: Ja, hallo, Chris hier.
0: Ach so, Chris ohne Nachmittag sozusagen, oder?
1: Ja, genau. Aber mit CH, wie ist es bei dir mit K?
0: Nee, ich war mit C geschrieben. Auch.
1: Ah, ja, ich, oh, prima.
0: Ja, willkommen im Club. Ich gebe dir jetzt Tickets. Du gehst zu Gigi D'Agostino heute in einer Woche.
1: Saugeil, prima.
0: Natürlich im Velodrom Berlin am 1. Oktober, nächste Woche Donnerstag. Präsentiert von uns 104.6 RTL.
1: Top, saugeile Nummer.
0: Jetzt die Eins des Tages hier.
1: Shakira.
0: Ja, mit Burner Boy und Die Die.

Perfekt hier zur Vorfreude aufs erste Länderspiel unter Klopp. Shakira, Burner Boy mit dem WM-Hit Die Die, die 1 in den Top 6 um 6. Berlin zum Brandenburg-Z-Radio um 18.19 Uhr. Jetzt der 104.6 RTL-Verkehrsreport. Wir haben ja Berlin-Marathon am Wochenende. Jetzt haben sie gerade die Sperrung erweitert in Tiergarten. Gesperrt ist jetzt auch die John.

0: Foster-Dulles-Allee bis Dorotheenstraße unter anderem. 17. Juni ist ja eh schon gesperrt, die ganze Woche in beiden Richtungen zwischen Großem Stern und Brandenburger Tor. Und der Umfahrungsstau, der wird nicht weniger. Tiergartenstraße, Lenné-Straße, Helmut-Kohl-Allee, rund um den Großen Stern auch, ja. Hausstraße ist gut gefüllt, also plane mal locker nochmal 10 bis eher 15 Minuten extra ein. Dann läuft ja schon die Marathon-Expo in Tempelhof rund um den Platz der Luftbrücke, Tempelhofer und Columbiadamm. Da auf jeden Fall auch mehr Zeit einplanen. Viele versuchen da jetzt auch auf den Stadtring zu kommen in dem Bereich. Auch da gibt es ordentlich Stau. Und noch schnell raus nach Brandenburg, Achtung A10, südlicher Berliner Ring Richtung Schönefelder Kreuz. Da haben wir jetzt einen neuen Unfall zwischen Gernshagen und Rangsdorf. Rechte Spur, da gut aufpassen, Rettungskräfte rollen an. Geblitzt wird in Moabit auf der Paulstraße, in Wilmersdorf, Brandenburgische Straße und Kreuzberg, die Schlesische Straße. Mehr Verkehr in einer halben Stunde und gleich die ganz neue von Somba hier bei mir.
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Elton John, Dua Lipa, 104.6, RTL, Berlins und Brandenburgs Hitradio. Und das ist ja wohl mal eine mega Überraschung für alle Swifties hier bei uns in der Hauptstadt. Taylor Swift droppt morgen 4 neue Songs auf einen Schlag. Und bei der Morgencrew, da hörst du sie zuerst. Stündli Swift, entdecke neue Musik morgen ab 6.45 Uhr bei Yando an. Auf jeden Fall einschalten. Ich habe auch neue Musik für dich. Jetzt von Kamrad, hier ist die neue Love Sober.

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1: Glaubt ihr doch keiner.

0: Warum bleibst du nicht bei mir? Nico Santos mit dem besten neuen Hits, Why Don't You Stay? 104.6 RTL, Berlin zum Brandenburg Radio. Chris am Nachmittag mit dem Warm-up zum ersten Deutschlandspiel unter Kloppo als Bundestrainer. Ja, Anpfiff gegen Holland ja heute 2045. Andrea freut sich schon.
1: Solange ich nicht einschlafe, werde ich das Spiel gucken.
0: Ey, wenn Klopp Bundestrainer ist beim ersten Spiel, dann wird gar keiner einschlafen, glaube ich. Das wird doch eine fette Party, oder? Also allein, wenn die Stimmung dann gut ist.
1: Ja, also, sehr sympathisch und ja, mal gucken.
0: Und dann heute live im RTL Fernsehen. Also sind wir mit dabei, ja?
1: Da sind wir dabei. Das ist prima.
0: Ist doch schon fast WM-Feeling hier, ey. Wahnsinn.
1: Aber das kriegen wir auch noch hin. Ich sage halt Qualität statt Quantität.

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1: 18.50 Uhr, ich bin Philipp Ringel. Guten Abend. Erst gestoppt, jetzt sollen die Bagger wieder anrollen. Dem ehemaligen DDR-Freizeitzentrum SEZ droht nun doch der komplette Abriss. Mehr dazu von Jan Seifert aus der 104.6 RTL aktuell Redaktion.
2: Die landeseigene Wohnungsbaugesellschaft Mitte hat den Abriss des früheren DDR-Freizeitbades im Friedrichshain neu ausgeschrieben. Einen Tag nach der Abgeordnetenhauswahl berichten Tagesspiegel und Kurier. Bausenator Gäbler von der SPD will dort 600 Wohnungen, eine Schule und Gewerbe bauen lassen. Die Linke, seit der Wahl stärkste Kraft im Abgeordnetenhaus, will das SEZ dagegen erhalten und fordert einen sofortigen Stopp der Ausschreibung. Initiativen sprechen von einem Schlag ins Gesicht, so kurz vor den Koalitionsverhandlungen, und fordern, den Erhalt im Koalitionsvertrag festzuhalten.
1: Der Blücherplatz in Kreuzberg heißt bald anders. Am 16. Oktober wird er nämlich in Eva-Mamlock-Platz umbenannt, zu Ehren der jüdischen Widerstandskämpferin. Der Eva-Mamlock-Platz soll den jüdischen und weiblichen Widerstand im Bezirk sichtbar machen. Das sagt Bezirksbürgermeisterin Clara Herrmann. Am Tag der Umbenennung ist vor der Zentral- und Landesbibliothek auch die Enthüllung eines Gedenkzeichens geplant. Danach wird noch in der ZLB gefeiert. Mehr Flüge am BER. Der Billigflieger EasyJet baut nämlich jetzt sein Angebot aus. 14 zusätzliche Flüge kommen ab dem nächsten Sommer dazu. Dann geht's unter anderem nach Rimini an der italienischen Adriaküste. Zweimal pro Woche. Der Sommerflugplan gilt ab Ende März. Der Kloppo-Kader für unsere DFB-Elf ist da. Die Bild hat zumindest schon mal erste Infos und weiß, wer nachher in der Nations League gegen die Niederlande auf dem Platz stehen wird. Sicher gesetzt ist anscheinend Keeper Marc-André Ter Stegen. Auch Joshua Kimmich im Mittelfeld ist klar. Neben dem Bayern-Star schenkt Klopp Felix Metscher das Vertrauen in der Mittelfeldzentrale. Mit dabei ist demnach auch Kevin Schade vom FC Brentford. Er soll links außen ordentlich Tempo ins Spiel bringen. In der Offensive ist Jamal Musiala als Zehner dabei, rechts außen Karim Adeyemi. Und im Sturm darf Kai Havertz loslegen. Die Bude hinten dicht halten sollen übrigens Jonathan Tah und Nico Schlotterbeck in der Innenverteidigung. Nathaniel Brown soll als Linksverteidiger für Sicherheit sorgen. Und auf der Rechtsverteidigerposition feiert Philipp Treu seinen ersten Einsatz für die DFB-Elf. Los geht's nachher um 20.45 Uhr. 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
3: 18.52 Uhr, der 104.6 RTL Verkehrsreport. Das geht ja direkt gut los für die Kollegen der Berliner Feuerwehr, die gerade in den Nachtdienst gestartet sind. Es gibt mehrere Unfälle. Einmal Neukölln, Hermannstraße, Britz Richtung Kreuzberg. Da jetzt gesperrt zwischen Leinestraße und Lückestraße. Dann Unfall in Rudow, Stubenrauchstraße ist dicht zwischen Neuköllner Straße und Kanalstraße in beiden Richtungen. Und kommt gerade auch ganz frisch rein, Feuerwehreinsatz in Mitte betrifft die Köpenicker Straße zwischen Brückenstraßen und Neue Jakobstraße. Da auch in beiden Richtungen eine Vollsperrung. So, dann gucken wir uns noch mal kurz den Stadtring an. Der klaut ja auch noch in beiden Richtungen gute 15 Minuten zwischen Dreieckfunkturm und Oberlandstraße. Und es geht noch mal kurz raus auf die A10 nach Brandenburg, südlicher Berliner Ring, Richtung Frankfurt-Oder. Da läuft eine Unfallaufnahme zwischen Genshagen und Rangsdorf. Geblitzt wird in Moabit auf der Paulstraße, in Wilmersdorf auf der Brandenburgischen Straße und in Kreuzberg auf der Schlesischen Straße. Staus und Blitzer bitte wie immer an die 030 8884 110.
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3: So, was ist jetzt für ein Wintereinbruch hier? Das ist ja wirklich Wahnsinn. 13 Grad nur noch, es ist super grau. Sieht fast so neblig aus, jetzt auch noch Regen aus Richtung Norden, aber das ist perfektes Wetter für die Couch heute Abend oder auch noch zum Sport machen. Also auf jeden Fall genießen. Heute Nacht auch viele Wolken, ab und zu Sprühregen, geht runter auf 12 bis 9 Grad. Morgen am Freitag dann meist trocken bis 19 Grad. Am Wochenende wird schon wieder milder, dann sind bis 23 drin. Ich wünsche einen nice Feierabend, viel Spaß jetzt mit Julia und nachher beim Fußball gucken und dann bis morgen Nachmittag.
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2: 19 Uhr, hallo Berlin, Berlin und Brandenburg an diesem Donnerstagabend. Ich bin Julia Porath. 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

0: 104.6 RTL, Berlins und Brandenburgs Hitradio. Bei mir am Telefon Jan aus der Morgencrew. Hi.
1: Nabend.
0: Na, du bist gehypt, denn heute Abend das erste Kloppo-Spiel, also gleich schon gegen die Niederlande. Und du hast die Hörer ja eingeschworen, egal wie es läuft, nicht zu meckern. Die Frage ist, hältst du dich selbst auch daran, Jan?
1: Das ja, ist selbstverständlich. Ja, ich hatte heute Morgen auf jeden Fall drei sehr nette Hörer, die sich da mit mir eingeschworen haben. Man kennt das ja, ne? dass du irgendwie immer sofort das Gefühl hast, wenn es nicht läuft, dass du alles haten musst. Wir wollen es nicht. Und deswegen halte ich mich natürlich dran. Ich finde alles super heute.
0: Deutschland-Niederlande, 20:45 Anpfiff und RTL überträgt natürlich. Und bei mir jetzt

104.6 RTL, Berlin Sobrandenburgs Hitradio. Ich bin Julia Porath und wir entdecken neue Musik mal wieder von Clock Clock. Ihr neuer Song Skeletons hat Tiefe. Es geht um Zweifel und Gefühle, die man mit sich rumträgt und oft nicht so leicht los wird. Mit dem typischen Clock Clock Sound. Neu auf der Playlist, direkt für dich nach Holly Humberstone. Besten

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Ariana Grande, besten neuen Hits, 104.6 RTL, Berlins und Brandenburgs Hitradio. 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

104.6 RTL, Berlin zum Brandenburgs Hitradio, Donnerstagabend, Endspurt, das nächste Wochenende zum Greifen nah. Und da kommt ja dann auch nochmal so ein bisschen Sommerfeeling auf, wenn man sich so die Temperaturen anguckt. Also es wird wirklich mega. In Vorfreude darauf, die besten neuen Hits. Michael Patrick Kelly mit Gentleman, Wildfire nach David Guetta. Und jetzt Harry Styles.

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1: Ich bin Philipp Ringe und das sind die wichtigsten Meldungen aus Berlin und Brandenburg. Erst gestoppt, jetzt sollen die Bagger wieder anrollen. Dem ehemaligen DDR-Freizeitzentrum SEZ droht nun doch der komplette Abriss. Mehr dazu von Jan Seifert aus der 104.6 RTL aktuell Redaktion.
2: Die landeseigene Wohnungsbaugesellschaft Mitte hat den Abriss des früheren DDR-Freizeitbades im Friedrichshain neu ausgeschrieben. Einen Tag nach der Abgeordnetenhauswahl berichten Tagesspiegel und Kurier. Bausenator Gäbler von der SPD will dort 600 Wohnungen, eine Schule und Gewerbe bauen lassen. Die Linke, seit der Wahl stärkste Kraft im Abgeordnetenhaus, will das SEZ dagegen erhalten und fordert einen sofortigen Stopp der Ausschreibung. Initiativen sprechen von einem Schlag ins Gesicht so kurz vor den Koalitionsverhandlungen und fordern, den Erhalt im Koalitionsvertrag festzuhalten.
1: Ab dem nächsten Jahr ist Bus- und Bahnfahren in Berlin und Brandenburg teurer. Der VBB zieht die Ticketpreise an, um mehr als 3%. Aber nicht bei allen. Das AB-Ticket in der City etwa bleibt bei 4 Euro. Teurer ist dagegen dann das Vierfahrtenticket. Das kostet künftig mehr als 13 Euro. Auch in Potsdam steigt der Preis für ein AB-Ticket. Der Blücherplatz in Kreuzberg heißt bald anders. Am 16. Oktober wird er nämlich in Eva-Mamlock-Platz umbenannt, zu Ehren der jüdischen Widerstandskämpferin. Der Eva-Mamlock-Platz soll den jüdischen und weiblichen Widerstand im Bezirk sichtbar machen. Das sagt Bezirksbürgermeisterin Clara Herrmann. Am Tag der Umbenennung ist vor der Zentral- und Landesbibliothek auch die Enthüllung eines Gedenkzeichens geplant. Danach wird noch in der ZLB gefeiert. Und jetzt weitere Meldungen aus Deutschland und der Welt.
3: Ich bin Uli Reitinger. Die führenden Wirtschaftsforschungsinstitute haben heute eine für viele wohl überraschende Prognose vorgelegt. Sie gehen davon aus, dass die deutsche Wirtschaft in diesem Jahr um 1,3% wächst. Damit haben die Experten ihre Wachstumsprognose mehr als verdoppelt im Vergleich zum Frühjahrsgutachten. Der Iran-Krieg und die stark gestiegenen Energiepreise haben die deutsche Wirtschaft nicht so stark beeinflusst, wie befürchtet, heißt es. Wer jahrelang zu viel zahlt an seinen Energieversorger, der hat jetzt bessere Chancen, Geld zurückzubekommen. Nach einem Urteil des Europäischen Gerichtshofs verfallen Ansprüche wegen unwirksamer Preisänderungen nicht. Einfach so nach 3 Jahren. Hintergrund ist ein Fall aus Berlin.
4: Verbraucherschützer begrüßen dieses Urteil, denn es erleichtere es, gegen unwirksame Preiserhöhungen vorzugehen. Auslöser war ein Fernwärmeversorger hier in Berlin, dessen Arbeitspreis änderte sich ab 2015 jedes Jahr für eine Kundin. Doch erst 2019 erhob die Einspruch. Zu spät, erklärte das Kammergericht Berlin. Wer 3 Jahre nicht widerspreche, müsse zahlen. Der Europäische Gerichtshof sieht das anders, das sei nicht mit EU-Recht vereinbar. Unwirksame Preiserhöhungsklauseln können also künftig wohl länger als 3 Jahre erfolgreich beanstandet werden. Aus Berlin, Ronny Thorau.
3: Reporter der US-Medien CNN, MS Now und Politico haben das Weiße Haus wieder betreten. Die drei Medien berichten, dass sie am Mittag wieder Zugang bekommen hätten, nachdem es am Morgen erneute Zurückweisungen gegeben habe. Ein Richter hatte den vorläufigen Zutritt für Vertreter der drei Medien angeordnet, nachdem US-Präsident Trump diese am vergangenen Freitag aus seinem Amtssitz verbannt hatte. Zum Sport. Spiel 1 für die deutsche Fußballnationalmannschaft nach der enttäuschenden Weltmeisterschaft. Das Team trifft gleich in Amsterdam in der Nations League auf die Niederlande. Bundestrainer Jürgen Klopp feiert seine Premiere.
5: Die deutschen Fans hatten eine zum Teil kurze Anreise und einen sonnigen Tag hier in Amsterdam. Im Prestigeduell hoffen sie natürlich auf einen Sieg. Gegen einen Gegner, der nach dem frühen WM-Aus auch auf einen neuen Trainer setzt. Jürgen Klopp hat zu seiner Aufstellung nicht viel verraten. Ein Spieler muss am Abend auf die Tribüne, weil es sonst zu viele wären für die UEFA. Es trifft Neuling Conte von der TSG Hoffenheim. Die Spannung hier ist groß, ob Heilsbringer Klopp direkt bei seinem Start die Fans wieder glücklich macht. Aus Amsterdam, Thomas Bremser.
3: Anpfiff ist um 20.45 Uhr. Zu sehen ist das Ganze bei RTL.
1: 104.6 RTL, immer 10 Minuten früher auf den Punkt informiert. Erstmal auf den Steglitz-Zubringer, die A103. Da gibt's nämlich Wartungsarbeiten im Tunnel Feuerbachstraße. Zwischen 21 und 5 Uhr ist hier die Strecke zwischen Saar- und Philanderstraße komplett gesperrt. In Charlottenburg gibt's außerdem Bauarbeiten auf dem Tegler Weg. Die laufen jetzt erstmal bis Mitte Oktober und so lange gibt's in Richtung Jakob-Kaiser-Platz hinter der Max-Dorn-Straße nur eine freie Spur. Und in Hellersdorf, auch da wird gebaut. Aktuell ist die Kreuzung an der Hellersdorfer Straße, Ecke Sizilienstraße, noch bis ca. 15 Uhr in alle Richtungen komplett dicht. geblitzt wird in Mitte auf der Heidestraße und in Neukölln auf der Buschkuckallee. Berlin und Brandenburgs einzige Verkehrsvorhersage nur auf 104.6 RTL.
6: RTL Wetter. Jetzt aktuell und in der Nacht ziemlich wolkig, etwas Nieselregen bei tiefstens 9 Grad und morgen am Freitag dann ja auch viele Wolken, aber meist trocken, bis zu 19 Grad und das steigert sich zum Wochenende. 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

0: Loy und David Puentes, besten neuen Hits, 104.6 RTL, Berlins und Brandenburgs Hitradio. Noch 3 Tage bis zum Berlin-Marathon und so langsam merkt man, dass auch auf den Straßen einiges ist schon gesperrt oder wird gerade gesperrt. Und Sonntag früh wird dann alles rund um die Strecke abgeriegelt, also da dann besser das Auto stehen lassen.
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Mega Überraschung von Taylor Swift. 4 neue Songs auf einen Schlag. 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Und jetzt hier Martin Garrix mit Ed Sheeran. Das sind die besten neuen Hits. Schönen Donnerstagabend. Stay.

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1: 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Constant Companion ist ein emotionaler Song über Nähe, Einsamkeit und diesen einen Menschen, der einfach immer für einen da ist. Sam Smith, neu auf unserer Playlist. Jetzt. Für dich.

Shakira, Burner Boy, besten neuen Hits, 104.6 RTL, Berlins und Hamburgs Hitradio. Ich bin Julia Porat und mir ist gerade aufgefallen, heute ist der 24. September. Das heißt, in genau 3 Monaten ist schon wieder Weihnachten. Ja, und ich habe jetzt schon ein Geschenk für meinen 2-jährigen Sohn. Es wird eine Tutut-Flitzerbahn. Sagen wir so, mein Wohnzimmer wird langsam auch zum Spielzimmer, aber hey, ist günstiger als die neue Playstation.

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1: Ich bin Philipp Ringe und das sind die wichtigsten Meldungen aus Berlin und Brandenburg. Erst gestoppt, jetzt sollen die Bagger wieder anrollen. Dem ehemaligen DDR-Freizeitzentrum SEZ droht nun doch der komplette Abriss. Mehr dazu von Jan Seifert aus der 104.6 RTL aktuell Redaktion.
2: Die landeseigene Wohnungsbaugesellschaft Mitte hat den Abriss des früheren DDR-Freizeitbades im Friedrichshain neu ausgeschrieben. Einen Tag nach der Abgeordnetenhauswahl berichten Tagesspiegel und Kurier. Bausenator Gäbler von der SPD will dort 600 Wohnungen, eine Schule und Gewerbe bauen lassen. Die Linke, seit der Wahl stärkste Kraft im Abgeordnetenhaus, will das SEZ dagegen erhalten und fordert einen sofortigen Stopp der Ausschreibung. Initiativen sprechen von einem Schlag ins Gesicht so kurz vor den Koalitionsverhandlungen und fordern, den Erhalt im Koalitionsvertrag festzuhalten.
1: Ab dem nächsten Jahr ist Bus- und Bahnfahren in Berlin und Brandenburg teurer. Der VBB zieht die Ticketpreise an, um mehr als 3%. Aber nicht bei allen. Das AB-Ticket in der City etwa bleibt bei 4 Euro. Teurer ist dagegen dann das Vierfahrtenticket. Das kostet künftig mehr als 13 Euro. Auch in Potsdam steigt der Preis für ein AB-Ticket. Der Blücherplatz in Kreuzberg heißt bald anders. Am 16. Oktober wird er nämlich in Eva-Mamlock-Platz umbenannt, zu Ehren der jüdischen Widerstandskämpferin. Der Eva-Mamlock-Platz soll den jüdischen und weiblichen Widerstand im Bezirk sichtbar machen, das sagt Bezirksbürgermeisterin Clara Herrmann. Am Tag der Umbenennung ist vor der Zentral- und Landesbibliothek auch die Enthüllung eines Gedenkzeichens geplant. Danach wird noch in der ZLB gefeiert. Und jetzt weitere Meldungen aus Deutschland und der Welt.
3: Ich bin Uli Reitinger. Die führenden Wirtschaftsforschungsinstitute erwarten für das laufende Jahr einen Anstieg des Bruttoinlandsprodukts um 1,3%. Das heißt, die deutsche Wirtschaft wächst wieder. Mit ihrer Herbstprognose haben die Institute ihre Vorhersage aus dem Frühjahr mehr als verdoppelt.
4: Die Prognose hat sich zwar verdoppelt, aber es ist eher ein kleines Plus als ein echter Aufschwung. Unter anderem angetrieben durch die staatlichen Milliarden für Verteidigung und Infrastruktur. Nach Einschätzung der Institute bleibt die deutsche Wirtschaft in den kommenden Jahren leistungsschwach. So hieß es von den Experten, unter anderem die Rentenreform führe unter dem Strich zu einer steigenden Beitragsbelastung. Bei der Energiepolitik erkenne man nicht mal ansatzweise eine Vision und der Tankrabatt sei kontraproduktiv. Aus Berlin, Ursula Winkler.
3: Die meisten Banken und Sparkassen in Deutschland würden nach Einschätzung der Finanzaufsicht BaFin derzeit selbst einen schweren globalen Wirtschaftseinbruch überstehen. Das zeigt ein gemeinsamer Stresstest von BaFin und Bundesbank bei mehr als 1100 Instituten. Allerdings zeigen manche Geldhäuser auch Schwächen.
5: Was ist, wenn Waschmaschine und Auto gleichzeitig kaputt gehen und man auch noch seinen Job verliert? So ungefähr kann man sich den Stresstest für Banken vorstellen, nur mit größeren Krisen, etwa Konflikte auf der Welt, Handelsblockaden, unterbrochene Lieferketten, Preisanstiege. Insgesamt zeigten sich die deutschen Geldhäuser für solche Krisenszenarien solide aufgestellt, heißt es von den Kontrolleuren. Einige Dutzend rutschten allerdings mit ihrem Kapitalpuffer zu weit ab, um weitere Krisen gut überstehen zu können. Diese auffälligen Banken werden jetzt genau im Blick behalten. Und es sind immerhin weniger als beim letzten Stresstest. Aus Berlin, Ronny Tochau.
3: Verbraucher müssen rechtswidrige Preiserhöhungen in Energieverträgen auch nach einer längeren Zeit ohne Widerspruch nicht hinnehmen. Mit diesem Urteil stellt sich der Europäische Gerichtshof gegen die bisherige Auffassung des Bundesgerichtshofs. Der BGH hatte geurteilt, dass Kunden rechtswidrige Preiserhöhungen im Energiesektor akzeptieren müssen, wenn sie nicht innerhalb von 3 Jahren widersprechen. Vom EuGH heißt es nun, das ist mit EU-Recht nicht vereinbar. Reporter von CNN, MS Now und Politico dürfen das Weiße Haus wieder betreten. Die drei Medien berichten, dass sie am Mittag wieder Zugang bekommen hätten. Ein Richter hatte den vorläufigen Zutritt für die Medienvertreter angeordnet, nachdem US-Präsident Trump diese am vergangenen Freitag aus seinem Amtssitz verbannt hatte.
1: 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Erstmal auf den Steglitz-Zubringer, die A103. Da gibt's nämlich Wartungsarbeiten im Tunnel Feuerbachstraße. Zwischen 21 und 5 Uhr ist hier die Strecke zwischen Saar- und Philanderstraße komplett gesperrt. In Charlottenburg gibt's außerdem Bauarbeiten auf dem Tegler Weg. Die laufen jetzt erstmal bis Mitte Oktober und so lange gibt's in Richtung Jakob-Kaiser-Platz hinter der Max-Dorn-Straße nur eine freie Spur. Und in Hellersdorf, auch da wird gebaut. Aktuell ist die Kreuzung an der Hellersdorfer Straße, Ecke Sizilienstraße, noch bis ca. 15 Uhr in alle Richtungen komplett dicht. Geblitzt wird in Mitte auf der Heidestraße und in Neukölln auf der Buschkrugallee. Berlin und Brandenburgs einzige Verkehrsvorhersage nur auf 104.6 RTL.
6: RTL-Wetter. Heute Abend und in der Nacht ziemlich viele Wolken. Dazu kann es ein bisschen nieseln. Temperaturen gehen runter auf bis zu 9 Grad. Morgen am Freitag bleibt es dann wolkig, aber meist trocken. Bis zu 19 Grad sind dann drin. Und Richtung Wochenende geht's temperaturmäßig noch weiter nach oben.
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Ich bin Julia Porath und wir entdecken neue Musik von Take That und Michael Patrick Kelly. Der Song ist auch ein Vorgeschmack auf das kommende neue Take That-Album Dreamers mit einigen Features. Fans freuen sich schon, hier jetzt wie gesagt mit Michael Patrick Kelly zusammen. Feel My Love heißt der Song. Direkt für dich nach

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Ich bin Julia Porat und an deiner Seite an diesem späten Donnerstag. Zu Hause, unterwegs oder auch bei der Arbeit. Die besten neuen Hits dürfen natürlich nicht fehlen. Cat's Eye mit Animal nach Disturbed.

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1: Ich bin Philipp Ringe und das sind die wichtigsten Meldungen aus Berlin und Brandenburg. Erst gestoppt, jetzt sollen die Bagger wieder anrollen. Dem ehemaligen DDR-Freizeitzentrum SEZ droht nun doch der komplette Abriss. Mehr dazu von Jan Seifert aus der 104.6 RTL aktuell Redaktion.
2: Die landeseigene Wohnungsbaugesellschaft Mitte hat den Abriss des früheren DDR-Freizeitbades im Friedrichshain neu ausgeschrieben. Einen Tag nach der Abgeordnetenhauswahl berichten Tagesspiegel und Kurier. Bausenator Gäbler von der SPD will dort 600 Wohnungen, eine Schule und Gewerbe bauen lassen. Die Linke, seit der Wahl stärkste Kraft im Abgeordnetenhaus, will das SEZ dagegen erhalten und fordert einen sofortigen Stopp der Ausschreibung. Initiativen sprechen von einem Schlag ins Gesicht so kurz vor den Koalitionsverhandlungen und fordern, den Erhalt im Koalitionsvertrag festzuhalten.
1: Ab dem nächsten Jahr ist Bus- und Bahnfahren in Berlin und Brandenburg teurer. Der VBB zieht die Ticketpreise an, um mehr als 3%. Aber nicht bei allen. Das AB-Ticket in der City etwa bleibt bei 4 Euro. Teurer ist dagegen dann das Vierfahrten-Ticket. Das kostet künftig mehr als 13 Euro. Auch in Potsdam steigt der Preis für ein AB-Ticket. Der Blücherplatz in Kreuzberg heißt bald anders. Am 16. Oktober wird er nämlich in Eva-Mamlock-Platz umbenannt, zu Ehren der jüdischen Widerstandskämpferin. Der Eva-Mamlock-Platz soll den jüdischen und weiblichen Widerstand im Bezirk sichtbar machen. Das sagt Bezirksbürgermeisterin Clara Herrmann. Am Tag der Umbenennung ist vor der Zentral- und Landesbibliothek auch die Enthüllung eines Gedenkzeichens geplant. Danach wird noch in der ZLB gefeiert. Und jetzt weitere Meldungen aus Deutschland und der Welt.
3: Ich bin Tine Klimach. Reporter der US-Medien CNN, MS Now und Politico haben das Weiße Haus wieder betreten können. Am Morgen waren sie erneut zurückgewiesen worden, obwohl ein Richter ihren vorläufigen Zutritt angeordnet hatte. Trumps Medienkrieg überschattet auch den Besuch von Chinas Staatspräsident Xi Jinping.
4: Beim Empfang des chinesischen Präsidenten Xi im Weißen Haus war das chinesische Staatsfernsehen dabei. US-Reporter der von Trump verbannten kritischen TV-Sender allerdings mussten immer noch draußen bleiben. Verkehrte Welt. Inzwischen hat die Regierung nachgegeben und die Korrespondenten von CNN, MS Now und der Plattform Politico können wieder Bericht erstatten. Die einstweilige Verfügung des Gerichts aber gilt nur 2 Wochen. Trump hat angekündigt, Berufung einzulegen. Sein Medienkrieg geht weiter. Aus den USA, Tina Eck.
3: Die deutsche Wirtschaft könnte deutlich stärker wachsen als bisher angenommen. Führende Forschungsinstitute verdoppeln in ihrer Herbstprognose die Wachstumserwartung für das laufende Jahr auf 1,3%. Der Iran-Krieg und die stark gestiegenen Energiepreise haben die deutsche Wirtschaft aber nicht so stark beeinflusst wie befürchtet. Fachleute fordern bei der Weiterentwicklung der künstlichen Intelligenz einen grundlegenden Kurswechsel von Tech-Konzernen. Hintergrund sind wachsende Sorgen vor unkontrollierbaren Risiken durch KI. Das Hasso-Plattner-Institut in Potsdam fordert, dass unabhängige Experten umfassenden Zugriff auf Daten und Modelle erhalten müssen, um die bislang undurchsichtigen Systeme fundiert zu überprüfen.
5: Sogar die Chefs führender US-KI-Konzerne warnen vor Gefahren für die gesamte Menschheit. Inwieweit sie unabhängige Experten, im besten Fall Spitzenforschern ohne wirtschaftliche Interessen, aber tatsächlich Einblick in ihre Arbeit gewähren, ist völlig unklar. Die Experten vom Hasso-Plattner-Institut versuchen gleichzeitig zu beruhigen. Eine unkontrollierbare Super-KI ist nicht in Sicht, heißt es. Uli Reitinger, Nachrichtenredaktion.
3: Die Zahl der Verkehrsunfälle in Deutschland ist im ersten Halbjahr gestiegen. Daneben gab es deutlich weniger Verkehrstote. Nach vorläufigen Angaben des Statistischen Bundesamtes wurden rund 1,3 Millionen Unfälle registriert. Das sind 2,6% mehr als im Vorjahreszeitraum. Die Zahl der Todesopfer sank um 9%. Auffällig war allerdings ein Anstieg bei E-Scootern. 28 Nutzer kamen ums Leben.
1: 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Erstmal auf den Steglitz-Zubringer, die A103. Da gibt's nämlich Wartungsarbeiten im Tunnel Feuerbachstraße. Zwischen 21 und 5 Uhr ist hier die Strecke zwischen Saar- und Philanderstraße komplett gesperrt. In Charlottenburg gibt's außerdem Bauarbeiten auf dem Tegler Weg. Die laufen jetzt erstmal bis Mitte Oktober und so lange gibt's in Richtung Jakob-Kaiser-Platz hinter der Max-Dorn-Straße nur eine freie Spur. Und in Hellersdorf, auch da wird gebaut. Aktuell ist die Kreuzung an der Hellersdorfer Straße, Ecke Sizilienstraße, noch bis ca. 15 Uhr in alle Richtungen komplett dicht. Geblitzt wird in Mitte auf der Heidestraße und in Neukölln auf der Buschkuckallee. Berlin und Brandenburgs einzige Verkehrsvorhersage nur auf 104.6 RTL.
6: RTL Wetter. In der Nacht viele Wolken und hier ein bisschen Nieselregen. Tiefstwert liegt bei 9 Grad und der Freitag dann auch eher wolkig. Dafür bleibt es meist trocken. Bis zu 19 Grad und am Wochenende wird es dann immer wärmer.
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Chris de Serrandi, besten neuen Hits, 104.6 RTL, Berlins und Brandenburgs Hitradio. Donnerstagabend, Endspurt, das nächste Wochenende zum Greifen nah. Und da kommt ja dann auch nochmal so ein bisschen Sommerfeeling auf, nicht wahr? Also wenn man sich so die Temperaturen anguckt, ich glaube, das wird mega. Freu dich drauf.

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Mega Überraschung von Taylor Swift. 4 neue Songs auf einen Schlag und bei der Morgencrew hörst du sie zuerst. 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Ich bin auch schon gespannt. Und jetzt bei mir, Kaigo, das sind die besten neuen Hits. Schönen späten Donnerstag.

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2: Von Ray Garvey zusammen mit Imran. Zweiter ist ein gefragter Songwriter und Produzent, also eigentlich eher im Background. Eigentlich, denn er kann auch singen. Beweis gibt's jetzt. Hier ist ihr gemeinsamer Song.

Ariana Grande, besten neuen Hits, 104.6 RTL, Berlins und Brandenburgs Hitradio. Ich bin Julia Porath, noch 3 Tage bis zum Berlin-Marathon und so langsam merkt man das auch auf den Straßen. Einiges ist schon gesperrt oder wird gerade gesperrt und Sonntag früh wird dann alles rund um die Strecke abgeriegelt. Also da dann besser Auto stehen lassen.

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1: Ich bin Philipp Ringe und das sind die wichtigsten Meldungen aus Berlin und Brandenburg. Erst gestoppt, jetzt sollen die Bagger wieder anrollen. Dem ehemaligen DDR-Freizeitzentrum SEZ droht nun doch der komplette Abriss. Mehr dazu von Jan Seifert aus der 104.6 RTL aktuell Redaktion.
2: Die landeseigene Wohnungsbaugesellschaft Mitte hat den Abriss des früheren DDR-Freizeitbades im Friedrichshain neu ausgeschrieben. Einen Tag nach der Abgeordnetenhauswahl berichten Tagesspiegel und Kurier. Bausenator Gäbler von der SPD will dort 600 Wohnungen, eine Schule und Gewerbe bauen lassen. Die Linke, seit der Wahl stärkste Kraft im Abgeordnetenhaus, will das SEZ dagegen erhalten und fordert einen sofortigen Stopp der Ausschreibung. Initiativen sprechen von einem Schlag ins Gesicht so kurz vor den Koalitionsverhandlungen und fordern, den Erhalt im Koalitionsvertrag festzuhalten.
1: Ab dem nächsten Jahr ist Bus- und Bahnfahren in Berlin und Brandenburg teurer. Der VBB zieht die Ticketpreise an, um mehr als 3%. Aber nicht bei allen. Das AB-Ticket in der City etwa bleibt bei 4 Euro. Teurer ist dagegen dann das Vierfahrten-Ticket. Das kostet künftig mehr als 13 Euro. Auch in Potsdam steigt der Preis für ein AB-Ticket. Der Blücherplatz in Kreuzberg heißt bald anders. Am 16. Oktober wird er nämlich in Eva-Mamlock-Platz umbenannt, zu Ehren der jüdischen Widerstandskämpferin. Der Eva-Mamlock-Platz soll den jüdischen und weiblichen Widerstand im Bezirk sichtbar machen. Das sagt Bezirksbürgermeisterin Clara Herrmann. Am Tag der Umbenennung ist vor der Zentral- und Landesbibliothek auch die Enthüllung eines Gedenkzeichens geplant. Danach wird noch in der ZLB gefeiert. Und jetzt weitere Meldungen aus Deutschland und der Welt.
3: Ich bin Tine Klimach. Im laufenden Jahr erwarten die führenden Wirtschaftsforschungsinstitute einen Anstieg des Bruttoinlandsprodukts um 1,3%. In ihrem Frühjahrsgutachten hatten sie noch mit 0,6% gerechnet. Die Experten haben aber auch Sorgen.
4: Die Prognose hat sich zwar verdoppelt, aber es ist eher ein kleines Plus als ein echter Aufschwung. Unter anderem angetrieben durch die staatlichen Milliarden für Verteidigung und Infrastruktur. Nach Einschätzung der Institute bleibt die deutsche Wirtschaft in den kommenden Jahren leistungsschwach. Der Titel des Gutachtens: Aufschwung mit Strukturproblemen, Finanzpolitik auf Abwägen. So hieß es von den Experten unter anderem, die Rentenreform führe unter dem Strich zu einer steigenden Beitragsbelastung. Bei der Energiepolitik erkenne man nicht mal ansatzweise eine Vision und der Tankrabatt sei kontraproduktiv. Aus Berlin, Ursula Winkler.
5: Über die geplante Rentenreform wird in der schwarz-roten Bundesregierung heftig gestritten. Der Sozialverband VdK Deutschland fordert nun in einem Interview mit der deutschen Presseagentur einen Sozialcheck. Konkret rät VdK-Präsidentin Verena Bentele dem Bundeskanzler, die Chance für eine Überarbeitung der Reform zu nutzen.
6: Die geplante Abschaffung der Rente mit 63, ein Unding, auch für den Sozialverband. Viele hätten ihren Renteneintritt schon geplant. Deswegen könne man die Rente nach 45 Beitragsjahren nun nicht einfach canceln. Wir brauchen mindestens Übergangsfristen, heißt es, eine Reform zum Wohl der Menschen. Mehr Nähe zu den Leuten, nicht mit dem Kopf durch die Wand, das hört man nun auch immer wieder aus der Koalition. Doch noch ringt die Regierung um einen Rentenkompromiss. Claudia Wächter, Nachrichtenredaktion.
5: Der Streit zwischen US-Präsident Trump und Medienhäusern um den Zugang zum Weißen Haus überschattet in den USA den Besuch von Chinas Staatschef Xi Jinping. Eine Live-Übertragung gab es nicht. Trump kündigte zum Auftakt des Besuchs an, man werde Fragen im Kontext von Sicherheit, Technologie und KI erörtern. Auch der heftige Handelsstreit sollte Thema sein. Eine fraktionsübergreifende Abgeordnetengruppe im Bundestag unternimmt einen neuen Anlauf für die Widerspruchsregelung bei Organspenden. Erwachsene würden danach nach dem Tod grundsätzlich als Spender gelten, sofern sie nicht widersprochen haben. Eine andere Gruppe lehnt das ab und fordert stattdessen mehr Aufklärung und bewusste Entscheidungen. Über beide Initiativen beraten nun zunächst die Ausschüsse.
1: 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Erstmal auf den Steglitz-Zubringer, die A103. Da gibt's nämlich Wartungsarbeiten im Tunnel Feuerbachstraße. Zwischen 21 und 5 Uhr ist hier die Strecke zwischen Saar- und Philanderstraße komplett gesperrt. In Charlottenburg gibt's außerdem Bauarbeiten auf dem Tegler Weg. Die laufen jetzt erstmal bis Mitte Oktober und so lange gibt's in Richtung Jakob-Kaiser-Platz hinter der Max-Dorn-Straße nur eine freie Spur. Und in Hellersdorf, auch da wird gebaut. Aktuell ist die Kreuzung an der Hellersdorfer Straße, Ecke Sizilienstraße, noch bis ca. 15 Uhr in alle Richtungen komplett dicht. geblitzt wird in Mitte auf der Heidestraße und in Neukölln auf der Buschkuckallee. 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
7: RTL Wetter. Jetzt aktuell und in der Nacht ziemlich wolkig, etwas Nieselregen bei tiefstens 9 Grad und morgen am Freitag auch viele Wolken, aber meist trocken, bis zu 19 Grad und das steigert sich noch zum Wochenende.
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Heute ist der 24. September, heißt in genau 3 Monaten ist schon wieder Weihnachten. Wow, oder? Also ich will ja keinen Druck machen, aber Zeit, sich mal so langsam um Geschenke zu kümmern, bevor das wieder alles in Stress ausartet. Man kennt's. Jetzt Topic mit Becky G. Besten neuen Hits.

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Neue Musik von Kimo Sounds. Du bist Elektro- und Deep House-Fan? Dann gefällt dir die Nummer ganz bestimmt. Der Song Rise Slow, neu auf der Playlist, direkt für dich. Nach

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Der Donnerstag auch gleich rum. Du bist noch unterwegs oder bei der Schicht. Die besten neuen Hits begleiten dich. Katy Perry mit Watch It Burn, nach Udo Lindenberg mit Apache und jetzt Martin Garrix mit Ed Sheeran. Komm gut durch die Nacht. Stay.

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1: Ich bin Philipp Ringe und das sind die wichtigsten Meldungen aus Berlin und Brandenburg. Erst gestoppt, jetzt sollen die Bagger wieder anrollen. Dem ehemaligen DDR-Freizeitzentrum SEZ droht nun doch der komplette Abriss. Mehr dazu von Jan Seifert aus der 104.6 RTL Aktuell-Redaktion.
2: Die landeseigene Wohnungsbaugesellschaft Mitte hat den Abriss des früheren DDR-Freizeitbades im Friedrichshain neu ausgeschrieben. Einen Tag nach der Abgeordnetenhauswahl berichten Tagesspiegel und Kurier. Bausenator Gäbler von der SPD will dort 600 Wohnungen, eine Schule und Gewerbe bauen lassen. Die Linke, seit der Wahl stärkste Kraft im Abgeordnetenhaus, will das SEZ dagegen erhalten und fordert einen sofortigen Stopp der Ausschreibung. Initiativen sprechen von einem Schlag ins Gesicht so kurz vor den Koalitionsverhandlungen und fordern, den Erhalt im Koalitionsvertrag festzuhalten.
1: Ab dem nächsten Jahr ist Bus- und Bahnfahren in Berlin und Brandenburg teurer. Der VBB zieht die Ticketpreise an, um mehr als 3%. Aber nicht bei allen. Das AB-Ticket in der City etwa bleibt bei 4 Euro. Teurer ist dagegen dann das Vierfahrten-Ticket. Das kostet künftig mehr als 13 Euro. Auch in Potsdam steigt der Preis für ein AB-Ticket. Der Blücherplatz in Kreuzberg heißt bald anders. Am 16. Oktober wird er nämlich in Eva-Mamlock-Platz umbenannt, zu Ehren der jüdischen Widerstandskämpferin. Der Eva-Mamlock-Platz soll den jüdischen und weiblichen Widerstand im Bezirk sichtbar machen, das sagt Bezirksbürgermeisterin Clara Herrmann. Am Tag der Umbenennung ist vor der Zentral- und Landesbibliothek auch die Enthüllung eines Gedenkzeichens geplant. Danach wird noch in der ZLB gefeiert. Und jetzt weitere Meldungen aus Deutschland und der Welt.
3: Ich bin Tine Klimach. Es ist das Gipfeltreffen der beiden wohl gerade mächtigsten Männer der Welt und kann deshalb Auswirkungen haben auf Politik und Wirtschaft weltweit. US-Präsident Trump hat den chinesischen Staatschef Xi Jinping in Washington empfangen. Mit viel Pomp.
4: Der pompöse Empfang hier in Washington kann kaum vom Konfliktstoff ablenken. Handel, Zölle, Taiwan, KI und Kriege im speziellen Chinas Ölimporte aus dem Iran und Russland. Im Moment herrscht Zollpause, aber die beiden Mächte sind im harten Wettbewerb an allen Fronten. Beim Staatsbankett am Abend ist die Tech-Branche dabei. Stärkere Kontrollen bei der Entwicklung von KI oder Superintelligenz stoßen bei Trump und Xi auf Ablehnung. Peking sieht die Warnungen als Versuch, China von einer Vorreiterrolle im KI-Bereich abzuhalten. Aus den USA, Tina Eck.
3: Die deutsche Wirtschaft könnte deutlich stärker wachsen als bisher angenommen. Führende Forschungsinstitute verdoppeln in ihrer Herbstprognose die Wachstumserwartung für das laufende Jahr auf 1,3%. Im Frühjahrsgutachten hatte sie noch mit 0,6% gerechnet. Der Iran-Krieg und die stark gestiegenen Energiepreise haben die deutsche Wirtschaft aber nicht so stark beeinflusst wie befürchtet. Doch dieser Aufschwung stehe auf einem schmalen Fundament, warnen die Experten. Wer jahrelang zu viel an seinen Energieversorger zahlt, der hat jetzt bessere Chancen, Geld zurückzubekommen. Nach einem Urteil des Europäischen Gerichtshofs verfallen Ansprüche wegen unwirksamer Preisänderungen nicht einfach nach 3 Jahren. Hintergrund ist ein Fall aus Berlin.
5: Verbraucherschützer begrüßen dieses Urteil, denn es erleichtere es, gegen unwirksame Preiserhöhungen vorzugehen. Auslöser war ein Fernwärmeversorger hier in Berlin, dessen Arbeitspreis änderte sich ab 2015 jedes Jahr für eine Kundin. Doch erst 2019 erhob die Einspruch. Zu spät, erklärte das Kammergericht Berlin. Wer 3 Jahre nicht widerspreche, müsse zahlen. Der Europäische Gerichtshof sieht das anders, das sei nicht mit EU-Recht vereinbar. Unwirksame Preiserhöhungsklauseln können also künftig wohl länger als 3 Jahre erfolgreich beanstandet werden. Aus Berlin, Ronny Thorau.
3: Zum Sport. Jürgen Klopp hat beim Debüt als Bundestrainer mit der deutschen Fußballnationalmannschaft ein Unentschieden geholt. Das DFB-Team spielte zum Auftakt der Nations League in Amsterdam gegen die Niederlande 1:1.
1: 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Erstmal auf den Steglitz-Zubringer, die A103. Da gibt's nämlich Wartungsarbeiten im Tunnel Feuerbachstraße. Zwischen 21 und 5 Uhr ist hier die Strecke zwischen Saar- und Philanderstraße komplett gesperrt. In Charlottenburg gibt's außerdem Bauarbeiten auf dem Tegler Weg. Die laufen jetzt erstmal bis Mitte Oktober und so lange gibt's in Richtung Jakob-Kaiser-Platz hinter der Max-Dorn-Straße nur eine freie Spur. Und in Hellersdorf, auch da wird gebaut. Aktuell ist die Kreuzung an der Hellersdorfer Straße, Ecke Sizilienstraße, noch bis ca. 15 Uhr in alle Richtungen komplett dicht. geblitzt wird in Mitte auf der Heidestraße und in Neukölln auf der Buschkuckallee. 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
6: RTL Wetter. In der Nacht ziemlich viele Wolken, dazu kann es etwas nieseln. Temperaturen gehen runter auf bis zu 9 Grad und morgen am Freitag bleibt es dann wolkig, aber meist trocken. Bis zu 19 Grad sind drin und Richtung Wochenende geht es temperaturmäßig noch weiter nach oben.
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1: Ich bin Philipp Ringe und das sind die wichtigsten Meldungen aus Berlin und Brandenburg. Erst gestoppt, jetzt sollen die Bagger wieder anrollen. Dem ehemaligen DDR-Freizeitzentrum SEZ droht nun doch der komplette Abriss. Mehr dazu von Jan Seifert aus der 104.6 RTL aktuell Redaktion.
2: Die landeseigene Wohnungsbaugesellschaft Mitte hat den Abriss des früheren DDR-Freizeitbades im Friedrichshain neu ausgeschrieben. Einen Tag nach der Abgeordnetenhauswahl berichten Tagesspiegel und Kurier. Bausenator Gäbler von der SPD will dort 600 Wohnungen, eine Schule und Gewerbe bauen lassen. Die Linke, seit der Wahl stärkste Kraft im Abgeordnetenhaus, will das SEZ dagegen erhalten und fordert einen sofortigen Stopp der Ausschreibung. Initiativen sprechen von einem Schlag ins Gesicht so kurz vor den Koalitionsverhandlungen und fordern, den Erhalt im Koalitionsvertrag festzuhalten.
1: Ab dem nächsten Jahr ist Bus- und Bahnfahren in Berlin und Brandenburg teurer. Der VBB zieht die Ticketpreise an, um mehr als 3%. Aber nicht bei allen. Das AB-Ticket in der City etwa bleibt bei 4 Euro. Teurer ist dagegen dann das Vierfahrten-Ticket. Das kostet künftig mehr als 13 Euro. Auch in Potsdam steigt der Preis für ein AB-Ticket. Der Blücherplatz in Kreuzberg heißt bald anders. Am 16. Oktober wird er nämlich in Eva-Mamlock-Platz umbenannt, zu Ehren der jüdischen Widerstandskämpferin. Der Eva-Mamlock-Platz soll den jüdischen und weiblichen Widerstand im Bezirk sichtbar machen. Das sagt Bezirksbürgermeisterin Clara Herrmann. Am Tag der Umbenennung ist vor der Zentral- und Landesbibliothek auch die Enthüllung eines Gedenkzeichens geplant. Danach wird noch in der ZLB gefeiert. Und jetzt weitere Meldungen aus Deutschland und der Welt.
3: Ich bin Tine Klimach. Es ist das Gipfeltreffen der beiden wohl gerade mächtigsten Männer der Welt und kann deshalb Auswirkungen haben auf Politik und Wirtschaft weltweit. US-Präsident Trump hat den chinesischen Staatschef Xi Jinping in Washington empfangen. Mit viel Pomp.
4: Der pompöse Empfang hier in Washington kann kaum vom Konfliktstoff ablenken. Handel, Zölle, Taiwan, KI und Kriege im speziellen Chinas Ölimporte aus dem Iran und Russland. Im Moment herrscht Zollpause, aber die beiden Mächte sind im harten Wettbewerb an allen Fronten. Beim Staatsbankett am Abend ist die Tech-Branche dabei. Stärkere Kontrollen bei der Entwicklung von KI oder Superintelligenz stoßen bei Trump und Xi auf Ablehnung. Peking sieht die Warnungen als Versuch, China von einer Vorreiterrolle im KI-Bereich abzuhalten. Aus den USA, Tina Eck.
3: Die deutsche Wirtschaft könnte deutlich stärker wachsen als bisher angenommen. Führende Forschungsinstitute verdoppeln in ihrer Herbstprognose die Wachstumserwartung für das laufende Jahr auf 1,3%. Im Frühjahrsgutachten hatte sie noch mit 0,6% gerechnet. Der Iran-Krieg und die stark gestiegenen Energiepreise haben die deutsche Wirtschaft aber nicht so stark beeinflusst wie befürchtet. Doch dieser Aufschwung stehe auf einem schmalen Fundament, warnen die Experten. Wer jahrelang zu viel an seinen Energieversorger zahlt, der hat jetzt

0: bessere Chancen, Geld zurückzubekommen. Nach einem Urteil des Europäischen Gerichtshofs verfallen Ansprüche wegen unwirksamer Preisänderungen nicht einfach nach 3 Jahren. Hintergrund ist ein Fall aus Berlin.
1: Verbraucherschützer begrüßen dieses Urteil, denn es erleichtere es, gegen unwirksame Preiserhöhungen vorzugehen. Auslöser war ein Fernwärmeversorger hier in Berlin, dessen Arbeitspreis änderte sich ab 2015 jedes Jahr für eine Kundin. Doch erst 2019 erhob die Einspruch. Zu spät, erklärte das Kammergericht Berlin. Wer 3 Jahre nicht widerspreche, müsse zahlen. Der Europäische Gerichtshof sieht das anders, das sei nicht mit EU-Recht vereinbar. Unwirksame Preiserhöhungsklauseln können also künftig wohl länger als 3 Jahre erfolgreich beanstandet werden. Aus Berlin, Ronny Thorau.
0: Zum Sport. Jürgen Klopp hat beim Debüt als Bundestrainer mit der deutschen Fußballnationalmannschaft ein Unentschieden geholt. Das DFB-Team spielte zum Auftakt der Nations League in Amsterdam gegen die Niederlande 1:1.
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1: Ich bin Philipp Ringe und das sind die wichtigsten Meldungen aus Berlin und Brandenburg. Erst gestoppt, jetzt sollen die Bagger wieder anrollen. Dem ehemaligen DDR-Freizeitzentrum SEZ droht nun doch der komplette Abriss. Mehr dazu von Jan Seifert aus der 104.6 RTL aktuell Redaktion.
2: Die landeseigene Wohnungsbaugesellschaft Mitte hat den Abriss des früheren DDR-Freizeitbades im Friedrichshain neu ausgeschrieben. Einen Tag nach der Abgeordnetenhauswahl berichten Tagesspiegel und Kurier. Bausenator Gäbler von der SPD will dort 600 Wohnungen, eine Schule und Gewerbe bauen lassen. Die Linke, seit der Wahl stärkste Kraft im Abgeordnetenhaus, will das SEZ dagegen erhalten und fordert einen sofortigen Stopp der Ausschreibung. Initiativen sprechen von einem Schlag ins Gesicht so kurz vor den Koalitionsverhandlungen und fordern, den Erhalt im Koalitionsvertrag festzuhalten.
1: Ab dem nächsten Jahr ist Bus- und Bahnfahren in Berlin und Brandenburg teurer. Der VBB zieht die Ticketpreise an, um mehr als 3%. Aber nicht bei allen. Das AB-Ticket in der City etwa bleibt bei 4 Euro. Teurer ist dagegen dann das Vierfahrten-Ticket. Das kostet künftig mehr als 13 Euro. Auch in Potsdam steigt der Preis für ein AB-Ticket. Der Blücherplatz in Kreuzberg heißt bald anders. Am 16. Oktober wird er nämlich in Eva-Mamlock-Platz umbenannt, zu Ehren der jüdischen Widerstandskämpferin. Der Eva-Mamlock-Platz soll den jüdischen und weiblichen Widerstand im Bezirk sichtbar machen. Das sagt Bezirksbürgermeisterin Clara Herrmann. Am Tag der Umbenennung ist vor der Zentral- und Landesbibliothek auch die Enthüllung eines Gedenkzeichens geplant. Danach wird noch in der ZLB gefeiert. Und jetzt weitere Meldungen aus Deutschland und der Welt.
3: Ich bin Tine Klimach. Die Spritpreise jagen einen Rekord nach dem nächsten. Die Politik ringt um Entlastungsmaßnahmen. Bundestag und Bundesrat sollen heute den nächsten Tankrabatt auf den Weg bringen.
4: Jetzt muss es schnell gehen, denn der Rabatt soll schon ab Oktober, also ab nächsten Donnerstag, für 3 Monate gelten. Der Liter Sprit wird mit der Steuersenkung knapp 17 Cent günstiger, wenn die Tankstellen den Rabatt voll weitergeben. Bei der ersten Auflage im Mai und Juni hatten Institute und das Bundeskartellamt errechnet, dass das nur teilweise der Fall war. Die Mineralölwirtschaft bestreitet das. Viele Experten kritisieren den Rabatt, denn er ist vergleichsweise teuer und nicht zielgenau. Er unterstützt auch Menschen, die keine Hilfe bräuchten. Wer kein Auto hat, aber unter hohen Preisen leidet, bekommt dagegen nichts davon. Aus Berlin, Ursula Winkler.
5: Kein Einlenken bei Gaza, keine Zweifel am Vorgehen gegen den Iran. Israels Ministerpräsident Netanyahu hat bei den Vereinten Nationen seinen Kurs mit Nachdruck verteidigt. Internationale Vorwürfe gegen sein Land wies er zurück und griff zugleich seine Kritiker an. Israel des Völkermords zu bezichtigen sei die größte Lüge des Jahrhunderts, sagte er in New York. Zahlreiche Ländervertreter haben aus Protest gegen den israelischen Ministerpräsidenten vor dessen Rede den Saal verlassen. Auch draußen vor dem Gebäude gab es Proteste. Rheinland-Pfalz behält ein weiteres Jahr den Vorsitz der Ministerpräsidentenkonferenz. Das haben die Regierungschefs der Länder einstimmig beschlossen, teilte die Staatskanzlei in Mainz mit. Eigentlich wäre ab Oktober Sachsen-Anhalt mit dem Vorsitz dran gewesen. Nach dem Wahlsieg der AfD in dem Land hatte der dortige Ministerpräsident Sven Schulze erklärt, auf den turnusmäßigen Vorsitz des Ländergremiums ab Oktober verzichten zu wollen. Die weitere Reihenfolge der Vorsitzländer bleibt unverändert. Sachsen-Anhalt wird übersprungen. Zum Sport. Jürgen Klopp hat beim Debüt als Bundestrainer mit der deutschen Fußballnationalmannschaft ein Unentschieden geholt. Das DFB-Team spielte zum Auftakt der Nations League in Amsterdam gegen die Niederlande 1:1. Trainer Jürgen Klopp bei RTL.
6: Wir hätten sehr, sehr gerne gewonnen hier heute, keine Frage. Hätte am Spielverlauf nichts geändert. Wir müssen die Eindrücke, die Informationen, die wir kriegen, müssen wir nehmen. Und die Ergebnisse müssen wir auch akzeptieren. Und deshalb, wir heute 1:1, hätte super gerne gewonnen, aber kann man den Punkt auch nehmen.
5: Außerdem sagte er sei mit vielen Einzelleistungen sehr, sehr zufrieden. So Bundestrainer Jürgen Klopp.
1: 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Erstmal auf den Steglitz-Zubringer, die A103. Da gibt's nämlich Wartungsarbeiten im Tunnel Feuerbachstraße. Zwischen 21 und 5 Uhr ist hier die Strecke zwischen Saar- und Philanderstraße komplett gesperrt. In Charlottenburg gibt's außerdem Bauarbeiten auf dem Tegler Weg. Die laufen jetzt erstmal bis Mitte Oktober und so lange gibt's in Richtung Jakob-Kaiser-Platz hinter der Max-Dorn-Straße nur eine freie Spur. Und in Hellersdorf, auch da wird gebaut. Aktuell ist die Kreuzung an der Hellersdorfer Straße, Ecke Sizilienstraße, noch bis ca. 15 Uhr in alle Richtungen komplett dicht. Geblitzt wird in Mitte auf der Heidestraße und in Neukölln auf der Buschkuckallee. 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
1: In der Nacht sind ein paar Wolken unterwegs, deshalb hierunter auch ein paar Schauer. Und einmal mehr eine ziemlich kühle Nacht mit nur 12 bis 9 Grad. Am Tag dann erstmal weiter Wolken, dabei bleibt es aber soweit trocken. Und das bei 15 bis 19 Grad maximal.
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1: Ich bin Philipp Ringe und das sind die wichtigsten Meldungen aus Berlin und Brandenburg. Erst gestoppt, jetzt sollen die Bagger wieder anrollen. Dem ehemaligen DDR-Freizeitzentrum SEZ droht nun doch der komplette Abriss. Mehr dazu von Jan Seifert aus der 104.6 RTL Aktuell-Redaktion.
2: Die landeseigene Wohnungsbaugesellschaft Mitte hat den Abriss des früheren DDR-Freizeitbades im Friedrichshain neu ausgeschrieben. Einen Tag nach der Abgeordnetenhauswahl berichten Tagesspiegel und Kurier. Bausenator Gäbler von der SPD will dort 600 Wohnungen, eine Schule und Gewerbe bauen lassen. Die Linke, seit der Wahl stärkste Kraft im Abgeordnetenhaus, will das SEZ dagegen erhalten und fordert einen sofortigen Stopp der Ausschreibung. Initiativen sprechen von einem Schlag ins Gesicht so kurz vor den Koalitionsverhandlungen und fordern, den Erhalt im Koalitionsvertrag festzuhalten.
1: Ab dem nächsten Jahr ist Bus- und Bahnfahren in Berlin und Brandenburg teurer. Der VBB zieht die Ticketpreise an, um mehr als 3%. Aber nicht bei allen. Das AB-Ticket in der City etwa bleibt bei 4 Euro. Teurer ist dagegen dann das Vierfahrtenticket. Das kostet künftig mehr als 13 Euro. Auch in Potsdam steigt der Preis für ein AB-Ticket. Der Blücherplatz in Kreuzberg heißt bald anders. Am 16. Oktober wird er nämlich in Eva-Mamlock-Platz umbenannt, zu Ehren der jüdischen Widerstandskämpferin. Der Eva-Mamlock-Platz soll den jüdischen und weiblichen Widerstand im Bezirk sichtbar machen, das sagt Bezirksbürgermeisterin Clara Herrmann. Am Tag der Umbenennung ist vor der Zentral- und Landesbibliothek auch die Enthüllung eines Gedenkzeichens geplant. Danach wird noch in der ZLB gefeiert. Und jetzt weitere Meldungen aus Deutschland und der Welt.
3: Ich bin Tine Klimach. Die Spritpreise jagen einen Rekord nach dem nächsten. Die Politik ringt um Entlastungsmaßnahmen. Bundestag und Bundesrat sollen heute den nächsten Tankrabatt auf den Weg bringen.
4: Jetzt muss es schnell gehen, denn der Rabatt soll schon ab Oktober, also ab nächsten Donnerstag, für 3 Monate gelten. Der Liter Sprit wird mit der Steuersenkung knapp 17 Cent günstiger, wenn die Tankstellen den Rabatt voll weitergeben. Bei der ersten Auflage im Mai und Juni hatten Institute und das Bundeskartellamt errechnet, dass das nur teilweise der Fall war. Die Mineralölwirtschaft bestreitet das. Viele Experten kritisieren den Rabatt, denn er ist vergleichsweise teuer und nicht zielgenau. Er unterstützt auch Menschen, die keine Hilfe bräuchten. Wer kein Auto hat, aber unter hohen Preisen leidet, bekommt dagegen nichts davon. Aus Berlin, Ursula Winkler.
5: Kein Einlenken bei Gaza, keine Zweifel am Vorgehen gegen den Iran. Israels Ministerpräsident Netanyahu hat bei den Vereinten Nationen seinen Kurs mit Nachdruck verteidigt. Internationale Vorwürfe gegen sein Land wies er zurück und griff zugleich seine Kritiker an. Israel des Völkermords zu bezichtigen sei die größte Lüge des Jahrhunderts, sagte er in New York. Zahlreiche Ländervertreter haben aus Protest gegen den israelischen Ministerpräsidenten vor dessen Rede den Saal verlassen. Auch draußen vor dem Gebäude gab es Proteste. Rheinland-Pfalz behält ein weiteres Jahr den Vorsitz der Ministerpräsidentenkonferenz. Das haben die Regierungschefs der Länder einstimmig beschlossen, teilte die Staatskanzlei in Mainz mit. Eigentlich wäre ab Oktober Sachsen-Anhalt mit dem Vorsitz dran gewesen. Nach dem Wahlsieg der AfD in dem Land hatte der dortige Ministerpräsident Sven Schulze erklärt, auf den turnusmäßigen Vorsitz des Ländergremiums ab Oktober verzichten zu wollen. Die weitere Reihenfolge der Vorsitzländer bleibt unverändert. Sachsen-Anhalt wird übersprungen. Zum Sport. Jürgen Klopp hat beim Debüt als Bundestrainer mit der deutschen Fußballnationalmannschaft ein Unentschieden geholt. Das DFB-Team spielte zum Auftakt der Nations League in Amsterdam gegen die Niederlande 1:1. Trainer Jürgen Klopp bei RTL.
6: Wir hätten sehr, sehr gerne gewonnen hier heute, keine Frage. Hätte am Spielverlauf nichts geändert. Wir müssen die Eindrücke, die Informationen, die wir kriegen, müssen wir nehmen. Und die Ergebnisse müssen wir auch akzeptieren. Und deshalb, wir heute 1:1, hätte super gerne gewonnen, aber kann man den Punkt auch nehmen.
5: Außerdem sagte er sei mit vielen Einzelleistungen sehr, sehr zufrieden. So Bundestrainer Jürgen Klopp.
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1: Ich bin Philipp Ringe und das sind die wichtigsten Meldungen aus Berlin und Brandenburg. Erst gestoppt, jetzt sollen die Bagger wieder anrollen. Dem ehemaligen DDR-Freizeitzentrum SEZ droht nun doch der komplette Abriss. Mehr dazu von Jan Seifert aus der 104.6 RTL aktuell Redaktion.
2: Die landeseigene Wohnungsbaugesellschaft Mitte hat den Abriss des früheren DDR-Freizeitbades im Friedrichshain neu ausgeschrieben. Einen Tag nach der Abgeordnetenhauswahl berichten Tagesspiegel und Kurier. Bausenator Gäbler von der SPD will dort 600 Wohnungen, eine Schule und Gewerbe bauen lassen. Die Linke, seit der Wahl stärkste Kraft im Abgeordnetenhaus, will das SEZ dagegen erhalten und fordert einen sofortigen Stopp der Ausschreibung. Initiativen sprechen von einem Schlag ins Gesicht, so kurz vor den Koalitionsverhandlungen, und fordern, den Erhalt im Koalitionsvertrag festzuhalten.
1: Ab dem nächsten Jahr ist Bus- und Bahnfahren in Berlin und Brandenburg teurer. Der VBB zieht die Ticketpreise an, um mehr als 3%. Aber nicht bei allen. Das AB-Ticket in der City etwa bleibt bei 4 Euro. Teurer ist dagegen dann das Vierfahrten-Ticket. Das kostet künftig mehr als 13 Euro. Auch in Potsdam steigt der Preis für ein AB-Ticket. Der Blücherplatz in Kreuzberg heißt bald anders. Am 16. Oktober wird er nämlich in Eva-Mamlock-Platz umbenannt, zu Ehren der jüdischen Widerstandskämpferin. Der Eva-Mamlock-Platz soll den jüdischen und weiblichen Widerstand im Bezirk sichtbar machen. Das sagt Bezirksbürgermeisterin Clara Herrmann. Am Tag der Umbenennung ist vor der Zentral- und Landesbibliothek auch die Enthüllung eines Gedenkzeichens geplant. Danach wird noch in der ZLB gefeiert. Und jetzt weitere Meldungen aus Deutschland und der Welt.
3: Ich bin Tine Klimach. Israels Ministerpräsident Benjamin Netanyahu war gestern an der Reihe mit seiner Rede bei der UN-Generaldebatte. Rund um das UN-Gebäude herum wurde zum Teil heftig protestiert. Dabei nahmen die Polizei Berichten zufolge auch Stars in Gewahrsam.
4: Schauspielerinnen Susan Sarandon, Hannah Einbinder und Cynthia Nixon waren bei den Protesten dabei. In einem Foto war Sarandon zu sehen, von Polizisten umringt. Es gab Sitzblockaden und viele Demos rund um die Absperrungen um das UN-Gebäude am East River. Bürgermeister Mamdani unter anderem hatte dazu aufgerufen. Netanyahu verteidigte sein Vorgehen im Gazastreifen und den Iran-Krieg. Irans mörderische Diktatur dürfe keine Atomwaffen besitzen, die Israel vernichten und die ganze Welt bedrohen könnten. Aus den USA, Tina Eck.
5: Zur Entlastung der Autofahrer von hohen Spritpreisen soll heute der Weg für einen erneuten Tankrabatt freigemacht werden. Die schwarz-rote Koalition will dafür eine vorhergesehene Steuersenkung im Bundestag beschließen. Kurz darauf soll das Gesetz dann auch gleich den Bundesrat passieren, damit es noch zum 1. Oktober in Kraft treten kann. Bis Ende Dezember soll die Energiesteuer auf Diesel und Benzin damit gesenkt werden. Die Mehrwertsteuer eingerechnet, ergibt sich eine Entlastung um 17 Cent pro Liter. Beim Staat wird dadurch mit Steuerausfällen von bis zu 2,5 Milliarden Euro gerechnet, die Bund und Länder jeweils zur Hälfte tragen sollen. Viele Menschen in Deutschland sprechen mit KI-Chatbots über persönliche und vertrauliche Themen. Einer Umfrage des Software-Dienstleisters Proton zufolge haben 68% der befragten Nutzer bereits mindestens ein sensibles Thema mit einem KI-System besprochen. Gleichzeitig ist das Misstrauen beim Datenschutz groß. Gut 40% vertrauen den Anbietern wenig oder gar nicht beim Schutz vertraulicher Daten. Zum Sport. In der Nations League hat die deutsche Fußballnationalmannschaft 1:1 unentschieden gegen die Niederlande gespielt. Joshua Kimmich bei RTL auf die Frage, wie sich das Spiel angefühlt hat.
6: Ja, nach einem intensiven Fußballspiel, in dem nicht alles perfekt war, von unterm Strich verdient es unentschieden.
5: Den erst in der Nachspielzeit verpassten Sieg bei seinem Bundestrainerdebüt trauerte Jürgen Klopp nicht lange nach. Er hätte super gerne gewonnen, aber er könne mit dem Punkt auch leben, sagte Klopp.
1: 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Erstmal auf den Steglitz-Zubringer, die A103. Da gibt's nämlich Wartungsarbeiten im Tunnel Feuerbachstraße. Zwischen 21 und 5 Uhr ist hier die Strecke zwischen Saar- und Philanderstraße komplett gesperrt. In Charlottenburg gibt's außerdem Bauarbeiten auf dem Tegler Weg. Die laufen jetzt erstmal bis Mitte Oktober und so lange gibt's in Richtung Jakob-Kaiser-Platz hinter der Max-Dorn-Straße nur eine freie Spur. Und in Hellersdorf, auch da wird gebaut. Aktuell ist die Kreuzung an der Hellersdorfer Straße, Ecke Sizilienstraße, noch bis ca. 15 Uhr in alle Richtungen komplett dicht. Geblitzt wird in Mitte auf der Heidestraße und in Neukölln auf der Buschkrugallee. 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RTL-Wetter. In der Nacht sind ein paar Wolken unterwegs, deshalb hier und da auch ein paar Schauer. Und einmal mehr eine ziemlich kühle Nacht mit nur 12 bis 9 Grad. Am Tag dann erstmal weiter Wolken, dabei bleibt es aber soweit trocken. Und das bei 15 bis 19 Grad maximal.
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8: Über welchen Song bist du gestolpert?
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21: Ja.
20: Oh ja.
8: Mega, der ist ja geil. 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